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1: Verändert sich ja alles, ne? Auch die Sprache, vom Kind zum Erwachsenwerden. Ich hatte ja lange eine Theorie. Ich dachte ja, irgendwann zwischen Kindsein und Erwachsenwerden kommt der Dachlattenmann zu unseren Kindern. Eine legendäre Figur wie der Nikolaus oder der Osterhase. Eines Nachts steht der Dachlattenmann mit einer Dachlatte am Bett eines jeden Kindes und haut dem Kind von hinten mit der Dachlatte aufs Sprachzentrum. Bis dahin war alles normal. Hab dich lieb, Mami, Papi, danke, bitte, darf ich?
2: Hey, schon auch hier, du Spaste, was ist mit dir?
1: Ja, der Hypothalamus wird in das Stimmband reingeprügelt.
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1: 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Gott, es ist auch schon wieder knapp 20 Jahre her, dass One Republic mit ihrer Debütsingle Apologize die Welt im Sturm eroberten. Nicht ganz unbeteiligt daran Erfolgsproduzent Timbaland. Als eine Art Starthilfe hatte er den Hit zusammen mit Ryan Tedder, dem Sänger und Frontmann der Band, produziert. Mit Need Your Love starten One Republic jetzt quasi volljährig in eine neue Ära. Super cooler Pop-Rock-Sound, gefühlvoller Text und die unverwechselbare Stimme von Ryan Tedder. Ging dann auch ganz schnell mit dem Einstieg in die BB Radio Top 50.

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2: Mit Frank Philipp, guten Morgen. Der Brandenburger Verfassungsschutz warnt vor einer Unterwanderung durch Islamisten. Besonders die sogenannte Muslimbruderschaft betreibt dies. So drängen sie sich in Organisationen über Dialog, Bildung und Ehrenamt, um ihre Ideologie zu verbreiten. Brandenburgs Innenminister Jan Redmann meinte, die Muslimbruderschaft nutzt die Freiheit des Rechtsstaates, um ihn abzuschaffen und die totalitäre Scharia durchzusetzen. Dafür werden auch öffentliche Gelder abgegriffen. Viele Akteure in den Kommunen, Parteien und Sozialverbänden agieren blauäugig, so Redmann. Der Verfassungsschutzbericht wird am Freitag offiziell vorgestellt. Die Kontrollen an den deutschen Außengrenzen sollen vorerst bestehen bleiben. Sie sind ein Grund dafür, dass die Asylwende gelingt, so Bundesinnenminister Alexander Dobrindt in Luxemburg bei einem Treffen der Außenminister. 9 Länder im Schengen-Raum führen Grenzkontrollen durch, darunter auch Polen. Wegen der neuen Asylregeln hat die EU-Kommission jetzt ein Ende der Kontrollen gefordert. Auch das Ostbrandenburger Bündnis Pro Wirtschaft will die Kontrollen abschaffen. Sie behindern den Grenzverkehr und die Arbeitspendler, hieß es. Staus und längere Transportzeiten kosten zudem Geld. Das Hauptgebäude der Technischen Universität in Berlin bleibt weiter geschlossen. Laut der Präsidentin der TU, Fatma Dennis, das ganze Sommersemester über. Derzeit wird ein Sanierungsplan für das marode Gebäude am Ernst-Reuter-Platz erstellt. Rund 32.000 Studenten sind an der TU eingeschrieben. Der früheren Berliner Gesundheitssenatorin Dilek Kaleitschi von der SPD wird das Ruhegeld gestrichen. Außerdem soll sie Geld zurückzahlen, das sie seit September letzten Jahres bekommen hatte. Der Grund? Kaleitschi wurde wegen Bestechlichkeit zu einer Bewährungsstrafe von 1,5 Jahren verurteilt. Eine Werbeagentur hatte ihre Hochzeit organisiert, ohne eine Rechnung zu stellen. Die Agentur bekam dafür einen großen Auftrag von der Gesundheitsverwaltung von Berlin. In Brandenburg haben die Behörden immer mehr Fälle von häuslicher Gewalt zu bearbeiten. Laut Justizministerium ist die Zahl der Ermittlungsverfahren auf rund 3.000 gestiegen. 600 mehr als im Jahr zuvor. Laut Justizminister Benjamin Grimm soll mit einer konsequenten Strafverfolgung dagegen gehalten werden. Potsdam verbietet sogenannte Smart Glasses in Saunen und Schwimmbädern. Das haben die Stadtverordneten mehrheitlich beschlossen. Die elektronischen Brillen ermöglichen heimliche Aufnahmen, die dann weitergegeben werden könnten. Das Personal soll geschult werden, diese Brillen auch zu erkennen. Ein Polizeieinsatz hat es in Fürstenwalde gegeben. Dort war ein Mann nackt auf das Dach eines Wohnblocks geklettert und bedrohte die Polizei mit einem Messer. Die Polizei setzte dann einen Taser ein und konnte den 35-Jährigen festnehmen. Er stand wohl unter Drogen. 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
1: Elternsprechtag zum Beispiel, das war die Hölle für mich. Bis mein Kollege Ali zu mir kam, der hat mir einen Tipp gegeben. Der meinte, Aslan, du musst einfach nur falsch übersetzen. Das stimmt. Wie dumm ich immer war. Ich bin direkt zum nächsten Elternsprechtag mit meiner Mutter gegangen. Ich komme in den Klassenraum, ich öffne die Tür vom Klassenraum. Meine Lehrerin war ready, die stand so mit einer Papyrusrolle da. Stand alles drauf, was ich jemals gemacht habe. Die hat direkt losgelegt. Aslan kommt jeden Tag zu spät zur Schule. Lass mich doch erstmal reinkommen, was ist denn das für ein Benehmen? So richtig sauer, bier mir doch was zu trinken an oder so. So benimmt man sich doch nicht. Ich sollte deine Mutter anrufen. Eine halbe Stunde lang hat die alles ausgepackt, was ich jemals gemacht habe. Aber ich war entspannt. Ich hatte ja noch Alis Plan in der Hinterhand. Immer war sie fertig. Ich habe mich zu meiner Mutter gedreht. Ich meinte, alles gut. Ich habe einfach 5 Minuten lang vergessen, dass meine Mama Gudrun heißt. Die hat jedes Wort verstanden.
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1: Mit Frank Philipp, guten Morgen. Der Brandenburger Verfassungsschutz warnt vor einer Unterwanderung durch Islamisten. Besonders die sogenannte Muslimbruderschaft betreibt dies. So drängen sie sich in Organisationen über Dialog, Bildung und Ehrenamt, um ihre Ideologie zu verbreiten. Brandenburgs Innenminister Jan Redmann meinte, die Muslimbruderschaft nutzt die Freiheit des Rechtsstaates, um ihn abzuschaffen und die totalitäre Scharia durchzusetzen. Dafür werden auch öffentliche Gelder abgegriffen. Viele Akteure in den Kommunen, Parteien und Sozialverbänden agieren blauäugig, so Redmann. Der Verfassungsschutzbericht wird am Freitag offiziell vorgestellt. Die Kontrollen an den deutschen Außengrenzen sollen vorerst bestehen bleiben. Sie sind ein Grund dafür, dass die Asylwende gelingt, so Bundesinnenminister Alexander Dobrindt in Luxemburg bei einem Treffen der Außenminister. 9 Länder im Schengen-Raum führen Grenzkontrollen durch, darunter auch Polen. Wegen der neuen Asylregeln hat die EU-Kommission jetzt ein Ende der Kontrollen gefordert. Auch das Ostbrandenburger Bündnis Pro Wirtschaft will die Kontrollen abschaffen. Sie behindern den Grenzverkehr und die Arbeitspendler, hieß es. Staus und längere Transportzeiten kosten zudem Geld. Das Hauptgebäude der Technischen Universität in Berlin bleibt weiter geschlossen. Laut der Präsidentin der TU, Fatma Dennis, das ganze Sommersemester über. Derzeit wird ein Sanierungsplan für das marode Gebäude am Ernst-Reuter-Platz erstellt. Rund 32.000 Studenten sind an der TU eingeschrieben. Der früheren Berliner Gesundheitssenatorin Dilek Kaleitschi von der SPD wird das Ruhegeld gestrichen. Außerdem soll sie Geld zurückzahlen, das sie seit September letzten Jahres bekommen hatte. Der Grund? Kaleitschi wurde wegen Bestechlichkeit zu einer Bewährungsstrafe von 1,5 Jahren verurteilt. Eine Werbeagentur hatte ihre Hochzeit organisiert, ohne eine Rechnung zu stellen. Die Agentur bekam dafür einen großen Auftrag von der Gesundheitsverwaltung von Berlin. In Brandenburg haben die Behörden immer mehr Fälle von häuslicher Gewalt zu bearbeiten. Laut Justizministerium ist die Zahl der Ermittlungsverfahren auf rund 3.000 gestiegen. 600 mehr als im Jahr zuvor. Laut Justizminister Benjamin Grimm soll mit einer konsequenten Strafverfolgung dagegen gehalten werden. Potsdam verbietet sogenannte Smart Glasses in Saunen und Schwimmbädern. Das haben die Stadtverordneten mehrheitlich beschlossen. Die elektronischen Brillen ermöglichen heimliche Aufnahmen, die dann weitergegeben werden könnten. Das Personal soll geschult werden, diese Brillen auch zu erkennen. Ein Polizeieinsatz hat es in Fürstenwalde gegeben. Dort war ein Mann nackt auf das Dach eines Wohnblocks geklettert und bedrohte die Polizei mit einem Messer. Die Polizei setzte dann einen Taser ein und konnte den 35-Jährigen festnehmen.
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1: Ist die Zahl der Ermittlungsverfahren auf rund 3.000 gestiegen. 600 mehr als im Jahr zuvor. Laut Justizminister Benjamin Grimm soll mit einer konsequenten Strafverfolgung dagegen gehalten werden. Potsdam verbietet sogenannte Smart Glasses in Saunen und Schwimmbädern. Das haben die Stadtverordneten mehrheitlich beschlossen. Die elektronischen Brillen ermöglichen heimliche Aufnahmen, die dann weitergegeben werden könnten. Das Personal soll geschult werden, diese Brillen auch zu erkennen. Ein Polizeieinsatz hat es in Fürstenwalde gegeben. Dort war ein Mann nackt auf das Dach eines Wohnblocks geklettert und bedrohte die Polizei mit einem Messer. Die Polizei setzte dann einen Taser ein und konnte den 35-Jährigen festnehmen. Er stand wohl unter Drogen. 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
1: Es war das Jahr 1997. Der kleine Basti saß im Videokassettenkeller. Ich guckte erbarmungslos einen Western von Clint Eastwood. Da habe ich mir einen Wecker gestellt. Um 11:55 bin die Treppe hochgeschlichen, weil mein Vater hatte Geburtstag. Und ich wollte ihn überraschen. Und dann habe ich eine kleine Torte aus dem Kühlschrank geholt, habe eine Kerze reingesteckt. Und dann stand ich vor dem elterlichen Schlafzimmer und dachte, wäre es jetzt nicht eine schöne Überraschung, wenn ich diese Schlafzimmertür auftreten würde, wie die Saluntür in Western erbarmungslos. Und es war keine schöne Überraschung. Weil ich musste feststellen, dass ich nicht der Einzige war, dessen Kerze brannte. Und dann habe ich mich umgedreht, bin in mein Jugendzimmer gegangen. 10 Minuten später, die Tür meines Jugendzimmers geht auf. Dort steht eine verschwitzte, schwer atmende Gestalt. In einem Seidenbademantel meiner Mutter. Einem sehr kurzen Seidenbademantel. Es sah aus, als wenn zwei rasierte Dackelköpfe kuscheln würden. Es war schrecklich. Glocken waren länger als das Seil.
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0: Danke.
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3: Mit Frank Philipp, guten Morgen. Der Brandenburger Verfassungsschutz warnt vor einer Unterwanderung durch Islamisten. Besonders die sogenannte Muslimbruderschaft betreibt dies. So drängen sie sich in Organisationen über Dialog, Bildung und Ehrenamt, um ihre Ideologie zu verbreiten. Brandenburgs Innenminister Jan Redmann meinte, die Muslimbruderschaft nutzt die Freiheit des Rechtsstaates, um ihn abzuschaffen und die totalitäre Scharia durchzusetzen. Dafür werden auch öffentliche Gelder abgegriffen. Viele Akteure in den Kommunen, Parteien und Sozialverbänden agieren blauäugig. So Redmann. Der Verfassungsschutzbericht wird am Freitag offiziell vorgestellt. Die Kontrollen an den deutschen Außengrenzen sollen vorerst bestehen bleiben. Sie sind ein Grund dafür, dass die Asylwende gelingt, so Bundesinnenminister Alexander Dobrindt in Luxemburg bei einem Treffen der Außenminister. 9 Länder im Schengen-Raum führen Grenzkontrollen durch, darunter auch Polen. Wegen der neuen Asylregeln hat die EU-Kommission jetzt ein Ende der Kontrollen gefordert. Auch das Ostbrandenburger Bündnis Pro Wirtschaft will die Kontrollen abschaffen. Sie behindern den Grenzverkehr und die Arbeitspendler, hieß es. Staus und längere Transportzeiten kosten zudem Geld. Das Hauptgebäude der Technischen Universität in Berlin bleibt weiter geschlossen. Laut der Präsidentin der TU, Fatma Dennis, das ganze Sommersemester über. Derzeit wird ein Sanierungsplan für das marode Gebäude am Ernst-Reuter-Platz erstellt. Rund 32.000 Studenten sind an der TU eingeschrieben. Der früheren Berliner Gesundheitssenatorin Dilek Kaleitschi von der SPD wird das Ruhegeld gestrichen. Außerdem soll sie Geld zurückzahlen, das sie seit September letzten Jahres bekommen hatte. Der Grund? Kaleitschi wurde wegen Bestechlichkeit zu einer Bewährungsstrafe von 1,5 Jahren verurteilt. Eine Werbeagentur hatte ihre Hochzeit organisiert, ohne eine Rechnung zu stellen. Die Agentur bekam dafür einen großen Auftrag von der Gesundheitsverwaltung von Berlin. In Brandenburg haben die Behörden immer mehr Fälle von häuslicher Gewalt zu bearbeiten. Laut Justizministerium ist die Zahl der Ermittlungsverfahren auf rund 3.000 gestiegen. 600 mehr als im Jahr zuvor. Laut Justizminister Benjamin Grimm soll mit einer konsequenten Strafverfolgung dagegen gehalten werden. Potsdam verbietet sogenannte Smart Glasses in Saunen und Schwimmbädern. Das haben die Stadtverordneten mehrheitlich beschlossen. Die elektronischen Brillen ermöglichen heimliche Aufnahmen, die dann weitergegeben werden könnten. Das Personal soll geschult werden, diese Brillen auch zu erkennen. Ein Polizeieinsatz hat es in Fürstenwalde gegeben. Dort war ein Mann nackt auf das Dach eines Wohnblocks geklettert und bedrohte die Polizei mit einem Messer. Die Polizei setzte dann einen Taser ein und konnte den 35-Jährigen festnehmen. Er stand wohl unter Drogen. 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
1: Wir waren auf so einem Betriebsfest und da war eine Hüpfburg. Und auf dieser Hüpfburg war ein 3,80 Meter Hühne. Und dieser Typ springt auf und ab und mit jedem Sprung löst er eine Schockwelle aus und die Kinder haut so kreuz und quer durch die ganze Hüpfburg. Und ich dachte mir, Alter, das ist nicht ganz okay. Also dachte ich mir, ich gehe mal zu dem hin und sage ihm, Entschuldigung, aber wenn du aus Versehen Bodyslam machst, sterben 3 Kinder. Also bin ich zu ihm hingegangen und dann ist mir aufgefallen, wie durchtrainiert der war. Und dann war es mir auch egal. So, und hier ist das Ding. Wir sehen einen Menschen und dann packt unser Gehirn den in eine Schublade ein. Und da kommt dieser Mensch nicht mehr raus. Und ich habe diesen Typen auf der Hüpfburg gesehen. Und mein Gehirn packt ihn in die Schublade, wo ganz groß drauf steht, Vollassi.
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2: 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Miles Smith.

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1: 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Kommt im Juni. Anfangs eher ruhig gehalten, entwickelt sich Drop Dead zu einem euphorischen Liebesrausch, der nicht nur für alle Verliebten ein echter Hinhörer ist. 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
2: Mit Frank Philipp, guten Morgen. Der Brandenburger Verfassungsschutz warnt vor einer Unterwanderung durch Islamisten. Besonders die sogenannte Muslimbruderschaft betreibt dies. So drängen sie sich in Organisationen über Dialog, Bildung und Ehrenamt, um ihre Ideologie zu verbreiten. Brandenburgs Innenminister Jan Redmann meinte, die Muslimbruderschaft nutzt die Freiheit des Rechtsstaates, um ihn abzuschaffen und die totalitäre Scharia durchzusetzen. Dafür werden auch öffentliche Gelder abgegriffen. Viele Akteure in den Kommunen, Parteien und Sozialverbänden agieren blauäugig, so Redmann. Der Verfassungsschutzbericht wird am Freitag offiziell vorgestellt. Die Kontrollen an den deutschen Außengrenzen sollen vorerst bestehen bleiben. Sie sind ein Grund dafür, dass die Asylwende gelingt, so Bundesinnenminister Alexander Dobrindt in Luxemburg bei einem Treffen der Außenminister. 9 Länder im Schengen-Raum führen Grenzkontrollen durch, darunter auch Polen. Wegen der neuen Asylregeln hat die EU-Kommission jetzt ein Ende der Kontrollen gefordert. Auch das Ostbrandenburger Bündnis Pro Wirtschaft will die Kontrollen abschaffen. Sie behindern den Grenzverkehr und die Arbeitspendler, hieß es. Staus und längere Transportzeiten kosten zudem Geld. Das Hauptgebäude der Technischen Universität in Berlin bleibt weiter geschlossen. Laut der Präsidentin der TU, Fatma Dennis, das ganze Sommersemester über. Derzeit wird ein Sanierungsplan für das marode Gebäude am Ernst-Reuter-Platz erstellt. Rund 32.000 Studenten sind an der TU eingeschrieben. Der früheren Berliner Gesundheitssenatorin Dilek Kaleitschi von der SPD wird das Ruhegeld gestrichen. Außerdem soll sie Geld zurückzahlen, das sie seit September letzten Jahres bekommen hatte. Der Grund? Kaleitschi wurde wegen Bestechlichkeit zu einer Bewährungsstrafe von 1,5 Jahren verurteilt. Eine Werbeagentur hatte ihre Hochzeit organisiert, ohne eine Rechnung zu stellen. Die Agentur bekam dafür einen großen Auftrag von der Gesundheitsverwaltung von Berlin. In Brandenburg haben die Behörden immer mehr Fälle von häuslicher Gewalt zu bearbeiten. Laut Justizministerium ist die Zahl der Ermittlungsverfahren auf rund 3.000 gestiegen. 600 mehr als im Jahr zuvor. Laut Justizminister Benjamin Grimm soll mit einer konsequenten Strafverfolgung dagegen gehalten werden. Potsdam verbietet sogenannte Smart Glasses in Saunen und Schwimmbädern. Das haben die Stadtverordneten mehrheitlich beschlossen. Die elektronischen Brillen ermöglichen heimliche Aufnahmen, die dann weitergegeben werden könnten. Das Personal soll geschult werden, diese Brillen auch zu erkennen. Ein Polizeieinsatz hat es in Fürstenwalde gegeben. Dort war ein Mann nackt auf das Dach eines Wohnblocks geklettert und bedrohte die Polizei mit einem Messer. Die Polizei setzte dann einen Taser ein und konnte den 35-Jährigen festnehmen. Er stand wohl unter Drogen. 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
1: Dann habe ich überlegt, was können Männer sehr gut? Und ich glaube, Männer können sehr gut so tun, als könnten sie etwas. Da sind ja Männer immer so, oder? Da ist man ja immer ein bisschen besser, als man eigentlich ist. Ne? Präsentiert man sich. So. Und Männer machen das immer ganz gut. Die sind immer so 20% besser. Und ich lasse mir das regelmäßig bestätigen. Von Männern wie Frauen, die arbeiten in Personalabteilungen, die sagen mir, ja, das stimmt, Männer verkaufen sich irgendwie besser. Aber es gibt auch so 10%, die sind komplett wahnsinnig. Und das sind immer Männer. Ne? Also da haben so Anspruch und Qualifikation gar nichts mehr miteinander zu tun. Sind so Leute, die dann sagen, was? Raketeningenieur? Ja, das kann ich mir vorstellen. Ja, ja. Nee, ich kenne beide Wörter. Wo ist das gute Stück? Ich glaube, dass Männer sich krass überschätzen, ist der einzige Grund, warum es Baumärkte gibt. Natürlich, die leben doch von Männern, die das stehen und sagen, Haus bauen, das kann ich doch selber. Natürlich. Ja.
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Gefühlvoll, sanft und der Balladenkönig. So könnte man Ed Sheeran beschreiben. Mit seinen Gitarrenklängen lädt der Brite ein, mit den Liebsten zu kuscheln und die gemeinsame Zeit zu genießen. 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Das Gefühlvolle und Sensible wird bei Eds Konzerten immer wieder deutlich. Nicht zuletzt dann, wenn zu seinen Liedern die Frage aller Fragen gestellt und mit einem Kuss besiegelt wird. Eine wundervolle Erinnerung an einen bedeutungsvollen und perfekten Tag. Darling, you look perfect tonight. Der Schmusesänger ist sich aber auch für andere romantische Gesten nicht zu schade. So überraschte Ed Sheeran ein Brautpaar in einer Kirche in Las Vegas. Mitten in der Trauung stand der Brite plötzlich im Raum und performte nur für das Paar einen seiner emotionalen Songs.

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2: Mit Frank Philipp, guten Morgen. Der Brandenburger Verfassungsschutz warnt vor einer Unterwanderung durch Islamisten. Besonders die sogenannte Muslimbruderschaft betreibt dies. So drängen sie sich in Organisationen über Dialog, Bildung und Ehrenamt, um ihre Ideologie zu verbreiten. Brandenburgs Innenminister Jan Redmann meinte, die Muslimbruderschaft nutzt die Freiheit des Rechtsstaates, um ihn abzuschaffen und die totalitäre Scharia durchzusetzen. Dafür werden auch öffentliche Gelder abgegriffen. Viele Akteure in den Kommunen, Parteien und Sozialverbänden agieren blauäugig, so Redmann. Der Verfassungsschutzbericht wird am Freitag offiziell vorgestellt. Die Kontrollen an den deutschen Außengrenzen sollen vorerst bestehen bleiben. Sie sind ein Grund dafür, dass die Asylwende gelingt, so Bundesinnenminister Alexander Dobrindt in Luxemburg bei einem Treffen der Außenminister. 9 Länder im Schengen-Raum führen Grenzkontrollen durch, darunter auch Polen. Wegen der neuen Asylregeln hat die EU-Kommission jetzt ein Ende der Kontrollen gefordert. Auch das Ostbrandenburger Bündnis Pro Wirtschaft will die Kontrollen abschaffen. Sie behindern den Grenzverkehr und die Arbeitspendler, hieß es. Staus und längere Transportzeiten kosten zudem Geld. Das Hauptgebäude der Technischen Universität in Berlin bleibt weiter geschlossen. Laut der Präsidentin der TU, Fatma Dennis, das ganze Sommersemester über. Derzeit wird ein Sanierungsplan für das marode Gebäude am Ernst-Reuter-Platz erstellt. Rund 32.000 Studenten sind an der TU eingeschrieben. Der früheren Berliner Gesundheitssenatorin Dilek Kaleitschi von der SPD wird das Ruhegeld gestrichen. Außerdem soll sie Geld zurückzahlen, das sie seit September letzten Jahres bekommen hatte. Der Grund? Kaleitschi wurde wegen Bestechlichkeit zu einer Bewährungsstrafe von 1,5 Jahren verurteilt. Eine Werbeagentur hatte ihre Hochzeit organisiert, ohne eine Rechnung zu stellen. Die Agentur bekam dafür einen großen Auftrag von der Gesundheitsverwaltung von Berlin. In Brandenburg haben die Behörden immer mehr Fälle von häuslicher Gewalt zu bearbeiten. Laut Justizministerium ist die Zahl der Ermittlungsverfahren auf rund 3.000 gestiegen. 600 mehr als im Jahr zuvor. Laut Justizminister Benjamin Grimm soll mit einer konsequenten Strafverfolgung dagegen gehalten werden. Potsdam verbietet sogenannte Smart Glasses in Saunen und Schwimmbädern. Das haben die Stadtverordneten mehrheitlich beschlossen. Die elektronischen Brillen ermöglichen heimliche Aufnahmen, die dann weitergegeben werden könnten. Das Personal soll geschult werden, diese Brillen auch zu erkennen. Ein Polizeieinsatz hat es in Fürstenwalde gegeben. Dort war ein Mann nackt auf das Dach eines Wohnblocks geklettert und bedrohte die Polizei mit einem Messer. Die Polizei setzte dann einen Taser ein und konnte den 35-Jährigen festnehmen. Er stand wohl unter Drogen. 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
1: Ich war neulich bei Ikea. Ich sollte 3 Lampen besorgen und bin mit den Lampen zur Kasse gegangen. Und zwar zur Expresskasse. Da, wo man die Ware selber einscannt. Und da gibt es einen Aufpasser, der passt darauf auf, dass die Kunden das richtig machen. Und dieser Aufpasser, der hat bei mir nicht richtig aufgepasst. Ich bin rausgegangen aus dem Ikea und ich habe gesehen, ich habe nur 2 Lampen bezahlt. Habe ich gedacht, das darf jetzt nicht wahr sein. Nicht schon wieder. Dann habe ich das meiner Frau erzählt, was passiert ist und ja, und dass ich ein ganz schlechtes Gewissen habe und dass ich überlege, mich selber anzuzeigen. Und da hat meine Frau gesagt, an meiner Stelle würde sie den Aufpasser anzeigen. Und da habe ich gedacht, ja, gar nicht so dumm. Meine Frau. Und so, und dann hat sie gesagt, dass wir von diesen Lampen eigentlich sowieso nur 2 brauchen. Da habe ich gedacht, hä? Dann war ja die 3. Doppelt umsonst. Dann kann ich die ja auch wieder umtauschen.
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1: Mit Markus Rode. Guten Morgen. Brandenburgs Innenminister Rethmann stellt am Vormittag den Bericht des Verfassungsschutzes für das vergangene Jahr vor. Rethmann warnte vorab schon vor immer mehr Desinformation durch KI-Fakes. Der Bericht, den der Minister am Vormittag gemeinsam mit Verfassungsschutzchef Peters präsentiert, wird sich auch mit der Unterwanderung der Demokratie durch Islamisten beschäftigen, besonders durch die sogenannte Muslimbruderschaft. Und jetzt noch mehr aus unserem Land von BB Radio Brandenburg-Reporterin Clara Himmel für die Niederlausitz.
2: Energie Cottbus startet den Verkauf der Dauerkarten für die zweite Bundesliga am kommenden Dienstag. Vorrang haben zunächst alle, die aktuell eine für die dritte Liga hatten. Der freie Verkauf beginnt dann am 15. Juni.
1: Danke, Clara. Wahlwochenende in Ostprignitz-Ruppin. 4 Kandidaten wollen hier am Sonntag Landrat werden. Neben Amtsinhaber Ralf Reinhardt von der SPD treten Thorsten Arndt von der AfD, Ronald Mund von der Freien Wählergemeinschaft und der parteilose Thomas Kresse an. Der ukrainische Präsident Zelensky hat Russlands Präsidenten Putin zu direkten Friedensgesprächen aufgefordert. Zelensky schlägt eine Waffenruhe und einen Gefangenenaustausch als erste Schritte vor. Putin zeigte sich zwar gesprächsbereit, beharrt aber weiterhin auf seinen Forderungen, darunter die Kontrolle über die ukrainischen Regionen Donetsk und Luhansk. 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
3: Schönen guten Morgen, schönen Start ins Wochenende bei 13 Grad. Im Moment, es werden heute 20, maximal vielleicht 21, wenn wir Glück haben. Also sehr wechselhaft dabei, mal sonnig, mal wolkig und immer wieder ist Regen möglich.
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4: Der BB-Radio-Straßenscanner zeigt an, dass der Berufsverkehr auch jetzt am Freitag noch nicht losgelaufen ist. Freitags ist ja eh tendenziell weniger los, aber Vorsicht, geblitzt wird unter anderem auf der B169 Richtung Elsterwerda in Kahla. Habt ihr noch irgendwas gesehen, Staus oder Blitzer? Bitte melden per Anruf oder WhatsApp 0331 74 40 40.
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6: Guten Morgen!
3: Schönen guten Morgen. Ihr seid vielleicht schon auf dem Weg zur Arbeit um diese Uhrzeit.
4: Ja.
3: Und dann trefft ihr da vermutlich auch Kollegen. Und es gibt ja Kollegen, die haben ja sehr merkwürdige Dinge, die sie zum Arbeitsplatz mitbringen oder die da bei ihnen rumstehen. Also zum Beispiel unsere Kollegin Chrissy, die hat einen Schuhschrank bei sich im Büro. Wieso hat man im Büro einen kompletten Schuhschrank? Hat die noch einen Extrahandel? Wird sie uns gleich verraten. Jetzt erstmal viel Spaß zum Start in die Stunde, zum Start in die Show, zum Start ins Wochenende. Dermot Kennedy, Funeral.
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0: Hier ist BB Radio, der Kaiser und Gerlinde Jenicke mit Frank als Ersatzmann in dieser Woche. Merkwürdiges Verhalten von Kollegen, beziehungsweise Dinge, die Kollegen mit zur Arbeit bringen, wo ihr euch fragt, wie konnte das passieren? Frank wundert sich über meine ganzen Pillen hier auf dem Tisch.
1: 13 hast du heute schon
0: das
1: geschluckt.
0: Das sind meine Nahrungsergänzungsmittel. Frank hat eine ganze Wand in seinem Büro voll mit leeren Alkoholflaschen.
1: Aber glaube, es sind Glücksflaschen.
0: Und Chrissy ist auch eine Kollegin hier bei BB Radio und die, guten Morgen erstmal.
2: Na, ihr zwei?
0: Hat das Zimmer voll mit Schuhen. Du hast einen Schuhschrank in deinem Büro. Was ist denn da los?
2: Na, ich brauche für die Arbeit schicke, hohe Schuhe. Die kann ich aber beim Autofahren nicht anziehen. Also bleiben die im Büro und sehen immer schön aus.
1: Ja gut, da reicht aber ein Paar. Oder hast
2: Nein.
1: du für jedes Meeting ein anderes Paar Schuhe?
2: Nein, das muss ja zum Outfit passen. Dann müssen die zu goldenen und silbernem Schmuck passen und mal ein bisschen höher, mal ein bisschen flacher. Also Frank, bitte.
0: Ist wirklich irre. Vor allen Dingen hier bei BB Radio ist jedem egal, wie er aussieht.
1: Naja.

0: So, das ist so.
1: Das stimmt nicht.
0: Wir sind also, ja ich beim finde Radio.
1: Ja, aber ich finde schon, dass die Leute hier zum Teil.
0: Ja, Chrissy, weil sie ihre Schuhe hier.
1: Ordentlich gekleidet.
0: Gut. Also, vielen Dank. Und welche Schuhe wirst du heute anziehen? Weißt du schon? Du bist ja gerade auf dem Weg hierher. Was hast du an? Was ziehst du für Schuhe dazu an?
2: Ja, ich muss mal gucken, wahrscheinlich die schwarzen Hohen.
0: Die schwarzen Hohen?
1: Ah, heute Meeting beim Chef, alles klar.
0: Genau. Merkwürdiges Verhalten von Kollegen. Was bringen die mit, was euch immer wieder wundert? 0331 74 40 40.
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0: Hallöchen und einen schönen guten Morgen und viel Spaß mit Jan von Weide.
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3: Bei meinem Erstgeborenen, die hatte eine Phase, als die drei war, da hat die immer geheult. Immer. Egal was. Kakao alle. Sekundenkleber im Auge. Und so immer. Hat immer nur ein Auge geweint, da wusste ich, aha, da war jemand am Tübchen. Nein, aber also, bei so normalen Sachen, dann durfte die manchmal was gucken. Eine Folge Maya durfte sie gucken und wir hatten immer einen mündlichen Vertrag. Eine Folge.
4: Eine Folge.
3: Jedes Mal ist die nach der Folge zu mir gekommen.
4: Papa, kann ich noch eine Folge gucken?
3: Und ich habe jedes Mal gesagt, nein. Weil ich finde, eine Folge reicht. Aber kein Kind der Welt von 3 Jahren hat jemals einfach so ein Nein akzeptiert. Das ist noch nie passiert. Kein Kind der Welt von 3 Jahren wird dann einfach mal da stehen und sagen, stimmt, Vater, ich sah ja bereits eine Folge. Entschuldige bitte. Sorry, was ist nur in mich gefahren? Ich bin noch ein bisschen durch von der Kita, entschuldige. Ich gehe einfach in mein Zimmer und räume ein bisschen auf. Okay, alles klar. Ne? Da ist passiert. Das passiert nicht, nein. Niemals.
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5: Mit Markus Roder. Guten Morgen. Die Gewerkschaft Verdi ruft heute erneut zu bundesweiten Warnstreiks im Handel auf. Betroffen sind der Einzel- sowie der Groß- und Außenhandel. Und lange Gesichter in der Bundesregierung. Deutschland bekommt keinen Sitz im UN-Sicherheitsrat. Die Bundesrepublik ist bei der Wahl in der UN-Vollversammlung in New York am Abend mit einer Kandidatur gescheitert.
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6: Mit Frank Philipp, guten Morgen. In Frankfurt startet heute das studentische Theaterfest Unitea. Im Kleistforum und im Mehrgenerationshaus Mikado gibt es mehrere Veranstaltungen wie Theater, Musik und Workshops. Das Fest der Universität feiert in diesem Jahr auch sein 25-jähriges Jubiläum. In Eisenhüttenstadt findet morgen zum 5. Mal der Nachwuchsmusikwettbewerb Axel statt. In der Vorrunde treten 6 junge Formationen an, das sind Bands und Einzelkünstler. Das Besondere am Wettbewerb, mitmachen geht nur mit eigenen Musikstücken. 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
7: Schönen guten Morgen. Schönen Start ins Wochenende bei 13 Grad. Im Moment, es werden heute 20, maximal vielleicht 21, wenn wir Glück haben. Also sehr wechselhaft dabei, mal sonnig, mal wolkig und immer wieder ist Regen möglich.
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8: Der BB-Radio-Straßenscanner zeigt an, dass der Berufsverkehr auch jetzt am Freitag noch nicht losgelaufen ist. Freitags ist ja eh tendenziell weniger los, aber Vorsicht, geblitzt wird unter anderem auf der B169 Richtung Elsterwerder in Kahla. Habt ihr noch irgendwas gesehen, Staus oder Blitzer? Bitte melden per Anruf oder WhatsApp 0331 74 40 40.
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10: Guten Morgen!
7: Einen schönen guten Morgen. Es ist Freitag und freitags lernen wir unsere Hunde besser kennen. Ja, jeden Freitag beantwortet Deutschlands bekanntester Hundeexperte Martin Rütter in der BB-Radio Hundeprofi-Hotline. Eure Fragen könnt ihr uns gerne schicken über bbradio.de oder per WhatsApp an die 0331 74 40 40. Und jetzt starten wir in dieser halben Stunde mit einem sehr tollen Hit von Kamrat. Der heißt zwar so viel wie, also sehr frei übersetzt, hab dich mal selber gern, aber ist ein toller Song. Heißt Hug Yourself.
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0: Hier ist BB-Radio, der Kaiser und Gerlinde Jenicke mit Frank als Ersatzmann in dieser Woche. Manchmal ist es schöner, am Wochenende zu arbeiten, als Freizeit zu haben. Wir sind ja am Samstag ab 12 wieder in der Mall of Berlin bis 18 Uhr, senden live, Frank und ich.
1: Ja.
0: Stündlich gibt's 1000 Euro, die ihr gewinnen könnt, wenn ihr vorbeikommt. Also das stimmt, für uns ist es Arbeit, es ist schöne Arbeit,
1: ja,
0: aber es ist Arbeit.
1: Ja, aber für mich ist es ein absoluter Glückstag, weil eigentlich sollte ich am Samstag auf der Gartenparty meiner Eltern aushelfen, geben so ein kleines Sommerfest und da haben sie gesagt, Mensch, da könntest du doch mal den Getränkeservice machen. Und das ist ja nun wirklich so gar nicht meins. Da ist wirklich so gar keine Freude dran. Aber ich hätte es natürlich gemacht, weil es ja meine Eltern sitzt. Und jetzt kam leider diese Jobanfrage dazwischen. Das ist natürlich also wahnsinnig unglücklich gelaufen. Und ja, jetzt muss meine Frau, die liebe Antje, die muss das jetzt alles alleine bei meinen Eltern machen und alle Aufgaben erledigen, die ich eigentlich gemacht hätte.
0: Also, nachdem du mal bei mir zum Grillen warst zu Hause und bei dem Scheiblettenkäse die Plastikfolie nicht abgemacht hast, bevor du es auf den Grill gelegt hast, auf die Burger und sämtliche Blumentöpfe von meinem Balkon geschmissen hast, aus Versehen angeblich, muss ich sagen, deine Familie hat sehr viel Glück, dass du das alles nicht machen musst am Wochenende. Also, liebe Antje, du wirst wahrscheinlich neue Grillmeisterin bei Franks Eltern. Hier ist BB-Radio, der Kaiser und Gerlinde Jenicke.

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1: Hi, guten Morgen, Sören aus Schorfheide.
2: Guten Morgen.
1: Der Highscore liegt bei 8. Wenn du das heute übertriffst, dann bekommst du den Wochenjackpot von 100 Euro. Und wenn du nur 8 machst, dann teilst du ihn dir. Und wenn du weniger machst, hören wir uns dann irgendwann wieder zum Spielen. Jetzt geht's erstmal los.
3: Ich sag dir ein A und du sagst Stopp. A.
2: Stopp.
3: S wie Siegfried. Oh, nicht schlecht.
1: Stadt mit S.
2: Stuttgart.
1: Land.
2: Schweden.
1: Spitzname für den besten Freund.
2: Süßer Mann.
1: Instrument mit S.
2: Weiter.
1: Gegenstand auf der Baustelle.
2: Scheinwerfer.
1: Parfumduft.
2: Weiter.
1: Dinge, die man nicht vor Kindern machen sollte mit S.
2: Sechs.
1: Märchen.
2: Sieben Zwerge.
1: Das wäre kein gutes Haustier. Ach, vorbei.
2: Schon vorbei?
1: Ja, schon vorbei. 30 Sekunden, oder? Wie viel haben wir?
3: 6 haben wir.
1: 6, ach Mensch. Aber du hast ja so eine schöne Stimme, wenn wir die bald wieder im Radio hören dürfen. Das wäre unser Schönstes.
2: Immer wieder gerne.
1: Sören, alles Liebe, hab ein schönes Wochenende.
2: Ebenso.
1: Und ganz viel Spaß unseren Gewinnern mit 8 richtigen Punkten. Ihr bekommt den Wochenjackpot von 100 Euro.
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1: Mit Markus Rode. Guten Morgen. Brandenburgs Innenminister Rethmann stellt am Vormittag den Bericht des Verfassungsschutzes für das vergangene Jahr vor. Rethmann warnte vorab schon vor immer mehr Desinformation durch KI-Fakes. Der Bericht, den der Minister am Vormittag gemeinsam mit Verfassungsschutzchef Peters präsentiert, wird sich auch mit der Unterwanderung der Demokratie durch Islamisten beschäftigen, besonders durch die sogenannte Muslimbruderschaft. Und jetzt noch mehr aus unserem Land von BB Radio Brandenburg-Reporter Frank Philipp für das Oderland.
2: In Frankfurt startet heute das studentische Theaterfest Unitea. Im Kleistforum und im Mehrgenerationshaus Mikado gibt es mehrere Veranstaltungen wie Theater, Musik und Workshops. Das Fest der Universität feiert in diesem Jahr auch sein 25-jähriges Jubiläum.
1: Danke, Frank. Wahlwochenende in Ostprignitz-Ruppin. 4 Kandidaten wollen hier am Sonntag Landrat werden. Neben Amtsinhaber Ralf Reinhardt von der SPD treten Thorsten Arndt von der AfD, Ronald Mund von der Freien Wählergemeinschaft und der parteilose Thomas Kresse an. Der ukrainische Präsident Zelensky hat Russlands Präsidenten Putin zu direkten Friedensgesprächen aufgefordert. Zelensky schlägt eine Waffenruhe und einen Gefangenenaustausch als erste Schritte vor. Putin zeigte sich zwar gesprächsbereit, beharrt aber weiterhin auf seinen Forderungen, darunter die Kontrolle über die ukrainischen Regionen Donetsk und Luhansk. 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
4: 6.02 Uhr. Guten Morgen. In Nauen haben wir 13 Grad schon. In Rathenow sind es 14. Schönefeld haben wir 15 Grad. Es wird mal sonnig, mal wolkig losgehen. Meist trocken. Dann heute Mittag wieder Regen, möglich Gewitter auch. Und zum Abend wird es dann wieder ruhiger. Es sieht dann ganz schön aus. Temperaturen bis 22 Grad.
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6: Der BB-Radio-Straßenscanner zeigt an, Vorsicht, die Auffahrt Spätstraße ist gesperrt wegen eines Polizeieinsatzes. Hier ist betroffen die A113 stadteinwärts und geblitzt wird auf der B101 Richtung Güterbock, kurz hinter Hartmannsdorf. Habt ihr noch irgendwas gesehen, Staus oder Blitzer? Bitte melden per Anruf oder WhatsApp 0331 74 40 40.
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8: Guten Morgen!
4: 6.02 Uhr.
6: Morgen!
4: Wir wissen, was ihr diesen Sommer tun werdet.
6: Ja.
4: Ihr seid auf einem Rockfestival, ob ihr wollt oder nicht. Wo ihr diesen Sommer kostenlose und oft unfreiwillige Festivalmomente erlebt, das wird lustig. Heute gleich um 6.15 Uhr in unserer neuen Comedy Die Welt in 30 Sekunden. Jetzt 2 Superstars, die sich zusammengetan haben und das heißt schnell Welthit. DJ God David Guetta zusammen mit Jennifer Lopez, Save Me Tonight.
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0: BB Radio, der Kaiser und Gerlinde Jenicke. Ohne den Kaiser, der ist im Urlaub und am Montag wieder zurück. Aber wer es so lange nicht aushalten kann, der kann ihn nicht nur hören, sondern auch sehen. Morgen ist er unterwegs. Guten Morgen, Urlauber.
1: Ja, guten Morgen.
0: Du wirst deinen Urlaub sogar unterbrechen und vorzeitig beenden, weil du morgen irgendwas machst, was richtig geil ist. Erzähl mal.
1: Ja, ich bin total aufgeregt. Ich bin in Brandenburg an der Havel und moderiere da den ersten Havel-Man-Triathlon, den es da gibt. Und es soll der erste von sehr, sehr vielen sein. Das Ding soll sich etablieren als wirklich auch eine Weltcup-Strecke. Also es soll wirklich ein richtig

0: großes Ding werden. Und dementsprechend sitze ich halt jetzt schon seit Tagen über meine Unterlage und prügel mir alles rein in den Kopf, was ich über Triathlon finden kann.
1: Es soll ja auch ein Team von BB Radio geben, das dort antritt. Und ich muss ja sagen, die Veranstaltung steht leider unter keinem guten Stern. Denn vor ungefähr einem halben Jahr wurde ich gefragt, ob ich da nicht mitmachen möchte. Mhm. Ja, ob ich nicht mitlaufen möchte zum Beispiel, weil ja. Ich laufe ja so gerne privat. Ich sage, klar, super, bin ich dabei. Ich bin jetzt nicht dabei. Warum? Weil vor zwei Monaten wurde ich wieder ausgeladen, weil man einen besseren Mitarbeiter gefunden hat.
0: Nee, nicht besser, aber deine Gewichtsklasse, da gab es zu wenig Anmeldungen. Also im Super Heavyweight wollen wir nächstes Jahr nochmal mit der Staffel antreten.
2: Also Frank bleibt Frankmann und wird nicht zum Havelman.
1: So sieht's aus.
2: Also sag nochmal ganz kurz, wo sollen wir morgen wo sein, wann?
0: An der Regattastrecke. Morgen. Geht schon gleich morgens um 9 los. Ich glaube, der erste Start ist um 10 und dann den ganzen Tag über in mehreren Klassen mit Staffel, mit Kinderlauf und halt eben auch die olympische Distanz. Und da bin ich mal schwer gespannt. Ich hoffe nur, dass das Wetter mitspielt. Aber da weiß Frank ja immer am meisten. Der ist ja quasi
2: Wetterfan.
1: Ja, das Wetter wird mitspielen. Wird
2: Wetterman. Okay, und wir hören und sehen uns dann am Montag wieder in der Show. Bis gleich.
0: Ich freue mich auf euch.
2: Tschüss.
1: Tschüss.

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1: Schönen guten Morgen, es ist 6.14 Uhr.
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3: Unser Alltag ist ja oft kaum von einem Rockfestival zu unterscheiden. Geh mal am Wochenende ins schwedische Möbelhaus. Da schiebst du dich stundenlang durch Menschenmassen, isst fragwürdiges Essen, von dem die Hälfte auf dem Boden landet, und die Namen der Möbel passen 1:1 auch für Rockbands.
4: Und hier sind für euch Klippern und Kneckefjord Rundström.
3: Und auch Kindergeburtstage sind Festivals. Überall Geschrei, klebriger Boden, völlig übermüdete Menschen und manchmal läuft plötzlich auch irgendwer nackig rum. Und schließlich, bald wieder, Public Viewing zur WM ist auch wie ein Festival. Campingstühle, Dosenbier, Sonnenbrand, es ist laut, vor uns steht einer, der uns die Sicht nimmt und wir haben keine Stimme mehr.
4: Geh mal bitte zur Seite, ich sehe nichts.
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0: Guten Morgen, es ist 6.21 Uhr, hier ist BB Radio, der Kaiser und Gerlinde Jeneke. Unser Kumpel Michael Schulte gleich mit seiner aktuellen Nummer zum perfekten Wachwerden, 5 AM. Außerdem Britney Spears und Will I Am mit dem Welthit, den sie noch nie zusammen live aufgeführt haben. Immer war der andere als Videoprojektion dabei.
1: Ach echt?
0: Großes Ding. Und ein Zehner von Pink und Try. Ach, das ist so ja entspannt. Also was hier alles los ist, gleich.
2: Gute Idee für den nächsten Familienausflug. Ich komme nicht, aber meine Videoprojektion, die wird dabei sein.
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14: Die F60-Abraumförderbrücke in Lichterfeld im Landkreis Elbe-Elster ist eine der größten beweglichen Arbeitsmaschinen der Welt. In Betrieb war die Maschine in den Jahren 1991 und 92. Heute kann die F60 als Bestandteil des Besucherbergwerks besichtigt werden. Die Stahlkonstruktion wird auch als liegender Eiffelturm der Lausitz bezeichnet. Allerdings überragt sie diesen mit einer Länge von 502 und einer Breite von 204 Metern gewaltig. In 75 Metern Höhe befindet sich auf der Spitze der Brücke eine Plattform mit Rundumsicht über die gesamte Lausitz.
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18: Mit Markus Roder. Guten Morgen. Die Gewerkschaft Verdi ruft heute erneut zu bundesweiten Warnstreiks im Handel auf. Betroffen sind der Einzel- sowie der Groß- und Außenhandel. Und lange Gesichter in der Bundesregierung. Deutschland bekommt keinen Sitz im UN-Sicherheitsrat. Die Bundesrepublik ist bei der Wahl in der UN-Vollversammlung in New York am Abend mit einer Kandidatur gescheitert.
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19: Mit Frank Philipp, guten Morgen. In Frankfurt startet heute das studentische Theaterfest Unitea. Im Kleistforum und im Mehrgenerationshaus Mikado gibt es mehrere Veranstaltungen wie Theater, Musik und Workshops. Das Fest der Universität feiert in diesem Jahr auch sein 25-jähriges Jubiläum. In Eisenhüttenstadt findet morgen zum 5. Mal der Nachwuchsmusikwettbewerb Axel statt. In der Vorrunde treten 6 junge Formationen an, das sind Bands und Einzelkünstler. Das Besondere am Wettbewerb, mitmachen geht nur mit eigenen Musikstücken. 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
0: 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Guten Morgen hier in Frankfurt-Oder, in Eisenhüttenstadt und im gesamten Oderland in Strausberg, Fürstenwalde und Beeskower Burg. Heute Temperaturen bis 22 Grad. Es wird ganz schön sein zum Abend hin. Vorher wieder Regen und Gewitter möglich. 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
21: Und der BB-Radio-Straßenscanner zeigt an. Ja, Stadtverkehr Berlin ist noch alles relativ ruhig. Stadtverkehr Brandenburg, beziehungsweise der Berufsverkehr in Brandenburg ist noch gar nicht angelaufen. Ist ja auch ein Freitag, da ist ja tendenziell sowieso immer weniger los. Was haben wir in Berlin? Wir haben die Sperrung hier noch auf der A113 stadteinwärts. Und zwar ist die Auffahrt Spätstraße betroffen. Grund ist ein Polizeieinsatz. Und geblitzt wird auf der B97 Richtung Rogosen, Höhe Kartloher Teich und Wiesenlandschaft. Habt ihr auch noch was gesehen? Staus oder Blitzer? Bitte melden per Anruf oder WhatsApp 0331 74 40 40. 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
23: Guten Morgen!
0: Ja, morgen! Schönen guten Morgen, es ist 6.31 Uhr. Ja, das wird leider nichts mit gemütlich auf der Couch rumliegen am Wochenende. Es ist einfach zu viel los, ja, in Wahnsinn. Brandenburg und Berlin. Überall wird der Sommer gefeiert. Die besten Events, da sind tolle Sachen mit dabei. Hört ihr gleich bei uns in der Show um 6.40 Uhr. Und jetzt gibt es einen Song, der ist unfassbar entspannt. Und das, was Männer über Frauen so denken, ja, sehr anstrengend. Ich glaube, so kann man es zusammenfassen.
2: Was? Okay.
0: Eine Frau, also Männer finden doch Frauen immer anstrengend.
2: Nein, das ist nicht richtig.
0: Wirklich nicht?
2: Ich liebe meine Frau.
0: Ja, das ja, aber...
2: Dich finde ich anstrengend, da hast du recht, ja.
0: Du bist ein schlechter Mensch. Lola Young jetzt im Messi.
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2: 6.35 Uhr.
3: Guten Morgen.

0: 6.38 Uhr.
1: Guten Morgen.
0: Guten Morgen, hier ist BB Radio, der Kaiser und Gerlinde Jenicke mit Frank als Ersatzmann nochmal heute. Und das Schöne am Sommer ist, man muss ja eigentlich gar nicht groß Pläne machen, wo es hingeht am Wochenende. Sobald ihr aus dem Haus geht, irgendwo fällt man immer rein.
1: Stopp und sagt,
0: oh, hier ist ja auch was.
1: Ja.
0: Richtig.
2: Ja, also zum Beispiel startet der Havel-Sommer am Sonntag in Brandenburg an der Havel. Das ist ein schwimmendes Musikfestival. 18 Boote schippern da übers Wasser und auf jedem ist so eine richtig tolle Live-Kombo am Start. Von Rockkonzert bis Open Air ist da alles mit dabei. Das klingt doch toll, oder?
0: Klingt toll. Oder wir fahren zusammen eine Runde Breakdance. Nee, alles dreht sich, alles bewegt sich bei der Steglitzer Woche.
1: Ja, ist schwierig für mich.
0: Nur noch dieses Wochenende auf dem Festplatz am Teltow-Kanal. Frank hat immer nur meine Tasche gehalten. Weißt du, mein liebster Partner ist zum Breakdance fahren?
1: Nee, na?
0: Der Berliner Bürgermeister.
1: Was?
0: Ja.
1: Kai Wegner?
0: Richtig.
1: Wieso?
0: Mit dem, als er noch nicht Bürgermeister war und es unbedingt werden wollte, dachte er, muss alles machen mit allen Leuten, die irgendwie in der Öffentlichkeit stehen.
1: Ist mit dir Breakdance gefahren?
0: Ist mit mir im Breakdance.
1: Das ist sehr lustig.
0: Ich glaube, ihm war schlecht danach. Aber du. Ja. Also jederzeit wieder.
2: Ja, und dann ist ja morgen auch noch das letzte Testspiel der deutschen Fußballnationalmannschaft vor dem Start der Fußball-WM. Deutschland gegen die USA morgen Abend schon 20.30 Uhr. Das bringt mich persönlich extrem in die Bredouille.
0: Ja.
2: Weil, Gerlinde, wir beide senden ja morgen von 12 bis 18 Uhr live in der Mall of Berlin. Ja,
0: ja.
2: Fette Party. So, und dann muss ich ganz schnell auf das Gartenfest meiner Eltern. Da brauche ich ungefähr eine Stunde hin. Da bin ich 19 Uhr da.
0: Mhm.
2: Dann sage ich, schnell her mit der Wurst. Her mit dem Bier, damit pünktlich um 19.30 Uhr es wieder heißt, Abfahrt in Richtung Fußball.
0: Warum gucken die denn nicht zu Hause im Garten?
2: Ja, das kannst du ja mal fragen. Da würde der Sohnemann auch länger bleiben, aber das ist ja anscheinend nicht gewünscht.
0: Also wenn ihr schöne Tipps braucht für euer Wochenende, dann geht doch mal auf bbradio.de. Hier gibt's alle Tipps, alles was möglich ist. 46 ist es. BB Radio, der Kaiser und Gerlinde Jenicke mit einem sehr traurigen Frank und Pink. Hier ist Try.

0: Freitagmorgen, es geht in Richtung Wochenende. Es ist 6.44 Uhr.
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2: Hi Nancy aus Reinickendorf.
3: Hallo, guten Morgen.
2: So, du könntest jetzt den Frank schlagen, wenn du möchtest. Und dann bekommst du eine BB Radio Morgenshow-Tasse.
3: Ja.
2: Ja. Hier ist Tipp Nummer 1. Ich bin unabhängig, aber gern in deiner Nähe, wenn ich gerade Lust habe.
4: Mhm. Ja, weiter.
2: Ich kann stundenlang nichts tun und dabei königlich aussehen.
4: Weiter.
2: Ich bin Meister der Balance, aber jage trotzdem Staubflusen.
4: Ich bin Meister. Eine Gardine?
2: Eine Gardine?
0: Nehme ich zurück, habe ich nicht gesagt. Schneid
2: ich
0: mal
2: bin
0: raus.
2: Unabhängig, aber gerne in deiner Nähe. Ich kann stundenlang nichts tun, dabei König. Gott, wir haben noch nie gesehen, dass eine Gardine irgendwas tut. Nein, ich schnurre, fauche, miaue und zerkratze vielleicht dein Sofa. Es ist natürlich die Katze. Herzlichen Glückwunsch. Ach, das ist, tut mir sehr leid, dass Frank jetzt aus seiner Vertretungszeit rausgeht mit so einem, mit so einer Niederlage.
0: Mit so einem schlechten Gefühl.
2: Ja, das
3: tut mir leid. Sorry.
2: Denk an ihn, wenn du aus der Tasse deinen Kaffee trinkst. Und viel Spaß damit und hab ein schönes Wochenende. Danke, dass du in der Show warst.
3: Ja, danke schön.
2: Tschüss.
3: Ein schönes Wochenende.
2: Danke.
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1: 6:48 Uhr.
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0: 6.52 Uhr.
1: Guten Morgen.
0: BB Radio, der Kaiser und Gerlinde Jeneke. Dieser Song gleich schmeckt nach Wochenende und Sommer. Shabuzi, a bar song. Haben wir gleich. Außerdem Leonie Faded Love, die geht nächstes Jahr auf Tour, wenn wir da alle noch leben, das ist ja ewig hin noch. 10.04.27.
1: Noch leben, was ist das?
0: Sag ich immer, ne? Ja. Ich mache keine Verabredungen nach übermorgen.
1: Ah, verstehe.
0: So, also live in Berlin im Huxleys nächstes Jahr. Taylor Swift haben wir dabei. Opalite, große BB Radio Songpremiere um 10. Wir spielen heute die ganz neue von Taylor Swift zum Soundtrack zum neuen Toy Story Film. Ich glaube, es ist Teil 5 mittlerweile. I knew you. Ist wohl wieder ein bisschen Country angehaucht. Den Song kennt noch kein Mensch auf der Welt.
1: Nee, das wir haben ihn auch noch nicht.
0: Ganz wird, geheim.
1: Wird nachher mit dem großen Transporter hier wird die CD angeliefert.
0: Um
1: kurz vor 10 und dann bis 10 von Bodyguards bewacht und dann um Punkt 10 heißt es Play.
0: Große BB-Radio-Song-Premiere um 10 von Taylor Swift und eben Opalite, die aktuelle gleich.
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0: 7 Uhr.
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21: Mit Markus Roder. Guten Morgen. Brandenburgs Innenminister Rettmann stellt am Vormittag den Bericht des Verfassungsschutzes für das vergangene Jahr vor. Rettmann warnte vorab schon vor immer mehr Desinformation durch KI-Fakes. Der Bericht, den der Minister am Vormittag gemeinsam mit Verfassungsschutzchef Peters präsentiert, wird sich aber auch mit der Unterwanderung der Demokratie durch Islamisten beschäftigen. Und jetzt noch mehr aus unserem Land von BB Radio Brandenburg Reporterin Clara Himmel.
22: Unsere Handwerksbetriebe im Land sollen gestärkt werden. Mit einem neuen Programm für Fachkräftesicherung, Ausbildung, Energiewende, Firmennachfolge, Existenzgründung und Bürokratieabbau. Landesregierung, Kammern und Gewerkschaftsbund unterschreiben das Papier dazu heute in Potsdam. Brandenburg hat aktuell gut 37.500 Handwerksbetriebe.
21: Danke, Clara. Wahlwochenende in Ostprignitz-Ruppin. 4 Kandidaten wollen hier am Sonntag Landrat werden. Neben Amtsinhaber Ralf Reinhardt von der SPD treten Thorsten Arndt von der AfD, Ronald Mund von der Freien Wählergemeinschaft und der parteilose Thomas Kresse an. Der ukrainische Präsident Selenskyj hat Russlands Präsidenten Putin zu direkten Friedensgesprächen aufgefordert. Selenskyj schlägt eine Waffenruhe und einen Gefangenenaustausch als erste Schritte vor. Putin zeigte sich zwar gesprächsbereit, beharrt aber weiterhin auf seinen Forderungen, darunter die Kontrolle über die ukrainischen Regionen Donetsk und Luhansk. 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
0: Schönen guten Morgen, 7 Uhr und eine Minute jetzt. Im Moment haben wir Temperaturen um 13 Grad in Bad Liebenwerder. In Lindenberg haben wir 14 Grad, in Nauen sind es 14 Grad. Teilweise schon ein bisschen Regen. Das wird ja. nicht der schönste Vormittag. Immer wieder ein bisschen Regen, ein bisschen Sonne dazu. Zum Abend hin wird es dann sehr, sehr schön wieder. Und das Ganze bei Temperaturen heute bis 22 Grad.
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1: Der BB-Radio Straßenscanner zeigt an, Vorsicht, es gibt Gegenstände auf der Fahrbahn und zwar auf der A15 Richtung Breslau zwischen Cottbus Süd und Rogosen. Und im Stadtverkehr Berlin dauert 15 Minuten länger auf der A100 Richtung Norden ab dem Kaiserdamm. Geblitzt wird unter anderem auf der B101 Richtung Jüterbock, kurz hinter Hartmannsdorf. Habt ihr noch irgendwas gesehen, Staus oder Blitzer? Bitte melden per Anruf oder WhatsApp 0331 74 40 40.
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0: Schönen guten Morgen.
1: Guten Morgen.
0: 7.02 Uhr, gleich eine Frau, die nach eigenen Angaben mehr Action im Schlaf hat als im richtigen Leben. Emilia Suchlich, die besucht uns gleich bei den besten Comedians Deutschlands um 7.45 Uhr. Sie ist sehr lustig und sehr angenehm ist Shabusi mit dem Song. Da singt er, dass er sich betrinken muss, weil seine Frau zu viel Geld von ihm haben will.
1: Naja,
0: ist die will teure Geschenke und er kann sich das nicht leisten.
1: Oh,
0: also geht er mit seinen Freunden in die Bar. A Bar Song.
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0: Schönen guten Morgen, es ist 7.08 Uhr.
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2: Ja, die ganze Woche könnt ihr Gerlinde in der Mall of Berlin suchen. Sie versteckt sich in den Geschäften dort. Findet ihr sie? Gibt's tolle Gutscheine. Heute bist du ab 12 nochmal dort. Ja. Und ja, morgen steigt dann das ganz große Finale.
0: Das wird richtig krass. Wir feiern mit euch zusammen eine Riesenparty und senden von 12 bis 18 Uhr live von der großen Piazza direkt in der Mitte der Mall. Und zusätzlich verschenken wir stündlich unter allen, die vorbeikommen, halt dich fest, 1000 Euro.
2: Ja, Wahnsinn. Wird voll. Ich muss auch sagen, ich bin schon ein bisschen aufgeregt, weil wir machen zwar schon sehr lange zusammen Radio. Ja. Wir kennen uns ja schon gefühlt eine halbe Ewigkeit. Aber ich glaube, so eine komplette Live-Sendung von draußen, das ist ja wie so ein Live-Podcast fast. Ja, da werden ja auch Hallen gefüllt mittlerweile. Ja. Das haben wir ja auch noch nicht gemacht. Und ich war ja gestern deswegen... zur Vorbereitung extra nochmal beim Friseur.
0: Ja.
2: Hab dann heute Morgen dich gleich gefragt, Mensch, guck mal, wie findest du das? Ja. Glaubst du, das passt für morgen? Ist das richtig so? Und was war die Reaktion?
0: Was habe ich gemacht?
2: Ja, nichts.
0: Ne, was soll ich denn sagen?
2: Du hast gesagt, ich sehe keinen Unterschied zu vorher.
0: Du hast ja drei Haare auf dem Kopf und jetzt hast du nur noch zwei.
2: Ja, super. Also richtig motiviert.
0: Also der Mann mit dem wenigen Haar morgen.
2: Das bin ich.
0: Frank, wir freuen uns auf euch am 12 in der Mall of Berlin. 7.10 Uhr jetzt, BB Radio.

0: um 10 heute gibt es die ganz aktuelle von Taylor Swift. Das ist eine BB-Radio-Songpremiere. Ja. Kein Mensch kennt diesen Song bis jetzt. Frank hat schon gesagt, er wird hier mit dem Laster hingebracht, mit 7 Bodyguards. Ja, genau. Und dann geht's los. Also um 10 unbedingt hier vom Radio sein, dann seid ihr die Ersten, die diesen neuen Taylor Swift-Song genießen können. Es ist 7.14 Uhr jetzt. Hier ist Emilia Suchlich.
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3: Ich bin viel zu viel am Handy, vielleicht kennt ihr. Und ich habe jetzt angefangen, dafür so Time-Limits zu benutzen. Also man kann sich so ein Limit stellen, wie viel man am Tag auf dem Bildschirm gucken kann. Und man kann es auch für einzelne Apps machen. Also ich kann dann sagen, ich habe 45 Minuten Instagram am Tag. Und wenn die vorbei sind, also so 8.45 Uhr, dann hat man so 3 Optionen. Noch 1 Minute, noch 15 Minuten oder heute kein Limit. Richtig geraten. Und die Advanced-Version davon ist jetzt aber, dass man sich so einen Code einstellt. Dann muss man den Code eingeben und danach drückt man auf heute kein Limit. Das ist mega die Hürde. Und dann meint aber halt ein Freund von mir so, ja komm, ich stell dir den Code ein, dann kennst du den nicht. Das heißt, jetzt ist nach 45 Minuten wirklich vorbei. Führt aber überhaupt nicht dazu, dass ich das Handy weglege, sondern ich entdecke jetzt so ganz neue Apps. Ich verbringe jetzt richtig viel Zeit auf Airbnb. Und ich habe wirklich gar kein Geld für Urlaub, aber deswegen habe ich jetzt angefangen, darüber zu daten. Ja, weil das sind ja alles Eigentümer.
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0: 7.22 Uhr.
1: Guten Morgen.
0: Guten Morgen, der Kaiser und Gerlin Diejenige. Gleich Ozzy's und Electrified. Ozzy's, ja, wohnt ja in Berlin und hat, bevor sie selber Musik gemacht hat, geschrieben für andere, unter anderem für Rita Ora, Tokyo Hotel, die No Angels.
1: Ach, guck einer.
0: Rita Ora hören wir gleich. So ein bisschen Rihanna auf Wish bestellt vielleicht. Aber auch gut. Ja, auch gut.
1: Rihanna auf Wish bestellt?
0: Ja, oder Temu. Mann, das ist so ein Spruch, den man sagt.
1: Ach,
0: so
1: echt?
0: Für Arme, billig. Was man früher gesagt hat, heißt heute auf Temu.
1: Ach,
0: bestellt.
1: Na, guck mal, wieder Wish was dazugelernt.
0: Kanntest du nicht?
1: Nee, kannte ich nicht.
0: Wirklich nicht?
1: Nein, aber du, ich wohne in Falkensee und da passiert nichts.
0: Da kennt man gar nichts. Bruno Mars, außerdem Uptown Funk, ein Zehner, da hat er alles gemacht. Den Text geschrieben, selbst gesungen, Schlagzeug gespielt, ein Mann wie ein Schweizer Taschenmesser.
1: Toll.
0: Kann alles gleich.
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12: 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Heute
13: Hans Grade aus Borkheide. Er lebte von 1879 bis 1946 und war ein deutscher Flugpionier. 1910 gründete er die erste deutsche Flugschule. Im selben Jahr gelang ihm der erste Dauerflug mit einem Eindecker. Hans Grade baute Flugzeuge und ca. 2000 Autos in Grades Automobilwerk in Borkheide. Im Wappen von Borkheide befindet sich deshalb ein silberner Propeller und ein goldenes Posthorn. Der Propeller steht für die Flugzeugbautradition und das Posthorn für seinen ersten Postflug nach Brück im Jahr 1912 für den deutschen Kaiser Wilhelm.
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17: Mit Markus Roder. Guten Morgen. Brandenburgs Innenminister Rethmann und Verfassungsschutzchef Peters stellen am Vormittag den Bericht des Verfassungsschutzes für das vergangene Jahr vor. Rethmann warnte vorab schon vor immer mehr Desinformation durch KI-Fakes. Der ukrainische Präsident Zelensky hat Russlands Präsidenten Putin zu direkten Friedensgesprächen aufgefordert. Zelensky schlägt eine Waffenruhe entlang der Frontlinie und einen Gefangenenaustausch als erste Schritte vor.
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18: Mit Frank Philipp, guten Morgen. In Frankfurt startet heute das studentische Theaterfest Unitea. Im Kleistforum und im Mehrgenerationshaus Mikado gibt es mehrere Veranstaltungen wie Theater, Musik und Workshops. Das Fest der Universität feiert in diesem Jahr auch sein 25-jähriges Jubiläum. In Eisenhüttenstadt findet morgen zum 5. Mal der Nachwuchsmusikwettbewerb Axel statt. In der Vorrunde treten 6 junge Formationen an, das sind Bands und Einzelkünstler. Das Besondere am Wettbewerb, mitmachen geht nur mit eigenen Musikstücken. 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
0: Für ganz Brandenburg und Berlin zuverlässig und genau. Guten Morgen hier in Frankfurt-Oder, in Eisenhüttenstadt und im gesamten Oderland. In Strausberg, Fürstenwalde und Beeskower Burg heute Temperaturen bis 22 Grad. Es wird ganz schön sein zum Abend hin. Vorher wieder Regen und Gewitter möglich. 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
20: 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Es ist kaum was los auf den Straßen in Brandenburg und auch nicht in Berlin. Ja, kein Berufsverkehr, das ist ziemlich typisch für einen Freitag. Auf der A100, ja, haben wir so ein bisschen Anstehstau, 15 Minuten mehr Richtung Norden ab der Beckstraße. Das war's aber auch. Ansonsten kommt ihr überall gut durch. Wo wird geblitzt? Unter anderem auf der B5 Richtung Müncheberg. Kurz vorm Ortseingang. Wenn ihr noch irgendwas gesehen haben solltet, dann meldet's gerne 0331 74 40 40. 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
0: Guten Morgen! Schönen guten Morgen, es ist 7.31 Uhr. Wenn Hunde, wir haben ja viele Hunde,
1: ja, ne? Hier ist alle voll.
0: Wenn die Fernsehen gucken könnten zu Hause, was würden die sich angucken,
1: weiß
0: wenn die
1: nicht.
0: Könnten?
1: Susi und Strolch?
0: Ja.
1: Kommissar Rex?
0: Ja, gute Frage.
1: Ist eigentlich auch total egal, weil die Frage ist ja, können Hunde eigentlich erkennen, was da im Fernsehen läuft?
0: Diese Frage hat auch Linde aus Falkensee beschäftigt. Geben wir gleich weiter an Deutschlands bekanntesten Hundeexperten und unseren neuen Kollegen Martin Rütter. Jeden Freitag beantwortet er eure Fragen in der BB Radio Hunde Pro. Profi-Hotline machen wir um 7.40 Uhr und jetzt machen wir Musik aus Berlin. Hier ist RSD, so ein Electrify.
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0: 8:38 Uhr.
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0: Ja, der hilft uns, unsere Hunde besser zu verstehen. Deutschlands bekanntester Hundeexperte Martin Rütter beantwortet jeden Freitag eure Fragen. Zum Beispiel die von Linda aus Falkensee, die ihrem Hund immer den Fernseher anmacht, wenn sie nicht da ist.
3: Süß.
0: Habe ich auch gemacht. Immer ja. Bibel-TV. Ich war der Meinung, das beruhigt den Hund. Keine Ahnung. Frage ist, bringt es überhaupt was oder kriegen Hunde das eh gar nicht mit, dass da irgendwas läuft im Fernsehen? Was sagt der Experte?
4: Ja, natürlich können Hunde Fernsehen schauen und auch da alles erkennen.
0: Ach.
4: Einer der Gründe, warum ich oft zu Hausbesuchen komme und ein Hund andere Hunde im Fernseher attackiert. Also wirklich sagt, Mensch, was machen die in meinem Wohnzimmer? Aber die meisten Hunde kapieren relativ schnell, hey, das läuft zwar hier einmal durchs Wohnzimmer, es kommt aber auf der anderen Seite nicht wieder raus und vor allen Dingen riecht es ja auch nicht nach Tier. Also wenn man jetzt den Gedanken hat, ich könnte meinen Hund beschäftigen, dadurch, dass ich den Fernseher einschalte, wenn ich ihn allein lasse, das ist natürlich ein Irrglaube.
0: Radio vielleicht. Ja. Klären wir dann nächste Woche. Wenn ihr noch Hundefragen habt für Martin Rütter, dann klickt bbradio.de.
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0: 7.43 Uhr.
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0: Hi, guten Morgen, Sören aus Schorfheide.
3: Guten Morgen.
0: Der Highscore liegt bei 8. Wenn du das heute übertriffst, dann bekommst du den Wochenjackpot von 100 Euro. Und wenn du nur 8 machst, dann teilst du ihn dir. Und wenn du weniger machst, hören wir uns dann irgendwann wieder zum Spielen. Jetzt geht's erstmal los.
4: Ich sag dir ein A und du sagst Stopp. A.
3: Stopp.
4: S wie Siegfried. Oh, nicht schlecht.
0: Stadt mit S.
3: Stuttgart.
0: Land.
3: Schweden.
0: Spitzname für den besten Freund.
3: Süßer Mann.
0: Instrument mit S.
3: Weiter.
0: Gegenstand auf der Baustelle.
3: Scheinwerfer.
0: Parfumduft.
3: Weiter.
0: Dinge, die man nicht vor Kindern machen sollte mit S.
3: Sechs.
0: Märchen.
3: Sieben Zwerge.
0: Das wäre kein gutes Haustier. Vorbei.
3: Schon vorbei?
0: Ja, schon vorbei. 30 Sekunden, oder? Wie viel haben wir?
4: 6 haben wir.
0: 6, ach Mensch. Aber du hast ja so eine schöne Stimme, wenn wir die bald wieder im Radio hören dürfen. Das wäre unser Schönstes.
3: Immer wieder gerne.
0: Sören, alles Liebe, hab ein schönes Wochenende.
3: Ebenso.
0: Und ganz viel Spaß unseren Gewinnern mit 8 richtigen Punkten. Ihr bekommt den Wochenjackpot von 100 Euro.
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0: FM, 7.55 Uhr.
1: Guten Morgen.
0: Hier ist BB Radio. Schönen guten Morgen. Es ist Freitag. Gleich freuen wir uns auf einen Zehner von Milky Chance. Ist eigentlich deutsche Musik. Clemens Rehbein heißt der Typ, aber irgendwie klang wahrscheinlich Milky Chance. Internationale, apropos Deutsch. Nico Santos, auch Deutscher hauptsächlich. All Time High haben wir gleich. Aktuelle Musik, aber der arbeitet gerade am ersten Album, das komplett auf Deutsch sein wird. Sind wir gespannt. Und erstmal gibt es gleich dazu noch Dua Lipa aus den 20ern. Und dann sind wir komplett mit mehr Vielfalt. Zehner, 20er und die besten aktuellen Hits.
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23: Mit Markus Roder. Guten Morgen. Unsere märkischen Handwerksbetriebe sollen gestärkt werden. Clara Himmel aus der Nachrichtenredaktion. Dazu startet jetzt ein neues Aktionsprogramm.
24: Für Fachkräftesicherung, Ausbildung, Energiewende, Firmennachfolge, Existenzgründung und Bürokratieabbau. Landesregierung, Kammern und Gewerkschaftsbund unterschreiben das Papier dazu heute in Potsdam. Brandenburg hat aktuell gut 37.500 Handwerksbetriebe.
23: Das Ganze nennt sich Zukunft des Handwerks im Land Brandenburg. Unterschrieben wird das Programm unter anderem von Ministerpräsident Woidke und den Kammerpräsidenten. Und jetzt noch mehr aus unserem Land von BB Radio Brandenburg-Reporter Frank Philipp für das Oderland.
25: In Eisenhüttenstadt findet morgen zum 5. Mal der Nachwuchsmusikwettbewerb Axel statt. In der Vorrunde treten 6 junge Formationen an, das sind Bands und Einzelkünstler. Das Besondere am Wettbewerb, mitmachen geht nur mit eigenen Musikstücken.
23: Danke, Frank. Wahlwochenende in Ostprignitz-Ruppin. 4 Kandidaten wollen hier am Sonntag Landrat werden. Neben Amtsinhaber Ralf Reinhardt von der SPD treten Thorsten Arndt von der AfD, Ronald Mund von der Freien Wählergemeinschaft und der parteilose Thomas Kresse an. Und Brandenburgs Innenminister Rettmann stellt am Vormittag den Bericht des Verfassungsschutzes für das vergangene Jahr vor. Rettmann warnte vorab schon vor immer mehr Desinformation durch KI-Fakes. 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
0: Schönen guten Morgen, 8:03 jetzt. Im Moment haben wir Temperaturen um 13 Grad in Küritz, Lindenberg 14 Grad, in Neuruppin sind es 13. Teilweise ist es ganz schön, teilweise gibt es Regen und Wolken. So wird das auch den ganzen Vormittag und Mittag über sein, dass es hin und wieder mal Schauer, sogar Gewitter geben kann. Am Abend ist dann überall ein bisschen ruhiger. Temperaturen heute bis 22 Grad.
27: 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Der BB-Radio-Straßenscanner zeigt an, Vorsicht, es gibt einen schweren Unfall, und zwar in Glienicke Nordbahn. Betroffen ist die Goethestraße zwischen der Charlottenstraße und der Breitscheidstraße. Bitte, wenn möglich, diesen Bereich weiträumig umfahren. Dann haben wir Schwäne auf der Fahrbahn. Ja, was machen die denn da? Auf der B112 auf beiden Seiten zwischen Brieskow-Finkenherd und Ziltendorf. Im Stadtverkehr Berlin dauert es länger. Auf der A100 Richtung Norden ab der Beckstraße sind das aktuell 15 Minuten und geblitzt wird auf der B5 Richtung Münchenberg. Kurz vorm Ortseingang. Eure Staus, eure Blitzer. Bitte melden per Anruf oder WhatsApp 0331 74 40 40.
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29: Guten Morgen!
0: Schönen guten Morgen, 8:04. Wir machen gleich ein bisschen Traumabewältigung. Frank ist ausgeladen worden bei einem sehr großen Sportevent jetzt am Wochenende, dem Havelman in Brandenburg.
27: Absolute Frechheit.
0: Wie das passieren konnte. Gleich mit dem Mann, der dieses Event live moderiert morgen, der Kaiser.
27: Ja.
0: Gleich bei uns in der Show am Montag ja wieder zurück aus dem Urlaub. Aber erstmal macht er am Wochenende ein bisschen Bambule draußen. Jetzt ein Hit, der ist eigentlich aus 2010, ist aber dank TikTok nochmal ganz oben in die Charts gerückt. Kato und John, Turn the Lights Off.
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0: 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Ohne den Kaiser, der ist im Urlaub und am Montag wieder zurück. Aber wer es so lange nicht aushalten kann, der kann ihn nicht nur hören, sondern auch sehen. Morgen ist er unterwegs. Guten Morgen, Urlauber.
1: Ja, guten Morgen.
0: Du wirst deinen Urlaub sogar unterbrechen und vorzeitig beenden, weil du morgen irgendwas machst, was richtig geil ist. Erzähl mal.
1: Ja, ich bin total aufgeregt. Ich bin in Brandenburg an der Havel und moderiere da den ersten Havel-Man-Triathlon, den es da gibt. Und es soll der erste von sehr, sehr vielen sein. Das Ding soll sich etablieren als wirklich auch eine Weltcup-Strecke. Also es soll wirklich ein richtig großes Ding werden. Und dementsprechend sitze ich halt jetzt schon seit Tagen über meinen Unterlagen und prügel mir alles rein in den Kopf, was ich über Triathlon finden kann.
2: Es soll ja auch ein Team von BB Radio geben, das dort antritt. Und ich muss ja sagen, die Veranstaltung steht leider unter keinem guten Stern. Denn vor ungefähr einem halben Jahr wurde ich gefragt, ob ich da nicht mitmachen möchte. Mhm. Ja, ob ich nicht mitlaufen möchte zum Beispiel, weil ich laufe ja so gerne privat. Klar, super, bin ich dabei. Ich bin jetzt nicht dabei. Warum? Weil vor zwei Monaten wurde ich wieder ausgeladen, weil man einen besseren Mitarbeiter gefunden hat.
1: Nee, nicht besser, aber deine Gewichtsklasse, da gab es zu wenig Anmeldungen. Also im Super Heavyweight wollen wir nächstes Jahr nochmal mit der Staffel antreten.
0: Also Frank bleibt Frankmann und wird nicht zum Havel-Man.
2: So sieht's aus.
0: Also sag nochmal ganz kurz, wo sollen wir morgen wo sein?

0: Nein, wann?
1: An der Regattastrecke. Morgen. Geht schon gleich morgens um 9 los. Ich glaube, der erste Start ist um 10 und dann den ganzen Tag über in mehrere Klassen mit Staffel, mit Kinderlauf und halt eben auch die olympische Distanz. Und da bin ich mal schwer gespannt. Ich hoffe nur, dass das Wetter mitspielt. Aber da weiß Frank ja immer am meisten. Der ist ja quasi
0: Wetterfan.
2: Ja, das Wetter wird mitspielen.
0: Wetterman. Okay, und wir hören und sehen uns dann am Montag wieder in der Show. Bis gleich.
1: Ich freue mich auf euch.
0: Tschüss.

0: 8.16 Uhr.
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2: Unser Alltag ist ja oft kaum von einem Rockfestival zu unterscheiden. Geh mal am Wochenende ins schwedische Möbelhaus. Da schiebst du dich stundenlang durch Menschenmassen, isst fragwürdiges Essen, von dem die Hälfte auf dem Boden landet. Und die Namen der Möbel passen 1:1 auch für Rockbands.
3: Und hier sind für euch Klippern und Knekkefjord Rundström.
2: Und auch Kindergeburtstage sind Festivals. Überall Geschrei, klebriger Boden, völlig übermüdete Menschen und manchmal läuft plötzlich auch irgendwer nackig rum. Und schließlich, bald wieder, Public Viewing zur WM ist auch wie ein Festival. Campingstühle, Dosenbier, Sonnenbrand, es ist laut, vor uns steht einer, der uns die Sicht nimmt und wir haben keine Stimme mehr.
3: Geh mal bitte zur Seite, ich sehe nichts.
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1: 8.23 Uhr, BB Radio. Am Freitag. Der Kaiser und Gerlinde Jenicke gleich mit Dermot Kennedy. Funerals, der aktuelle Hit, heißt zwar übersetzt Beerdigung, aber es geht darum, dass man die Vergangenheit, alte Fehler, Schmerzen beerdigen soll, um gestärkt in die Zukunft zu gehen. Und David Guetta ist mit dabei. Der hat Songs mit 120 verschiedenen Künstlern gemacht. Am häufigsten dabei ist Sia. Aus gutem Grund. Sie hatte die meiste Zeit. Denke ich. Gleich.
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22: Mit Markus Roder. Guten Morgen. Brandenburgs Innenminister Rethmann und Verfassungsschutzchef Peters stellen am Vormittag den Bericht des Verfassungsschutzes für das vergangene Jahr vor. Rethmann warnte vorab schon vor immer mehr Desinformationen durch KI-Fakes. Der ukrainische Präsident Zelensky hat Russlands Präsidenten Putin zu direkten Friedensgesprächen aufgefordert. Zelensky schlägt eine Waffenruhe entlang der Frontlinie und einen Gefangenenaustausch als erste Schritte vor.
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24: Mit Frank Philipp, guten Morgen. In Frankfurt startet heute das studentische Theaterfest Unitea. Im Kleist Forum und im Mehrgenerationshaus Mikado gibt es mehrere Veranstaltungen wie Theater, Musik und Workshops. Das Fest der Universität feiert in diesem Jahr auch sein 25-jähriges Jubiläum. In Eisenhüttenstadt findet morgen zum 5. Mal der Nachwuchsmusikwettbewerb Axel statt. In der Vorrunde treten 6 junge Formationen an, das sind Bands und Einzelkünstler. Das Besondere am Wettbewerb, mitmachen geht nur mit eigenen Musikstücken. 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
1: Für ganz Brandenburg und Berlin zuverlässig und genau. Guten Morgen hier in Frankfurt-Oder, in Eisenhüttenstadt und im gesamten Oderland in Strausberg, Fürstenwalde und Beeskower Burg. Heute Temperaturen bis 22 Grad. Es wird ganz schön sein zum Abend hin. Vorher wieder Regen und Gewitter möglich.
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27: 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Und der BB-Radio-Straßenscanner zeigt an. Achtung, es gibt einen Polizeieinsatz im Kreis Dahme-Spreewald. Die L30 ist deswegen in beiden Richtungen blockiert zwischen dem Abzweig nach Niederlehme und Dahmebrücke. Und dann hatten wir leider einen schweren Unfall in Kliniken Nordbahn. Betroffen ist die Goethestraße zwischen der Charlottenstraße und der Breitscheidstraße. Bitte diesen Bereich, wenn möglich, weiträumig umfahren. Im Stadtverkehr Berlin gibt es eine Vollsperrung aufgrund eines Feuerwehreinsatzes. Betroffen ist in Berlin-Moabit die Birkenstraße zwischen Stromstraße und der Havelberger Straße. Geblitzt wird auf der A12 Richtung Berlin zwischen Müllrose und Briesen, hat Nico gemeldet. Vielen Dank dafür. Und wenn ihr noch irgendwas gesehen habt, Staus oder Blitzer, sagt auch gern Bescheid. 0331 74 40 40. 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
28: Guten Morgen!
29: Ja,
3: Guten Morgen.
1: Schönen guten Morgen, es ist 8.32 Uhr und gleich geht's wieder um sehr viel.
3: Ja.
1: Um die großartige, streng limitierte, heiß begehrte BB-Radio-Morgenshow, Tasse. Einmal noch geht's gegen den Frank.
3: Ja, einmal noch ist leicht.
1: Könnt ihr den kennenlernen und gegen ihn gewinnen, wenn ihr möchtet. Spielt mit auf bbradio.de, könnt ihr euch anmelden und um 8.45 Uhr spielen wir. Und jetzt gibt's ausgezeichnete Musik im wahrsten Sinne des Wortes. Es gab ja einen Oscar für die aktuelle Nummer von Huntrex. Hier ist Golden.
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3: 8:36 Uhr. Guten Morgen.

0: Guten Morgen.
1: Guten Morgen, hier ist BB Radio, der Kaiser und Gerlinde Jenicke mit Frank als Ersatzmann nochmal heute. Und das Schöne am Sommer ist, man muss ja eigentlich gar nicht groß Pläne machen, wo es hingeht am Wochenende. Sobald ihr aus dem Haus geht, irgendwo fällt man immer rein.
0: Stolpern und sagt,
1: oh, hier ist ja auch was.
0: Ja.
1: Richtig.
2: Also zum Beispiel startet der Havel-Sommer am Sonntag in Brandenburg an der Havel. Das ist ein schwimmendes Musikfestival. 18 Boote schippern da übers Wasser und auf jedem ist so eine richtig tolle Live-Kombo am Start. Von Rockkonzert bis Open Air ist da alles mit dabei. Das klingt doch toll, oder?
1: Klingt toll. Oder wir fahren zusammen eine Runde Breakdance. Nee, alles dreht sich, alles bewegt sich bei der Steglitzer Woche.
0: Ja, ist schwierig für mich.
1: Nur noch dieses Wochenende auf dem Festplatz am Teltow-Kanal. Frank hat immer nur meine Tasche gehalten. Ja, weißt du, wer mein liebster Partner ist zum Breakdance-Fahren?
0: Nee, na?
1: Der Berliner Bürgermeister.
0: Was?
1: Ja.
0: Kai Wegner?
1: Richtig.
0: Wieso?
1: Mit dem, als er noch nicht Bürgermeister war und es unbedingt werden wollte, dachte er, muss alles machen mit allen Leuten, die irgendwie in der Öffentlichkeit stehen.
0: Ist mit dir Breakdance gefahren?
1: Ist mit mir im Breakdance.
0: Das ist sehr lustig.
1: Ich glaube, ihm war schlecht danach. Aber du... Ja. Also jederzeit wieder.
2: Ja, und dann ist ja morgen auch noch das letzte Testspiel der deutschen Fußballnationalmannschaft vor dem Start der Fußball-WM. Deutschland gegen die USA morgen Abend schon 20.30 Uhr. Das bringt mich persönlich extrem in die Bredouille.
1: Ja.
2: Weil, Gerlinde, wir beide senden ja morgen von 12 bis 18 Uhr live in der Mall of Berlin. Ja,
1: ja.
2: Fette Party. So, und dann muss ich ganz schnell auf das Gartenfest meiner Eltern. Da brauche ich ungefähr eine Stunde hin. Da bin ich 19 Uhr da.
1: Mhm.
2: Dann sage ich, schnell her mit der Wurst. Her mit dem Bier, damit pünktlich um 19.30 Uhr es wieder heißt, Abfahrt in Richtung Fußball.
1: Warum gucken die denn nicht zu Hause im Garten?
2: Ja, das kannst du ja mal fragen. Da würde der Sohnemann auch länger bleiben, aber das ist ja anscheinend nicht gewünscht.
1: Also wenn ihr schöne Tipps braucht für euer Wochenende, dann geht doch mal auf bbradio.de. Hier gibt's alle Tipps.

0: 8.45 Uhr.
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0: Hi Nancy aus Reinickendorf.
2: Hallo, guten Morgen.
0: So, du könntest jetzt den Frank schlagen, wenn du möchtest. Und dann bekommst du eine BB Radio Morgenshow-Tasse.
2: Ja.
0: Hier ist Tipp Nummer 1. Ich bin unabhängig, aber gern in deiner Nähe, wenn ich gerade Lust habe.
3: Mhm. So, ja, weiter.
0: Ich kann stundenlang nichts tun und dabei königlich aussehen.
3: Weiter.
0: Ich bin Meister der Balance, aber jage trotzdem Staubflusen.
3: Ich bin Meister. Eine Gardine?
0: Eine Gardine?
3: Nehme ich zurück, habe ich nicht gesagt. Schneid
0: ich
3: mal raus.
0: Unabhängig, aber gerne in deiner Nähe. Ich kann stundenlang nichts tun, dabei König. Gott, wir haben noch nie gesehen, dass eine Gardine irgendwas tut. Nein, ich schnurre, fauche, miaue und zerkratze vielleicht dein Sofa. Es ist natürlich die Katze. Herzlichen Glückwunsch. Ach, tut mir sehr leid, dass Frank jetzt aus seiner Vertretungszeit rausgeht mit so einer Niederlage.
3: Mit so einem schlechten Gefühl.
0: Ja, das
2: tut mir leid. Sorry.
0: Denk an ihn, wenn du aus der Tasse deinen Kaffee trinkst. Und viel Spaß damit und hab ein schönes Wochenende. Danke, dass du in der Show warst.
2: Ja, danke schön.
0: Tschüss.
2: Ein schönes Wochenende.
0: Danke.
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0: 8.53 Uhr.
1: Guten Morgen.
0: BB-Radio am Freitag. Der Kaiser und Gerlinde Jenike und Miley Cyrus gleich mit Flowers. Den Song hat sie genau am 33. Geburtstag ihres Ex-Ehemannes veröffentlicht.
1: Schön.
0: Und da geht es ja darum, wie gut es einem alleine gehen kann. Also das ist doch wirklich lustig. Ein Zehner auch noch von Calvin Harris mit ein bisschen Sommermotivation für den Sommer. Summer. Dann haben wir The Weeknd mit dabei mit dem 20er. 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
29: Mit Markus Rohde. Guten Morgen. Unsere märkischen Handwerksbetriebe sollen gestärkt werden. Clara Himmel aus der Nachrichtenredaktion. Dazu startet jetzt ein neues Aktionsprogramm.
30: Für Fachkräftesicherung, Ausbildung, Energiewende, Firmennachfolge, Existenzgründung und Bürokratieabbau. Landesregierung, Kammern und Gewerkschaftsbund unterschreiben das Papier dazu heute in Potsdam. Brandenburg hat aktuell gut 37.500 Handwerksbetriebe.
29: Das Ganze nennt sich Zukunft des Handwerks im Land Brandenburg. Unterschrieben wird das Programm unter anderem von Ministerpräsident Woidke und den Kammerpräsidenten. Und jetzt noch mehr aus unserem Land von BB Radio Brandenburg-Reporter Frank Philipp.
31: Der Berliner Tierpark hat einen Besucherschwund zu verkraften. Im vergangenen Jahr wurden weniger Besucher gezählt als sonst. Als Gründe werden genannt die Sperrung durch die Maul- und Klauenseuche, das schlechte Wetter und diverse Straßenbauarbeiten im Umfeld.
29: Danke, Frank. Wahlwochenende in Ostprignitz-Ruppin. 4 Kandidaten wollen hier am Sonntag Landrat werden. Neben Amtsinhaber Ralf Reinhardt von der SPD treten Thorsten Arndt von der AfD, Ronald Mund von der Freien Wählergemeinschaft und der parteilose Thomas Kresse an. Brandenburgs Innenminister Rethmann stellt am Vormittag den Bericht des Verfassungsschutzes für das vergangene Jahr vor. Der Bericht wird sich unter anderem mit immer mehr Desinformation durch KI und mit der Unterwanderung der Demokratie durch Islamisten beschäftigen. 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
32: Schönen guten Morgen, 9 Uhr und eine Minute jetzt. Im Moment haben wir Temperaturen um 15 Grad in Brandenburg an der Havel in Cottbus. Haben wir 14 Grad, Templin 14. Es werden heute maximal 20, 22. Es bleibt erstmal ein bisschen regnerisch bis heute Mittag. Heute Nachmittag kann immer mal wieder was runterkommen. Zum Abend ist es dann überall ein bisschen schöner.
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33: Der BB-Radio-Straßenscanner zeigt mir eine Leiter an, die auf der mittleren und auf der linken Spur liegt. Ist gar nicht lustig. Bitte Vorsicht hier auf der A10. Das ist der südliche Berliner Ring, der hier betroffen ist, Richtung Dreieck Spreeau, also zwischen Rangsdorf und Schönefelder Kreuz. Vorsicht, da liegt eine Leiter. Dann haben wir einen Polizeieinsatz im Kreis Dahme-Spreewald. Deswegen ist die L30 in beide Richtungen blockiert, zwischen dem Abzweig nach Niederlehme und Dahmebrück. Und im Stadtverkehr Berlin haben wir eine Vollsperrung in Berlin-Moabit aufgrund eines Feuerwehreinsätzes auf der Birkenstraße zwischen der Stromstraße und der Havelberger Straße. Geblitzt wird aktuell in Chemnitz und zwar auf der B189 beidseitig in der Dorfmitte. Höhe der Kirche hat der liebe Uwe gemeldet. Wenn ihr auch noch irgendwas gesehen habt, Staus oder Blitzer, bitte melden per Anruf oder WhatsApp 0331 74 40 40.
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32: Schönen guten Morgen, 9 Uhr und 3 Minuten. Es ist Freitag, endlich Wochenende, oder?
33: Jawohl.
32: Gibt schon ein gutes Gefühl. Dazu der perfekte Soundtrack, geht ja gleich los. Gut in dieser Stunde mit DJ Alle Farben aus Berlin, ja, der einfach gerne Menschen glücklich macht. Früher mit Zimtschnecken und Sahnetorten, als er noch Konditor war. Heute mit sehr freshen Partybeats. Hier ist Baby Goodbye.
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2: Ja, der hilft uns, unsere Hunde besser zu verstehen. Deutschlands bekanntester Hundeexperte Martin Rütter beantwortet jeden Freitag eure Fragen. Zum Beispiel die von Linda aus Falkensee, die ihrem Hund immer den Fernseher anmacht, wenn sie nicht da ist.
3: Süß.
2: Habe ich auch gemacht. Immer ja. Bibel-TV. Ich war der Meinung, das beruhigt den Hund. Keine Ahnung. Frage ist, bringt es überhaupt was oder kriegen Hunde das eh gar nicht mit, dass da irgendwas läuft im Fernsehen? Was sagt der Experte?
4: Ja, natürlich können Hunde Fernseh schauen und auch da alles erkennen.
2: Ach.
4: Einer der Gründe, warum ich oft zu Hausbesuchen komme und ein Hund andere Hunde im Fernseher attackiert. Also wirklich sagt, Mensch, was machen die in meinem Wohnzimmer? Aber die meisten Hunde kapieren relativ schnell, hey, das läuft zwar hier einmal durchs Wohnzimmer, es kommt aber auf der anderen Seite nicht wieder raus und vor allen Dingen riecht es ja auch nicht nach Tier. Also wenn man jetzt den Gedanken hat, ich könnte meinen Hund beschäftigen, dadurch, dass ich den Fernseher einschalte, wenn ich ihn allein lasse, das ist natürlich ein Irrglaube.
2: Radio vielleicht. Ah. Klären wir dann nächste Woche. Wenn ihr noch Hundefragen habt für Martin Rütter, dann klickt bbradio.de.
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0: Guten Morgen, schönen Start ins Wochenende. Es ist Freitag, hier ist BB Radio. Es ist 9.24 Uhr und es gibt unter anderem gleich die neue von Harry Styles hier im Programm, American Girls. Das ist wirklich ein toller Song. Und als kleine Vorfreude, ist ein bisschen das noch hin. Ja, halbe Stunde, ein bisschen mehr. Um Punkt 10 gibt es die ganz aktuelle von Taylor Swift. Das ist der Soundtrack zum neuen Toy Story Film. Kennt noch kein Mensch.
1: Ist doch ganz heiß, die Scheibe.
0: Ja, muss man sehr aufpassen, nicht anfassen. Nein. Aber anhören gibt es gleich um 10 hier bei BB Radio.
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23: Mit Markus Roder. Guten Morgen. Brandenburgs Innenminister Rethmann und Verfassungsschutzchef Peters stellen am Vormittag den Bericht des Verfassungsschutzes für das vergangene Jahr vor. Rethmann warnte vorab schon vor immer mehr Desinformation durch KI-Fakes. Der ukrainische Präsident Selenskyj hat Russlands Präsidenten Putin zu direkten Friedensgesprächen aufgefordert. Selenskyj schlägt eine Waffenruhe entlang der Frontlinie und einen Gefangenenaustausch als erste Schritte vor.
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25: Mit Frank Philipp, guten Morgen. In Frankfurt startet heute das studentische Theaterfest Unitea. Im Kleistforum und im Mehrgenerationshaus Mikado gibt es mehrere Veranstaltungen wie Theater, Musik und Workshops. Das Fest der Universität feiert in diesem Jahr auch sein 25-jähriges Jubiläum. In Eisenhüttenstadt findet morgen zum 5. Mal der Nachwuchsmusikwettbewerb Axel statt. In der Vorrunde treten 6 junge Formationen an, das sind Bands und Einzelkünstler. Das Besondere am Wettbewerb, mitmachen geht nur mit eigenen Musikstücken. 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
0: 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Guten Morgen hier in Frankfurt-Oder, in Eisenhüttenstadt und im gesamten Oderland, in Strausberg, Fürstenwalde und Beeskower Burg. Heute Temperaturen bis 22 Grad. Es wird ganz schön sein zum Abend hin. Vorher wieder Regen und Gewitter möglich. 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
27: Der BB-Radio-Straßenscanner zeigt an, Achtung, es gab einen Unfall auf der B2. In beide Richtungen gibt's jetzt hier Probleme zwischen der A10 Michendorf und dem Abzweig nach Wildenbruch-Lehnmarke. Bitte Vorsicht hier. Ansonsten kommt ihr aber überall gut durch. Geblitzt wird auf der B101 Richtung Jüterbock, kurz hinter Hartmannsdorf. Eure Staus, eure Blitzer bitte melden per Anruf oder WhatsApp 0331 74 40 40.
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0: Schönen guten Morgen, es ist 9.33 Uhr.
27: Guten Morgen.
0: Es ist Freitag.
27: Jawohl.
0: Gleich bei uns die Frau, die nach eigenen Angaben mehr Action im Schlaf hat als im richtigen Leben. Emilia Suchlich besucht uns gleich bei den besten Comedians Deutschlands um 9:45 Uhr. Und jetzt gibt's aktuelle Musik von unserem Freund Kamrat. Hier ist Hug Yourself.
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0: Ein bisschen Tempo in Richtung Wochenende. Es ist Freitag, hier ist BB-Radio. Der Kaiser und Gerlinde Jenicke, ja. 9.43 Uhr. Viel Spaß mit Emilia Suchlich.
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3: Ich bin viel zu viel am Handy, vielleicht kennt ihr. Und ich habe jetzt angefangen, dafür so Time-Limits zu benutzen. Also man kann sich so ein Limit stellen, wie viel man am Tag auf dem Bildschirm gucken kann. Und man kann es auch für einzelne Apps machen. Also ich kann dann sagen, ich habe 45 Minuten Instagram am Tag. Und wenn die vorbei sind, also so 8.45 Uhr, dann hat man so drei Optionen. Noch eine Minute, noch 15 Minuten oder heute kein Limit. Richtig geraten. Und die Advanced-Version davon ist jetzt aber, dass man sich so einen Code einstellt. Dann muss man den Code eingeben und danach drückt man auf heute kein Limit. Das ist mega die Hürde. Und dann meint aber halt ein Freund von mir so, ja komm, ich stell dir den Code ein, dann kennst du den nicht. Das heißt, jetzt ist nach 45 Minuten wirklich vorbei. Führt aber überhaupt nicht dazu, dass ich das Handy weglege, sondern ich entdecke jetzt so ganz neue Apps. Ich verbringe jetzt richtig viel Zeit auf Airbnb. Und ich habe wirklich gar kein Geld für Urlaub, aber deswegen habe ich jetzt angefangen, darüber zu daten. Ja, weil das sind ja alles Eigentümer.
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1: Also ich würde schon sagen, ich bin ein großer Fan, ja. Jeden

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1: Ist ja mein persönlicher Favorit von Taylor Swift, aber das könnte sich ja demnächst ändern, in wenigen Minuten. Es ist 9.52 Uhr, der Kaiser und Gerlinde Jenicke gleich mit einer Taylor Swift BB Radio Songpremiere. Ja. Bei Ida um 10. Der Song heißt I Knew It, I Knew You. Bisschen unaussprechlich. Der Song allerdings könnte ausgesprochen gut werden, einfach weil es Taylor Swift ist. Wir hören ihn gleich alle zum allerersten Mal um 9:50 Uhr.
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18: Einen schönen Freitagvormittag. Es ist gleich 10 Uhr und ihr hört natürlich BB Radio.
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20: Mit Markus Roder. Guten Tag. Brandenburgs Innenminister Rädmann stellt in diesen Minuten den Bericht des Verfassungsschutzes für das vergangene Jahr vor. Rädmann hatte vorab schon vor immer mehr Desinformation durch KI gewarnt. Der Bericht, den der Minister gemeinsam mit Verfassungsschutzchef Peters präsentiert, wird sich auch mit der Unterwanderung der Demokratie durch Islamisten beschäftigen. Unsere märkischen Handwerksbetriebe sollen gestärkt werden. Dazu startet jetzt ein neues Aktionsprogramm für Fachkräftesicherung, Ausbildung, Energiewende, Firmennachfolge, Existenzgründung und Bürokratieabbau. Landesregierung, Kammern und Gewerkschaftsbund unterschreiben das Papier dazu heute in Potsdam. Aus Prignitz-Ruppin startet ins Wahlwochenende. 4 Kandidaten wollen hier am Sonntag Landrat werden. Neben Amtsinhaber Ralf Reinhardt von der SPD treten Thorsten Arndt von der AfD, Ronald Mund von der Freien Wählergemeinschaft und der parteilose Thomas Kresse an. 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
18: Es ist Freitag, es ist kurz nach 10 und wir haben heute 19 bis 21 Grad. Also ich finde temperaturtechnisch erstmal perfekt für alle, die arbeiten, sonst nicht zu warm, nicht zu kalt. Es ist wolkig, ab heute Nachmittag sind nochmal Regenschauer oder auch Gewitter mit dabei. Dann das Wochenende, beide Tage so 24, 25 Grad, morgen meistens freundlich, am Sonntag eher grau und auch wieder mit Regen.
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18: Der BB-Radio Straßenscanner zeigt auf der A13 Richtung Dresden zwischen Rago und Bestensee 15 Minuten plus, da wird gebaut. Und ein Unfall auf der B2 in beiden Richtungen zwischen der A10 Abfahrt Michendorf und dem Abzweig nach Wildenbruch-Lehnmarke. Stadtverkehr Berlin 100 Richtung Norden, Abwegstraße 10 Minuten plus. Und dann wird auch noch geblitzt auf der A24 Richtung Hamburg zwischen Pritzweig und Mainburg. Habt ihr noch was? Staus, Blitzer? Na dann, meldet euch gerne. Nummer zu uns ist die 0331 74 40 40. Einfach fix anrufen oder eine WhatsApp schicken.
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18: Und ich muss es wirklich mal so sagen, wir starten hier mit einem Banger gemeinsam in den Freitag. Ich freue mich so doll. Diese Woche ist ja bekannt geworden, Taylor Swift macht einen neuen Song. Und zwar nicht einfach so, wie sie es sonst ja auch manchmal macht, sondern eben ganz speziell für den neuen Toy Story Film. Toy Story 5 ist es einfach schon. Und das passt sehr gut, weil bei Toy Story, da ist ja auch ein Cowboy mit dabei und inzwischen auch ein Cowgirl. Und deswegen hat Taylor gesagt, na gut, ich mache mal einen Country-Song. Wie passend, Mensch. Das kann sie ja auch sehr gut, damit ist sie ja quasi damals so gestartet. gestartet und berühmt geworden. Und ich finde, der ist sehr, sehr schön geworden. So ein bisschen melancholisch, aber nicht traurig. Und eben mit ganz viel Gitarre. Also auch perfekt jetzt für den Sommer. Und wir hören ihn jetzt hier das erste Mal gemeinsam bei uns in der BB-Radio-Premiere. Ich freue mich so doll jetzt auf Taylor Swift mit I Knew It, I Knew You.

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0: mit BB-Radio durch den Freitagvormittag. Ein paar Stündchen noch, dann ist Wochenende und bis dahin haben wir jetzt erstmal nochmal das BB-Radio. Mehr Musikversprechen für euch. Eine halbe Stunde Musik nonstop gibt's da und da ist wie immer sehr viel Vielfalt am Start. Es wird sommerlich mit Senorita. Wir haben aktuellen Pop von Michael Schulte mit dabei oder auch schon was Danziges, Prayer and See. Bis gleich.
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0: In Fürstenwalde wird die Parkbühne zur Partybühne. Die Band Karat feiert da am Samstag eine große Party mit all ihren Hits. Die Band wurde 1975 gegründet und gehörte zu den bekanntesten Bands der DDR. Über sieben Brücken, der blaue Planet oder diese Stunde. Alles dabei beim Open Air am Samstag auf der Parkbühne Fürstenwalde. Und Tickets gibt's natürlich auch noch.
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0: Für ganz Brandenburg und Berlin zuverlässig und genau für eure Region. Immer wieder dicke Wolken, heute Nachmittag auch nochmal vereinzelt Schauer oder Gewitter bei bis zu 21 Grad. Morgen ist es meistens freundlich, bis zu 25 Grad und dann der Sonntag zwar genauso warm, aber da gibt's mal wieder etwas Regen. 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
0: Der BB Radio Straßenscanner zeigt auf der A12 Richtung Frankfurt-Oder zwischen Storkow und Fürstenwalde-Ost 15 Minuten Baustellenstau. Und auf der A13 Richtung Dresden zwischen Schönefelder-Kreuz und Mittenwalde sind es 10 Minuten plus. Stadtverkehr Berlin 100 Richtung Norden, Abwegstraße auch da 10 Minuten mehr. Und es blitzt auf der B167 direkt in Neuruppin, wenn ihr Richtung Neustadt-Dosse unterwegs seid. Habt ihr noch was? Staus, Blitzer. Sagt uns Bescheid. Nummer zu uns ist die 0331 74 40 40. Und kommt gut und sicher an.
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Es ist Freitag und deswegen jetzt hier bei BB Radio richtig schöne Nachrichten, wie ich finde. In der Region Grünheide, also im Landkreis Oder-Spree, da sind Elche gesichtet worden. Und ich muss sagen, ich liebe ja Elche. Ich finde die so, so cool. Hab noch nie welche in freier Wildbahn gesehen, nur mal in so einem Wildpark. Aber ich finde die so faszinierend. Die sind so groß und so elegant auch irgendwie, ne? Naja, auf jeden Fall wurde da jetzt schon gesagt, die sind wahrscheinlich hier nur auf Durchreise, die kommen aus Polen. Wir haben ja in Brandenburg auch ein paar Elche, aber wer weiß, vielleicht machen die aus Polen jetzt hier eine Art Probewohnen und überlegen sich, ob sie es hier schön finden. Habt einen tollen Freitag.

BB Radio mit den besten aktuellen Hits für euren Freitag. Jetzt hier mit einem der beliebtesten Künstler bei uns in Brandenburg und Berlin. Das ist Michael Schulte. Zeigt sich hier mal wieder eher von seiner danceigen Seite. Passt ja zum Wochenende. 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

0: Gleich 11 mit BB Radio geht's hier durch den Freitagvormittag. Und wir haben ja um kurz nach 10 den ganz frischen Hit von Taylor Swift hier gespielt. I knew it, I knew you. So eine richtige Country-Sommernummer. Jetzt ist aber noch gar nicht so lange her, dass sie ja gerade erst ein Album gemacht hat. Und weil ich finde, es kann nie genug Taylor laufen, ja, haben wir sie gleich nochmal mit dabei. Hier ab 11 mit ihr Mega-Nummer 1 in The Fate of Ophelia. Aber natürlich auch mehr Vielfalt für euch. Zum Beispiel noch mit Pop von Nico Santos oder auch Party-Sound von Usher. Bis gleich.
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0: Es ist genau 11 Uhr am Freitag.
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24: Mit Markus Roder. Guten Tag. Recherchieren, schreiben, berichten. Die Medienanstalt Berlin-Brandenburg sucht junge Journalismus-Talente, die genau darauf Lust haben. Dazu hat die MABB jetzt das Programm Voices of Brandenburg aufgelegt. Das Ziel, mehr Ostpower für die deutsche Medienlandschaft, sagt MABB-Direktorin Eva Flecken.
25: Es gibt immer wieder Studien genau zu diesem Thema, die darstellen, dass es zu wenig Repräsentationen von ostdeutschen Perspektiven in den Redaktionen, in den Medienhäusern gibt.
24: Angelegt ist das Ganze als Coaching-Programm, in dem die Talente erfahrene Mentoren an die Hand bekommen, eine monatliche Vergütung erhalten und Praxis in großen Medienhäusern. Bewerben geht bis Sonntag auf mabb.de. Ostprignitz-Ruppin startet ins Wahlwochenende. 4 Kandidaten wollen hier am Sonntag Landrat werden. Neben Amtsinhaber Ralf Reinhardt von der SPD treten Thorsten Arndt von der AfD, Ronald Mund von der Freien Wählergemeinschaft und der parteilose Thomas Kresse an. 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
0: Heute am Freitag oft mit dicken Wolken, heute Nachmittag auch mit Regenschauern und auch Gewitter. Das Ganze bei Temperaturen zwischen 19 und 21 Grad. Dann das Wochenende, beide Tage so 23 bis 25 Grad, morgen meistens freundlich und am Sonntag ist es eher grau und auch mit ein bisschen Regen.
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0: Der BB Radio Straßenscanner zeigt auf der A10, dem westlichen Berliner Ring Richtung Dreieck Werder, ab Lees 10 Minuten Baustellenstau. Auf der A12 Richtung Frankfurt-Oder zwischen Storkow und Fürstenwalde Ost ist es über eine halbe Stunde mehr. Und dann im Stadtverkehr Berlin A100 Richtung Norden, Abwerkstraße 10 Minuten plus. Es blitzt auf der A10, dem nördlichen Berliner Ring Richtung Dreieck Barnim. Direkt im Dreieck Havelland hat uns Bernd gemeldet. Vielen lieben Dank. Und wenn ihr noch was habt, Staus, Blitzer, sagt uns gern Bescheid. Nummer zu uns ist die 0331 74 40 40. Gute Fahrt.
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0: Ja, war ja erstmal nicht so viel mit Unwetter gestern, ne? Also ja, es hat schon stellenweise doll geregnet, aber das Gewitter war jetzt erstmal nicht. Ich hoffe, ihr seid trotzdem auch gut durch den Nachmittag gekommen. Vielleicht Für alle Gewitterfans kommt ja dann doch nochmal was heute oder auch am Sonntag. Und währenddessen auch richtig doll auf die 12 gleich Usher mit DJ God is Fallen in Love. Und hier ist Taylor Swift.
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0: BB-Radio am Freitag, 11.16 Uhr. Wir haben gleich das BB-Radio, mehr Musikversprechen für euch. Das ist eine halbe Stunde Mucke ohne Unterbrechung. Mit dabei so Ibiza-Inselparty-Sound von Jennifer Lopez und David Guetta. Es wird ganz sanft und gefühlvoll mit Cover Me in Sunshine. Und es gibt natürlich auch sehr aktuelle Sachen. Mal Smith und Niall Horan hier mit zusammen. Alles gleich in ein paar Minütchen hier nach.
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0: Auch heute am Freitag nochmal jede Menge Shoppinggutscheine für die vielen tollen Shops der Mall of Berlin für euch. Gerlinde Jenicke versteckt sich gleich wieder und ihr müsst sie finden.
22: Ja, ich verstecke mich so gut, dass ich jetzt schon sage, wo ich bin.
0: Hammer.
22: Ich weiß nicht, ob das Spiel eigentlich so funktioniert, aber ihr sollt ja diese Gutscheine bekommen. Also kommt gerne zu Olymp. Aha. Und zu Lindt. Ich bringe dir was mit, was Schönes. Boah. Ich habe eh schon so viel Geld ausgegeben, aber ja, vor allen Dingen auch Gutscheine rausgegeben. Also ab 12 bin ich heute da, ich mache mich jetzt auf den Weg. Mhm. Und dann sehen wir uns gleich, ihr findet mich. Und dann morgen großes Finale ab 12. Da gibt es dann 1000 Euro pro Stunde. Also Krass. Das wird eine fette, fette Party.
0: 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Viel Spaß!
22: Danke!
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0: Der Kindertag wird in Frankfurt am kommenden Samstag nachgefeiert. Es gibt zum einen das Wasserfest der Frankfurter Wassergesellschaft mit einem Programm für Kinder ab 10 Uhr im Mittelweg. Und auch das SMC lädt ein zum Kinderfest mit Hüpfburgen, Spieleparadies und einer Ballonschule. Auch da geht's am Samstag um 10 Uhr los. Habt eine schöne Woche bis dahin mit BB Radio.
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0: Für ganz Brandenburg und Berlin zuverlässig und genau für eure Region. Mit sehr angenehmen Temperaturen heute, finde ich, vor allem für alle, die arbeiten sind. 19 bis 21 Grad ist ja optimal, ist nicht zu kalt, man schwitzt aber auch nicht. Im Moment ist es wolkig, heute Nachmittag sind dann nochmal Regenschauer und auch Gewitter mit dabei. Morgen dann meistens freundlich, bei bis zu 25 Grad. Sonntag kann es mal wieder Regen geben, ist eher grau, da bis zu 24 Grad. 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
0: Und der BB Radio Straßenscanner zeigt jetzt an: A10 westlicher Berliner Ring Richtung Dreieck Werder ablest 15 Minuten Baustellenstau. In der Gegenrichtung, also Richtung Dreieck Havelland, zwischen Großkreuz und Vöben 10 Minuten plus. Im Stadtverkehr Berlin A100 Richtung Norden ab Hohenzollerndamm 15 Minuten mehr. Und es blitzt auf der B96 Richtung Luckau kurz vor Golzen. Habt ihr noch was? Ein Stau? Ein Blitzer? Dann immer gern her damit. Nummer zu uns ist die 0331 74 40 40 und kommt gut und vor allem sicher an. 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

SBB Radio am Freitagvormittag. Die ersten starten schon Richtung Wochenende. Und für viele Menschen, vor allem für Berufspendler, heißt das ja auch immer, ja auch nochmal ein paar Kilometer hinter sich bringen. Ne? Deswegen sehr, sehr passend bei uns in der Playlist hier einer der besten aktuellen Hits, die für mich nach Roadtrip unter anderem klingen. Ja? Also mit euren besten Freunden zum Beispiel oder mit der Familie einfach im Auto sitzen. Es kann ja richtig Spaß machen. Man hört die Musik ganz laut, es gibt vielleicht einen coolen Snack, ein Eis oder so. Und so klingt Drive Safe.

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Hier ist BB Radio mit Ida. Es ist der 5. Juni und bei mir steht am Wochenende was ganz Besonderes an. Und zwar, ich habe ja einen Hund, den Steve, und der übernachtet morgen das erste Mal bei seiner Hundesitterin. Krass, oder? Also der hat natürlich schon mal woanders übernachtet, bei der Familie oder so, aber bei der Hundesitterin noch nie. Und ich bin aber morgen auf den Geburtstag eingeladen. Ja, und da werde ich ihm sein Täschchen packen und hoffe wirklich, dass das gut klappt. Also einfach, dass sie eine schöne Zeit haben. Drückt mir gerne mal die Daumen.

0: Freitag, 11.52 Uhr, BB Radio ist an. Bei uns gibt's auch ab 12 natürlich weiterhin mehr Vielfalt in der Playlist. Wir begleiten euch hier mit 10ern, 20ern und den besten aktuellen Hits durch den Tag, ja? Und da haben wir zum Beispiel Katy Perry mit einem ihrer Kracher 10er. Aus den 20ern sind Kygo und Ava Max im Mix mit dabei. Und ganz frisch bei uns ist Dermot Kennedy, der kann ja unfassbar singen, hat so viel Gefühl und Power in der Stimme. Funeral, ganz frisch, alles gleich hier.
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0: Und damit ist es gleich 12 Uhr am Freitag.
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28: Mit Markus Roder. Guten Tag. Recherchieren, schreiben, berichten. Die Medienanstalt Berlin-Brandenburg sucht junge Journalismus-Talente, die genau darauf Lust haben. Dazu hat die MABB jetzt das Programm Voices of Brandenburg aufgelegt. Das Ziel, mehr Ostpower für die deutsche Medienlandschaft, sagt MABB-Direktorin Eva Flecken.
29: Es gibt immer wieder Studien genau zu diesem Thema, die darstellen, dass es zu wenig Repräsentationen von ostdeutschen Perspektiven in den Redaktionen, in den Medienhäusern gibt.
28: Angelegt ist das Ganze als Coaching-Programm, in dem die Talente erfahrene Mentoren an die Hand bekommen, eine monatliche Vergütung erhalten und Praxis in großen Medienhäusern. Bewerben geht bis Sonntag auf mabb.de. Ostprignitz-Ruppin startet ins Wahlwochenende. Vier Kandidaten wollen hier am Sonntag Landrat werden. Neben Amtsinhaber Ralf Reinhardt von der SPD treten Thorsten Arndt von der AfD, Ronald Mund von der Freien Wählergemeinschaft und der parteilose Thomas Kresse an. 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
0: Für ganz Brandenburg und Berlin. Wir haben Temperaturen heute zwischen 19 und 21 Grad. Dabei ist es meistens wolkig, auch mal so Schauer und Gewitter sind heute Nachmittag mit dabei. Am Wochenende morgen meistens eher freundlich, Sonntag nochmal grau, auch da wieder mit Regen bei 23 bis 25 Grad.
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0: Der BB Radio Straßenscanner zeigt auf der A10, dem westlichen Berliner Ring, Richtung Dreieck Werder, ab Lest 20 Minuten Baustellenstau. Auch gebaut wird auf der 115 Richtung Berlin, ab Kleinmach nur 10 Minuten plus. Und ein Unfall auf der B96 in beiden Richtungen zwischen Zossen und Waldstadt. Dann wird geblitzt auf der A11 Richtung Stettin, kurz hinter Finofurt. Und wenn ihr noch was habt, Staus, Blitzer, sagt Bescheid. Nummer zu uns ist die 0331 74 40 40. Kommt gut und sicher an.
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0: So, die Gärten in Brandenburg und Berlin sind ja dann hoffentlich gestern Nachmittag und Abend gewässert worden. Hat man heute eine kleine Pause von. Wir machen hier weiter beim Entspannen dann mit Katy Perry gleich mit Dark Horse oder auch hier Kygo und Ava Max zusammen.
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0: Locker flockig durch den Freitagmittag. Ihr hört BB-Radio um 12.15 Uhr und dazu gehört eben auch gleich wieder das BB-Radio mehr Musikversprechen. 10 Hits am Stück haben wir für euch zusammengepackt. Zum Beispiel Pink, zum Beispiel Charlie XCX mit Party Sound, zum Beispiel mit Dance von Austis Electrified gleich hier.
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21: 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Heute
22: Katharina Witt aus Staaken. Sie ist ehemalige Eiskunstläuferin, die sowohl für die DDR als auch für die Bundesrepublik Deutschland startete. Zu ihren großen Erfolgen zählten die Olympiasiege 1984 und 1988 und mehrfache Welt- und Europameistertitel. Katharina Witt war auch bereits als Schauspielerin in mehreren Filmen zu sehen, arbeitet aber auch sehr häufig als Moderatorin verschiedenster Formate und Veranstaltungen. In ihrer Katharina Witt Stiftung kümmert sie sich vorwiegend um Kinder auf den Gebieten der Katastrophenhilfe, der medizinischen Versorgung und der Sportförderung. 2012 2012 gründete Katharina Witt in Groß-Lindow den Verein Kick mit uns e.V. Unter dem Motto Miteinander statt außen vor unterstützt das Programm Kinder zwischen 3 und 6 Jahren mit und ohne Behinderung, das kleine ABC des Fußballs zu erlernen.
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24: In Fürstenwalde wird die Parkbühne zur Partybühne. Die Band Karat feiert da am Samstag eine große Party mit all ihren Hits. Die Band wurde 1975 gegründet und gehörte zu den bekanntesten Bands der DDR. Über 7 Brücken, Der blaue Planet oder Diese Stunde. Alles dabei beim Open Air am Samstag auf der Parkbühne Fürstenwalde. Und Tickets gibt's natürlich auch noch.
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24: Für ganz Brandenburg und Berlin zuverlässig und genau für eure Region. Temperaturen heute zwischen 19 und 21 Grad. Am Nachmittag vereinzelt Regenschauer und auch Gewitter sind nochmal dabei. Am Wochenende 23 bis 25 Grad. Morgen meistens freundlich, Sonntag eher grau und wieder mit etwas Regen. 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
24: Der BB Radio Straßenscanner zeigt auf der A10 westlicher Berliner Ring Richtung Dreieck Werder ab Lest 20 Minuten Baustellenstau. Der nördliche Ring ist gesperrt nach einem Unfall Richtung Dreieck Havelland zwischen Mühlbeck und Birkenwerder. Dahinter steht ihr 50 Minuten im Stau. Und auch gesperrt ist die B96 in beiden Richtungen zwischen Zossen und Waldstadt. Es wird außerdem geblitzt auf der B2 Richtung Treuenbrietzen, Höhe Elsholz. Und wenn ihr noch was habt, Staus, Blitzer, gerne melden. Nummer zu uns ist die 0331 74 40 40. Gute Fahrt!
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1: Mit BB Radio durch den Freitag und mit tollen Plänen fürs Wochenende, so wie bei Susanne aus Berlin.
2: Ja, wir gehen am Wochenende zu Freunden grillen, freuen uns schon ganz doll. Jeder macht einen schönen Salat und dann wird lecker gegrillt.
1: Und dazu läuft Kamrad jetzt mit Hug Yourself.

vielen Stellen in Brandenburg und Berlin macht die Sonne ja heute eine kleine Pause. Hier ist BB Radio und deswegen wird es bei uns jetzt in der Playlist aber besonders sommerlich. Kaigo und Khalid machen hier Tropical House zusammen. Das ist Save My Love.

0: 12:53 Uhr. Hier ist BB Radio am Freitag für die ersten, jetzt vermutlich gleich schon Feierabend und auf dem Weg nach Hause dann hier mehr Vielfalt in der Playlist genießen. Wir haben Loreen mit Euphoria dabei, ihr großer ESC-Gewinner-Hit. Wir haben Somebody That I Used to Know, so ein Ohrwurm-Kandidat. Und ganz frisch Alex Warren mit Fever Dream, ja, sein Nachfolger zu Ordinary. Das lief ja letzten Sommer überall. Ich tippe, Fever Dream wird dann diesen Sommer überall laufen. Also bei uns auf jeden Fall gleich nach 1.
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0: Es ist 13 Uhr am Freitag.
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29: Mit Frank Philipp, guten Tag. Die geplante Schließung der Kinder- und Jugendmedizin am Krankenhaus in Ludwigsfelde im Kreis Teltow-Fläming hat Brandenburgs Gesundheitsminister René Wilke im Landtag verteidigt.
30: Es ist ja kein Veränderungsprozess, wenn sich nichts ändert. Und ja, dieses eine Angebot gibt es dort so nicht mehr, dafür ganz viel anderes. Ludwigsfelde und die gesamte Region rundherum ist weiterhin ein toller Lebensort.
29: Die stationäre Versorgung von Kindern und Jugendlichen für die Region übernimmt ab August das Potsdamer Krankenhaus. Gegen die Stichwahl um das Landratsamt im Kreis Spree-Neiße geht die AfD nun juristisch vor und klagt gegen das Ergebnis. Die AfD sieht Unregelmäßigkeiten bei der Briefwahl. Die Diskrepanz zwischen Urnen und Briefwahl sei zu groß. In der Urnenwahl lag die AfD-Kandidatin klar vorn. Eine Entscheidung brachte erst die Briefwahl, die der CDU-Kandidat mit 70% gewann. Bei einem Unfall mit ihrem Streifenwagen sind zwei Polizisten in der Prignitz verletzt worden. Auf der B103 bei Dannenwalde sind sie von der Straße abgekommen und gegen einen Baum gekracht. Ein Polizist musste mit einem Hubschrauber schwer verletzt ins Krankenhaus nach Berlin geflogen werden. 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
0: Heute am Freitag mit einigen dicken Wolken. Ab heute Nachmittag sind auch Regen und örtlich Gewitter mit dabei. Temperaturen zwischen 19 und 21 Grad. Morgen dann meistens freundlich bis 25 Grad. Sonntag ein Ticken kühler und eher wieder grau.
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0: Der BB-Radio Straßenscanner zeigt auf der A10, dem westlichen Berliner Ring, Richtung Dreieck Werder ab Lees 20 Minuten plus. Der nördliche Ring Richtung Dreieck Havelland ist zwischen Mühlenbeck und Birkenwerder gesperrt nach einem Unfall. Die letzte freie Abfahrt für euch ist Mühlenbeck. Und im Stadtverkehr Berlin auch eine Sperrung auf der A113 stadtauswärts zwischen Johannisthaler Chaussee und Tunnel Rudower Höhe. Es blitzt auf der A13 Richtung Dresden zwischen Kittlitz und Karlau. Und wenn ihr noch was seht, Staus oder Blitzer, dann sagt uns gern Bescheid. Nummer zu uns ist die 0331 74 40 40. Gute Fahrt!
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0: Es ist das erste richtige Juniwochenende und auch wenn der Sommer heute kleine Pause macht, dann wird es ja hoffentlich morgen wieder mehr davon geben. Wir machen ja außerdem weiter mit Freitagsmusik, gleich noch mit Somebody That I Used to Know, so zum Mitsingen, wenn ihr mögt. Und das hier ist was Frisches von Alex Warren.
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0: Hi, hier ist BB Radio, 13.15 Uhr jetzt und wir begleiten euch durch den Freitag mit dem BB Radio mehr Musikversprechen. Es wird ja langsam voller auf den Straßen, daraus schließen wir mal, dass einige von euch schon unterwegs Richtung Wochenende sind, nach Hause fahren oder vielleicht auch in einen kleinen Wochenendtrip starten. Und dafür brauchen wir natürlich eine gute Playlist, ja, das BB Radio mehr Musikversprechen mit einer halben Stunde Mucke nonstop. Mit dabei ein großer Hit von DJ Purple Disco Machine. Wir haben so Chormusik in Cool von Shows und auch Megastars wie Bruno Mars oder Katy Perry sind alle gleich mit dabei.
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0: Luftige Abenteuer erlebt ihr bei der Turm-Challenge im Seenland oder Spree. Ob alter Leuchtturm oder moderne Aussichtsplattform, mehr als 20 Türme warten darauf, von euch entdeckt zu werden. Wenn ihr es schafft, mindestens 3 davon zu erklimmen, gibt's eine kleine Auszeichnung und vor allem überraschende Ausblicke auf die landschaftlichen Highlights der Region. Mehr Infos unter seenland-oderspree.de.
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0: 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Ja, sagen wir mal durchwachsen heute Nachmittag. 19 bis 21 Grad, meistens ist es grau, es kommen vereinzelt Schauer oder Gewitter runter. Morgen dann erstmal wieder freundlich, Sonntag eher grau und wieder mit etwas Regen, bei Temperaturen am Wochenende zwischen 23 und 25 Grad. 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
0: Und der BB-Radio-Straßenscanner zeigt jetzt an: A10 westlicher Berliner Ring in beiden Richtungen Baustellenstau. Bei Vöben plant er jeweils 20 Minuten mehr ein. Die A10, der nördliche Berliner Ring Richtung Dreieck-Havelland, ist gesperrt nach einem Unfall zwischen Mühlenbeck und Birkenwerder. Da ist ordentlich Stau. Dreieck-Pankow ist die letzte Möglichkeit, vorauszufahren. Und im Stadtverkehr Berlin auf der A113 stadtauswärts ab Dreieck-Neukölln auch eine Sperrung nach einem Unfall. Staut sich auch zurück bis auf die A100. Da steht die eine Stunde an. Dann haben wir in Blitzer auf der A24 Richtung Hamburg zwischen Pritzweig und Mainburg. Und wenn ihr noch was seht, Staus oder Blitzer, dann sagt uns gern Bescheid. Nummer zu uns ist die 0331 74 40 40. Kommt gut und vor allem sicher an. 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

entspannt hier am Piano mit BW Radio durch den Freitag und jetzt bei uns in der Playlist einer der besten aktuellen Hits von einem der coolsten Künstler, die wir so haben, wie ich finde. Das ist Harry Styles und der ist hier ganz lässig mit American Girls am Start. Also macht's euch gemütlich, wenn's geht.

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ist Freitagnachmittag. Es ist BB-Radio bei euch, die euch hier mitbedudeln. Und ich hoffe, bei euch ist am Wochenende auch ein bisschen Zeit für Entspannung eingeplant. Vielleicht zwangsweise, wenn es am Sonntagnachmittag regnet, aber besser als gar nichts.

0: Mit BB Radio Richtung Freitagnachmittag, Richtung Wochenende. Vielleicht, wenn ihr frei habt. Ab 2 hier wieder mit mehr Vielfalt in der Playlist. 10er, 20er und die besten aktuellen Hits haben wir für euch zusammengestellt. Zum Beispiel mit Way Down We Go. Das ist mal wirklich eine Emotionsbombe, ja. Wir haben was mit viel Beat von Alle Farben und Megastar Alarm. Lady Gaga, Abracadabra, gibt's gleich hier als nächstes.
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0: Es ist 14 Uhr am Freitag.
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21: Mit Frank Philipp, guten Tag. Die geplante Schließung der Kinder- und Jugendmedizin am Krankenhaus in Ludwigsfelde im Kreis Teltow-Fläming hat Brandenburgs Gesundheitsminister René Wilke im Landtag verteidigt.
22: Es ist ja kein Veränderungsprozess, wenn sich nichts ändert. Und ja, dieses eine Angebot gibt es dort so nicht mehr. Dafür ganz viel anderes. Ludwigsfelde und die gesamte Region rundherum ist weiterhin ein toller Lebensort.
21: Die stationäre Versorgung von Kindern und Jugendlichen für die Region übernimmt ab August das Potsdamer Krankenhaus. Gegen die Stichwahl um das Landratsamt im Kreis Spree-Neiße geht die AfD nun juristisch vor und klagt gegen das Ergebnis. Die AfD sieht Unregelmäßigkeiten bei der Briefwahl. Die Diskrepanz zwischen Urnen und Briefwahl sei zu groß. In der Urnenwahl lag die AfD-Kandidatin klar vorn. Eine Entscheidung brachte erst die Briefwahl, die der CDU-Kandidat mit 70% gewann. Bei einem Unfall mit ihrem Streifenwagen sind zwei Polizisten in der Prignitz verletzt worden. Auf der B103 bei Dannenwalde sind sie von der Straße abgekommen und gegen einen Baum gekracht. Ein Polizist musste mit einem Hubschrauber schwer verletzt ins Krankenhaus nach Berlin geflogen werden. 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
0: Heute am Freitag mit Temperaturen zwischen 19 und 21 Grad. Es ist oft wolkig und im Tagesverlauf sind auch Regenschauer und Gewitter dabei. Am Wochenende 23 bis 25 Grad, morgen meistens eher freundlich, am Sonntag grau und auch mal wieder mit etwas Regen.
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0: Der BB-Radio Straßenscanner zeigt auf der A10, dem westlichen Berliner Ring, in beiden Richtungen auf Höhe von Vöben jeweils 20 Minuten plus. Der nördliche Ring Richtung Dreieck Havelland ist zwischen Mühlenbeck und Böckenwerder vollgesperrt nach einem Unfall. Dreieck Pankow ist für euch die letzte freie Abfahrt. Und auf der A11 Richtung Stettin gerade ein Unfall zwischen Joachimsthal und Pfingstberg auf der linken Spur. Dann wird geblitzt und zwar auf der B198, beide Richtungen Höhe Holzendorf. Und wenn ihr noch was habt, Staus, Blitzer, sagt Bescheid. Nummer zu uns ist die 0331 74 40 40. Gute Fahrt!
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0: Ach, ist doch schön, oder? Mal so ein Wochenende, wo man irgendwie keinen Stress hat, jetzt sofort irgendwie groß Action zu machen. Man kann heute mal chillen. Es regnet vielleicht ein bisschen. Morgen scheint dann die Sonne. Da ist auch wirklich alles möglich, was so Ausflüge angeht. Und natürlich sind auch wir wie immer mit mehr Vielfalt bei euch dabei. Gleich hier mit Beats von alle Farben. Und vorher hier Lady Gaga, Abracadabra.
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0: 14.16 Uhr, hier ist BB Radio. Wir haben für euch das BB Radio mehr Musikversprechen. Wir wollen euch ja bestmöglich durch den Freitag bringen. Und da sind natürlich die Geschmäcker verschieden. Und es sind auch die Dinge verschieden, die so gemacht werden, ja. Einige haben vielleicht gar kein Wochenende, sondern müssen richtig durchziehen. Und da ist völlig klar, es braucht ganz viel Power. Kommt von St. John mit Roses. Andere sagen, nö, ich habe frei. Ich habe auch jetzt schon frei. Ich würde mich gerne entspannen. Na dann, hier bleiben für Olivia Dean oder auch für Megastar Alarm mit Taylor Swift. Alles gleich.
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0: Der Kindertag wird in Frankfurt am kommenden Samstag nachgefeiert. Es gibt zum einen das Wasserfest der Frankfurter Wassergesellschaft mit einem Programm für Kinder ab 10 Uhr im Mittelweg. Und auch das SMC lädt ein zum Kinderfest mit Hüpfburgen, Spieleparadies und einer Ballonschule. Auch da geht's am Samstag um 10 Uhr los. Habt eine schöne Woche bis dahin mit BB Radio.
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0: Für ganz Brandenburg und Berlin zuverlässig und genau für eure Region. 19 bis 21 Grad heute mit einigen Wolken. Heute Nachmittag ziehen Regenschauer und Gewitter durch. Am Wochenende 23 bis 25 Grad, morgen meistens freundlich, am Sonntag eher grau und wieder mit Regen. 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
0: Und der BB Radio Straßenscanner zeigt jetzt an: A10 westlicher Berliner Ring in beiden Richtungen, Baustellenstau, 20 Minuten plus jeweils bei Vöben. Nördlicher Ring Richtung Dreieck Havelland, da ist nur eine Spur frei nach einem Unfall zwischen Mühlenbeck und Birkenwerder. Ihr steht da richtig dick im Stau. Dreieck Pankow ist die letzte freie Abfahrt. Und im Stadtverkehr Berlin ein Unfall im Tunnelortsteil Britz auf der A100 Richtung Norden, Abgrenzallee 20 Minuten plus. Es wird außerdem aktuell geblitzt auf der L49 in Cottbus stadteinwärts im Ortsteil Branitz. Danke an Thomas fürs Melden. Habt ihr noch was? Gern melden. Nummer zu uns ist die 0331 74 40 40. Kommt gut und sicher an. 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

0: Spaß.
1: Man muss sagen, Olivia Dean hat den Soundtrack für einen Freitagnachmittag gemacht. Hier ist BB Radio mit den besten aktuellen Hits. Und So Easy to Fall in Love ist ihre aktuelle Nummer. So entspannt, so leicht wie, ja, freitagsnachmittags frei haben.

Hier ist BB Radio. Es ist Freitag. Für euch jetzt mal direkt eine Runde raus, solange es noch trocken ist. Alleine, mit dem Hund, mit den Kids, mit dem Fahrrad. Ganz viel Spaß und hier mit Ray Dalton.

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28: Mit Frank Philipp. Guten Tag. Unterwanderung von Islamisten, mehr Rechts- und Linksextremisten. Der Brandenburger Verfassungsschutz hat seinen Jahresbericht vorgelegt. Danach werden jetzt auch alle Mitglieder der AfD in Brandenburg als Rechtsextremisten geführt. Die Zahl der Reichsbürger ist hingegen rückläufig. Die geplante Schließung der Kinder- und Jugendmedizin am Krankenhaus in Ludwigsfelde im Kreis Teltow-Fläming hat Brandenburgs Gesundheitsminister René Wilke im Landtag verteidigt.
29: Das ist ja kein Veränderungsprozess, wenn sich nichts ändert. Und ja, dieses eine Angebot gibt es dort so nicht mehr. Dafür ganz viel anderes. Ludwigsfelde und die gesamte Region rundherum ist weiterhin ein toller Lebensort.
28: Die stationäre Versorgung von Kindern und Jugendlichen für die Region übernimmt ab August das Potsdamer Krankenhaus. Und jetzt noch mehr aus unserer Region von unserer BB Radio Brandenburg Reporterin Clara Himmel.
30: 2 Polizeiunfälle an einem Tag in der Prignitz. In Wittenberge ist ein Streifenwagen mit einem Auto zusammengekracht. Beide Fahrer sind verletzt. Zuvor wurden bei Gumtow 2 Polizisten bei einem Crash schwer verletzt. Die Feuerwehr musste sie aus dem Wrack befreien. Das Einsatzfahrzeug ist von der Straße abgekommen und gegen einen Baum geprallt.
28: Danke, Clara. Eine Einigung gab es im Markenstreit um die Eberswalder Wurst. Die IHK Ostbrandenburg als Rechteinhaber und die Tönnies-Gruppe haben vereinbart, dass die Marke vornehmlich in Ostdeutschland produziert wird und Brandenburger Unternehmen zuliefern sollen. Außerdem zahlt die Tönnies-Gruppe 100.000 Euro für die Wirtschaftsförderung und soziale Einrichtungen im Landkreis Barnim. 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
32: 19 Grad sind es hier in Neuruppin, 19 auch in Potsdam, 20 Grad derzeit noch in Bestensee. Ansonsten bleiben die Temperaturen so, es ist ziemlich bewölkt. Im Laufe des Tages auch immer wieder einzelne Schauer möglich. Und morgen dann sehr freundlich bei 25 Grad. Am Sonntag dann auch wieder mehr Regen.
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32: Ist gerade ziemlich voll, vor allem auf der Baustelle. Hier an der 10, westlicher Berliner Ring Richtung Dreieckwerder, ab Potsdam Nord mal 20 Minuten raufrechnen. Dann hat's gekracht, A10 nördlicher Berliner Ring. Die linke Spur ist wieder frei Richtung Dreieck-Havelland. Zwischen Dreieck-Pankow und Mühlenbeck dauert's trotzdem noch 2 Stunden länger. Und in der Gegenrichtung, also Richtung Dreieck-Barnim zwischen Birkenwerder und Mühlenbeck, auch hier 2 Stunden. Die letzte freie Ausfahrt ist Birkenwerder. Geblitzt wird. B189 Richtung Pritzweig direkt in Chemnitz. Und falls ihr noch was entdeckt habt, einen Stau oder einen Blitzer, ja, schreibt doch mal eine WhatsApp. Ist die 0331 70 40 40. Gute Fahrt.
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32: Nein, heute wieder hier mit Cosmo. Jetzt haben wir es 4:04. Der Ben ist unterwegs und ich halt hier die Stellung. Und da gibt's auch sofort eine Nummer. Wirklich, ich liebe die. Also ernsthaft, ich liebe die. Ihre erste. Finde das meiner Meinung nach auch einfach ihre beste. Ava Max mit ihrem Weltdebüt kriegt ihr gleich nach der aktuellen von Nico Santos.
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15.16 Uhr für euren Feierabend. Jetzt unser Bibi Radio mehr Musikversprechen. Über eine halbe Stunde Musik nonstop. Mit einem 20er, der wahrscheinlich den coolsten Kindersong überhaupt covert, aber für Erwachsene umgedichtet. Offenbach mit Head, Shoulders, Knees and Toes. Dann Track Dermot Kennedy mal ganz dick auf mit den Emotionen. Und für richtig gute Laune habe ich natürlich die aktuelle von Leonie mit am Start.

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25: Mit Frank Philipp, guten Tag. Berlin-Pendler, die mit dem RE1 unterwegs sind, droht der nächste Ersatzverkehr mit Bussen. In den Sommerferien fällt der Zug 3 Wochen aus. Es wird dann gebaut zwischen Fürstenwalde und Frankfurt und am Bahnhof Fangschleuse. Das Frankfurter Klinikum Markendorf lädt morgen am Samstag zu einem Tag der offenen Tür ein. Es gibt Einblicke in den Klinikalltag, Vorträge zur Gesundheitsvorsorge und ein Familienfest. Los geht es um 10. Die Zahl der Gratulanten war heute groß. Heute hat Frankfurts ehemaliger Oberbürgermeister und jetziger Gesundheitsminister René Wilke geheiratet. Seine jetzige Frau, Katrin Lindenberg, hat er vor 6 Jahren im Rathaus kennengelernt. Gefeiert wird im Garten des Kleistmuseums. Die Hochzeitsreise verbringt das Paar dann wandernd in den Alpen. 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
26: Grau, aber sonst auch ziemlich schön trocken geht's hier durch den Nachmittag. Mit 19 Grad in Pritzwalk, 20 hier in Grünow bei Prenzlau und in Berlin-Schöneberg verregnete 21 Grad. Morgen auf dem Samstag geht's dann weiter rauf bis 25 Grad. Ansonsten hier wolkig, aber auch zwischendurch schön viel Sonne möglich. 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
23: 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Auf der A10 nördlicher Berliner Ring nach einem Unfall Richtung Dreieckhaveland zwischen Dreieck-Pankow und Mühlenbeck dauert es 1,5 Stunden länger. In der Gegenrichtung Richtung Dreieck-Barnim, also zwischen Birkenwerder und Mühlenbeck, auch hier 1 Stunde raufrechnen. Und A10 westlicher Berliner Ring Richtung Dreieckwerder an der Baustelle ab Potsdam Nord auch 1/4 Stunde extra. Geblitzt wird A13 Richtung Dresden zwischen Kittlitz und Karlau. Und falls ihr auch noch was ergänzen wollt, dann klingt doch einfach mal durch. Die Nummer ist die 0331 74 40 40. Gute Fahrt. 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

Ach, das finde ich ja immer mega schön. Vielleicht kennt ihr das ja auch. Wenn Kollegen nicht nur Kollegen sind, sondern auch richtige Kollegenkumpels. BB Radio hier mit Cosmo. Und ich meine, man hängt ja sowieso meist 40 Stunden die Woche miteinander ab. Und da kann man sich ja auch schon mal ein bisschen besser kennenlernen. Die beiden hier zum Beispiel, ja, die sehen sich jetzt auf Arbeit zwar nicht so oft, aber haben trotzdem eine richtig enge, kreative Freundschaft. Mal Smith und Niall Horan nämlich hören wir jetzt zusammen mit ihrem ersten und bisher auch einzigen, aber hoffentlich nicht dem letzten besten aktuellen Hit bei BB Radio. Drive safe!

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15 Uhr, jetzt exakt 45, Bibi Radio läuft und so ein paar Meter vom Wochenende checken wir doch mal, was da eigentlich alles so abgeht. Wir von Bibi Radio, wir sind ja auch unterwegs, zum Beispiel beim Familienstadtfest Eberswalde. Ah, da bin ich sogar live dabei, können wir uns mal gegenseitig Hallo sagen. Ich moderiere das Ding nämlich, freue ich mich ja ganz doll drauf. Dann wird's auch ein bisschen voller in Berlin am Sonntag zur 50. Sternfahrt. Ja, davon 20 Routen mit dem Rad zum großen Stern. Und in Beelitz könnt ihr auch nochmal den besten Spargel abstauben überhaupt beim Beelitzer Spargelfest. 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Jetzt was ganz Neues aus den Charts.

0: das ist so cool, wirklich, über dieser Sound da. Ach Mensch, das Schneizen. 15:51 haben wir es jetzt, Bibi. Radio läuft hier am Freitag. Und vor einem knappen Monat noch bis zu den Sommerferien. Aber so ein Kurztrip zwischendurch, das ist doch auch mal ganz nett, hat man immer für Zeit. Und da bleibt doch mal in der Nähe des Telefons, denn da hab ich nämlich was ganz Besonderes für euch dabei. Entspannung ist da wirklich noch untertrieben. Und obendrauf gibt's natürlich mehr Vielfalt. 10er, 20er, die besten Nackenhits hab ich dabei. Kamera zum Beispiel, seine neue, hören wir nach diesem Hammer-Sound von Sia.
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33: Mit Frank Philipp, guten Tag. Unterwanderung von Islamisten, mehr Rechts- und Linksextremisten, das sind die wichtigsten Erkenntnisse des Brandenburger Verfassungsschutzberichtes. Danach werden jetzt alle Mitglieder der AfD in Brandenburg als Rechtsextremisten geführt. Die AfD hat dies als reine Willkür zurückgewiesen. Prozentual am höchsten stieg die Zahl der Islamisten von 35 auf über 260 beobachtete Gewalttäter. Brandenburgs Innenminister Jan Redmann warnte außerdem vor einer islamistischen Unterwanderung in Vereinen, Kommunen und Initiativen durch die Muslimbruderschaft. Auch die Zahl der Linksextremen hat in Brandenburg zugenommen. Eine Einigung gibt es im Markenstreit um die Eberswalder Wurst. Die IHK Ostbrandenburg als Rechteinhaber und die Tönnies-Gruppe haben vereinbart, dass die Marke vornehmlich in Ostdeutschland produziert werden soll und Brandenburger Unternehmen zuliefern sollen. Außerdem zahlt die Tönnies-Gruppe 100.000 Euro für die Wirtschaftsförderung und soziale Einrichtungen im Landkreis Barnim. Und jetzt noch mehr aus unserem Land von unserer BB Radio Brandenburg-Reporterin Clara Himmel.
1: Eine Mischung aus gemeinsamer Ausfahrt, Begegnung und sozialem Engagement. Die Blutsbrüder-Tour in der Uckermark geht in die 18. Runde und startet morgen wieder in Schwedt. Bevor die Motoren aufheulen, steht die traditionelle Blutspende an. Ab 11 am Oder-Center.
33: Danke, Clara. Gegen das Stichwahlergebnis bei der Landratswahl im Kreis Spree-Neiße will jetzt die AfD klagen. Vor allem die Briefwahl wird angezweifelt. 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
0: 19 Grad hier in Wiesenburg, 21 in Templin und in Guben auch schöne 19 Grad. Morgen auf dem Samstag geht's nochmal weiter rauf bis 25 Grad, ansonsten hier Sonnewolken im Mix.
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0: Erst noch einiges los. Wir haben die A10 nördlicher Berliner Ring Richtung Dreieck-Havelland. Nach einem Unfall wird es jetzt endlich ein bisschen besser. Zwischen Dreieck-Pankow und Mühlenberg dauert es trotzdem noch 20 Minuten und Dreieck-Pankow ist auch die letzte freie Ausfahrt. Dann A10 westlicher Berliner Ring Richtung Dreieck-Werder. Ab Potsdam-Nord eine Viertelstunde raufpacken und am Stadtverkehr Berlin Unfall im Tunnelortsteil Britz. Nur eine freie Spur hier auf der A100 Richtung Norden ab Grenzallee eine Viertelstunde rauf und im Rückstau bis zur A113 ab der Johannisthaler Schuss hier auch locker mal eine halbe Stunde extra. Habt ihr auch noch was? Na dann klingelt durch oder schreibt einfach eine WhatsApp-Nachricht an die 0331 74 40 40. Gute Fahrt.
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0: Heute mit Cosmo um 4:02 und jetzt so einen kleinen Snack auf Nachmittag. Nochmal kurz den Bürokühlschrank plündern und dann ziehen wir durch. Kamerad gibt's da, klingt so freundlich. Hug Yourself meint natürlich was ganz anderes. Ein bisschen vulgärer, ist nicht ganz so subtil. Wir nach einem erfolgreichen Solo-Hit von Sia, ihr Bester.
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0: Ich weiß. Mensch, der Bibi-Radio-Freitag hier. Schön, dass ihr dabei seid. Ich bin Cosmo, mach heute mal den Man the Beat. Und da kommt natürlich schon das nächste Bibi-Radio-Musikversprechen. Die meiste Musik ohne Unterbrechung. Über 8 Hits am Stück habe ich euch da rausgesucht. Und zwar mit einer Sache quasi vom Studio direkt zu euch. Fast live eingespielt. Die neue von Kygo ist das nämlich. Was Sanftes gibt's denn aus den Szenen von Alicia Keys? Und als Einstieg auch so ein softer Reingeher. Calvin Harris, Sam Smith, hier nach.
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12: Die erste deutsche Rundfunksendung kam vom Funkerberg aus Königs Wusterhausen im heutigen Landkreis Dahme-Spreewald. Am 22. Dezember 1920 gelang von der dortigen Funk- und Telegrafieanlage die Übertragung eines Weihnachtskonzertes. Danach starteten überall in Deutschland Radiosender mit der Übertragung von Nachrichten und Musik. Der Funkerberg wurde dadurch zur Wiege des deutschen Rundfunks. Heute ist dort ein Museum mit einer Ausstellung über die Geschichte des Rundfunks von seinen Anfängen bis heute.
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0: Ach, ist das toll. Ein Kurzurlaub für die ganze Familie in Rheinsberg mitten im Wald. Nämlich im traumhaften Forsthaus Wobero. Liegt direkt am See mit ganz viel Ruhe. Man kann da an die Terrasse, eine Badestelle, Ruderboot gibt's auch. Und freuen kann sich jetzt die Vivian aus Tegel. Hi, ich grüß dich. Hi! Na? Freust du dich schon? So perfekt zum Abschalten. Du kannst da durchatmen, wirklich einfach perfekt genießen und das mit der wunderschönen Aussicht auf die Ruppiner Schweiz.
22: Oh mein Gott, danke schön!
0: Wen nimmst du denn da mit? Du hast ja die Auswahl zwischen zwei Kindern und einem Erwachsenen deiner Wahl. Optional auch dein Lieblings-BB-Radiomoderator.
22: Ja, gerne. Ich würde aber gerne meine Mami damit überraschen. Sie hört das jetzt auch und tut hoffentlich aus.
0: Na gut.
22: Vor 20 Jahren war sie das letzte Mal im Urlaub und das war so toll und das, wie schön, wir freuen uns sehr.
0: Es freut mich, dass du dich freust. Weißt du, da kann ich ja gar nichts gegen anmachen. Ja, aber du kannst weiter dranbleiben. Vielen Dank fürs BB-Radio hören. Und Freunde, die nächste Chance, die habt ihr dann bald. Ich drücke euch ganz doll die Däumchen.
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24: Mit Frank Philipp, guten Tag. Berlin-Pendler, die mit dem RE1 unterwegs sind, droht der nächste Ersatzverkehr mit Bussen. In den Sommerferien fällt der Zug 3 Wochen aus. Es wird dann gebaut zwischen Fürstenwalde und Frankfurt und am Bahnhof Fangschleuse. Das Frankfurter Klinikum Markendorf lädt morgen am Samstag zu einem Tag der offenen Tür ein. Es gibt Einblicke in den Klinikalltag, Vorträge zur Gesundheitsvorsorge und ein Familienfest. Los geht es um 10. Die Zahl der Gratulanten war heute groß. Heute hat Frankfurts ehemaliger Oberbürgermeister und jetziger Gesundheitsminister René Wilke geheiratet. Seine jetzige Frau, Katrin Lindenberg, hat er vor 6 Jahren im Rathaus kennengelernt. Gefeiert wird im Garten des Kleistmuseums. Die Hochzeitsreise verbringt das Paar dann wandernd in den Alpen. 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
0: Für ganz Brandenburg und Berlin zuverlässig und genau für eure Region. Und da weiß ich gerade nicht, ob ich immer noch Gänsehaut habe wegen der Freude von Vivienne oder weil es einfach ein bisschen frischer wird hier mit dem Wind. Wir messen 20 Grad in Stechlin, 21 in Welzow und bei uns in Potsdam auch 20 Grad. Fühlt sich aber ein bisschen kühler an, sage ich euch, wie es ist. Dann morgen auf dem Samstag geht es um rauf bis 25 Grad Höchstwerte und dazu schön viel Sonne. 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
0: Und der BB-Radio-Straßenscanner zeigt... Na, warte mal, da eine Baustelle. Auf der A10 westlicher Berliner Ring Richtung Dreieckwerder ab Potsdam Nord gut eine Viertelstunde raufpacken. In der Gegenrichtung, also Richtung Dreikaffeland zwischen Großkreuz und Föben 20 Minuten extra. Und der Unfall lichtet sich ein Glück so langsam auf der A10 nördlicher Berliner Ring Richtung Dreikaffeland. Bisschen ist aber noch los. Zwischen Dreieck-Pankow und Mühlenbeck müsst ihr euch immer noch 20 Minuten raufpacken. Dann ein Blick in Stadtverkehr Berlin. Hat gekracht hier im Tunnelortsteil Britz immer noch nur eine freie Spur. Heißt die A100 Richtung Norden. Ab Grenzallee eine Viertelstunde extra und es staut sich zurück bis zur A113. Da ab der Johannisthaler Chaussee auch locker eine halbe Stunde mehr. Geblitzt wird auf der B167 Richtung Neustadt-Dosse und zwar direkt in Neuruppin. Habt ihr jetzt auch noch was, was ihr ergänzen wollt? Na dann, ja damit, ist die 0331 74 40 40. 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

knallt hier fast so rein wie das Gewitter gestern. Bibi Radio am Freitag, jetzt mit brandneuen Club-Sounds. Kygo, Khaled, Griffin sind alles drei schon gefühlt Festival-Headliner hier zusammen in einem der besten Akkordeons bei Bibi Radio. Save my love. Yeah.

Eben hatten wir Save My Love für ihren Baby Radio Musik versprechen. Und jetzt kommt, nicht verwechseln, Save Me Tonight. Ist von J-Lo und David Guetta die bisher einzige Zusammenarbeit. Aber natürlich direkt einer der besten aktuellen Hits hier bei Baby Radio.

0: Man kann das Wochenende ja fast schon fühlen. Ist ja nicht mal lange hin. BB Radio hier am Freitag. Jetzt mit mehr Vielfalt. Das sind eure liebsten 10er, 20er, die besten Underground Hits. Gleich mal mit zwei Künstlern aus Deutschland, die sind zusammen richtig gut, aber solo auch wahnsinnig erfolgreich. Aus dies gibt's dann nämlich immer, dreht hier richtig auf. Und voller Leidenschaft geht's hier rein mit der neuen von Michael Schulte.
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0: Also das mal was richtig Tolles für Theaterfans. Shakespeare in Love in den uckermärkischen Bühnen Schwedt. Ich meine, ich bin ja selber Schauspieler, darum lieb ich Theater ja ganz besonders. Und ihr könnt dabei sein. Ab Samstag bis Mitte Juli läuft das Theaterstück auf der Odertalbühne mit beeindruckendem Schauspiel und auch hinreißender Musik. Und die Tickets, die gibt's entweder unter theater-schwedt.de oder ihr ruft jetzt einfach mal an. Ist die 0331 74 40 40. Teilnahmebedingungen gibt's auf bbradio.de.
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30: Mit Frank Philipp, guten Tag. Unterwanderung von Islamisten, mehr Rechts- und Linksextremisten, das sind die wichtigsten Erkenntnisse des Brandenburger Verfassungsschutzberichtes. Danach werden jetzt alle Mitglieder der AfD in Brandenburg als Rechtsextremisten geführt. Die AfD hat dies als reine Willkür zurückgewiesen. Prozentual am höchsten stieg die Zahl der Islamisten von 35 auf über 260 beobachtete Gewalttäter. Brandenburgs Innenminister Jan Redmann warnte außerdem vor einer islamistischen Unterwanderung in Vereinen, Kommunen und Initiativen durch die Muslimbruderschaft. Auch die Zahl der Linksextremen hat in Brandenburg zugenommen. Eine Einigung gibt es im Markenstreit um die Eberswalder Wurst. Die IHK Ostbrandenburg als Rechteinhaber und die Tönnies-Gruppe haben vereinbart, dass die Marke vornehmlich in Ostdeutschland produziert werden soll und Brandenburger Unternehmen zuliefern sollen. Außerdem zahlt die Tönnies-Gruppe 100.000 Euro für die Wirtschaftsförderung und soziale Einrichtungen im Landkreis Barnim. Und jetzt noch mehr aus unserem Land von unserer BB-Radio Brandenburg-Reporterin Clara Himmel.
31: Gute Nachrichten für Anwohner und Gewerbe in Altdöbern. Viel früher als geplant ist die Ortsdurchfahrt der L53 seit heute wieder frei. Die Sanierung sollte eigentlich bis September dauern, der Bauablauf aber war ideal, heißt es. Ohne Zeitverzug, ohne Probleme.
30: Danke, Clara. Gegen das Stichwahlergebnis bei der Landratswahl im Kreis Spree-Neiße will jetzt die AfD klagen. Vor allem die Briefwahl wird angezweifelt. 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
0: Bleibt hier bewölkt, aber zum Glück auch immer wieder schöne trockene Phasen. 20 Grad im Pritzwalk, dasselbe hier in Perleberg, auch in 9. Dieselben Temperaturen. Morgen geht's auf dem Wochenende richtig schön rauf bis 25 Grad mit Sonnenwolken im Mix.
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0: Der BB-Radio-Straßenscanner zeigt uns die A115 Richtung Berlin ab. Kleinmach nochmal eine Viertelstunde raufrechnen. Dann haben wir im Stadtverkehr Berlin. A100 Richtung Süden ab Innsbrucker Platz, auch hier eine Viertelstunde extra. Und geblitzt wird A10 nördlicher Berliner Ring Richtung Dreieck Barnim, direkt im Dreieck Havelland. Habt ihr denn auch noch was? Ein Stau oder ein Blitzer, den ich noch nicht habe? Dann sollten wir gerne teilen. Das ist die 0331 74 40 40. Gute Fahrt.
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0: Nein, mit Cosmo, aber ich bin auch cool. Ich verspreche es euch. Wir haben es 4:55 und da musste ich gestern ja gefühlt so meinen halben Balkon aus dem Nachbarsgarten kratzen. Es war ja so stürmisch zwischendurch. Ja, vielleicht sucht ihr heute auch noch euren Blumentopf irgendwo in der Region. Aus dies habe ich jetzt auf jeden Fall für euch dabei. Hören wir direkt nach diesem neuen Megading von Michael Schulte.
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0: damit herzlich willkommen hier im Feierabend im Bibi Radio Meer Musikversprechen. Die meiste Musik ohne Unterbrechung, wieder mit 10 Hits am Stück. The Kid LAROI und Justin Bieber gibt's ja gleich mit einem 20er. Da standen sie auch zum ersten Mal zusammen am Mikrofon. Kriegt ihr noch was Ruhigen von Lana Del Rey, ist ein 10er. Und für einen aktuellen Flow sorgt Ray Dorton hier nach.
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11: Mit Frank Philipp, guten Tag. Berlin-Pendler, die mit dem RE1 unterwegs sind, droht der nächste Ersatzverkehr mit Bussen. In den Sommerferien fällt der Zug 3 Wochen aus. Es wird dann gebaut zwischen Fürstenwalde und Frankfurt und am Bahnhof Fangschleuse. Das Frankfurter Klinikum Markendorf lädt morgen am Samstag zu einem Tag der offenen Tür ein. Es gibt Einblicke in den Klinikalltag, Vorträge zur Gesundheitsvorsorge und ein Familienfest. Los geht es um 10. Die Zahl der Gratulanten war heute groß. Heute hat Frankfurts ehemaliger Oberbürgermeister und jetziger Gesundheitsminister René Wilke geheiratet. Seine jetzige Frau, Katrin Lindenberg, hat er vor 6 Jahren im Rathaus kennengelernt. Gefeiert wird im Garten des Kleistmuseums. Die Hochzeitsreise verbringt das Paar dann wandernd in den Alpen. 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
9: Für ganz Brandenburg und Berlin zuverlässig und genau für eure Region. Schöne 20 Grad sind es hier in Templin, 21 noch in Bad Liebenwerda und knackige 22 messen wir in Tempelhof. Höchstwerte momentan noch, nachts geht's nochmal runter auf fast schon frostige 9 Grad. Und der Samstag, da erwarten uns dann wieder Höchstwerte bis 25 Grad, dazu Sonne und ein paar Wolken. 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
9: Und der BB-Radio-Straßenscanner zeigt... In der Baustelle auf der 10 westlicher Berliner Ring Richtung Rhein-Kaffeland staut sich noch zwischen Großkreuz und Fürben eine Viertelstunde. Dann ein Blick ins Stadtverkehr Berlin A100 Richtung Süden ab dem Innsbrucker Platz, locker mal 20 Minuten raufrechnen. Dann immer noch ein Unfall auf der A100 Richtung Norden ab dem Dreieck Neukölln. 20 Minuten extra, staut sich auch zurück bis zur A113, da ab der Johannisthaler Chaussee eine halbe Stunde mehr. Geblitzt wird. A13 Richtung Dresden zwischen Kittlitz und Karlau. Und der Christian hat einen entdeckt auf der B112 Richtung Frankfurt-Oder zwischen Lossow und Güldendorf. Habt ihr noch was? Macht's wie Christian. Schreibt uns an, ruft an, ist die 0331 74 40 40. Gute Fahrt. 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

Handyradio hier mit Cosmo und ich sag's mal ganz direkt, ich liebe meinen Job. Und tatsächlich wird man ja auch ganz oft gefragt, wie fängt man eigentlich überhaupt so an als Journalist und Moderator? Und da gibt's gerade was richtig Cooles, denn die Medienanstalt Berlin-Brandenburg sucht wieder die Voices of Brandenburg. Das ist so eine Aktion für junge Menschen mit einer Verbindung zu Brandenburg, die ihre Perspektive in die Medien bringen wollen. Und das Beste, ihr braucht gar keine journalistische Ausbildung und bekommt 1400 Euro Unterstützung im Monat. Dazu gibt's Coaching, Praxis in echten Medienhäusern und noch einen persönlichen Mentor. Bewerbungen können noch bis diesen Sonntag eingereicht werden und alle Infos zu den Voices of Brandenburg gibt's auf mabb.de und vielleicht sind wir dann ja auch schon bald Kollegen. Hier jetzt was Aktuelles von Harry Styles. Das ist eine neue American Girls bei BB Radio.

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BB-Radio hier, an eurem Feierabend. Die Arbeitswoche ist für die meisten jetzt hoffentlich auch schon geschafft und am Wochenende wird dann entspannt. Jetzt hier, was Aktuelles. Mehr Musikversprechen, ein deutsche Power-Kombo, Michael Schulte und Os Dies sind das. Half of my heart.

0: 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Ach, BB-Radio läuft hier perfekt für euren Freitagabend. Ich bin Cosmo und ich geb's ja zu, ich bin ja leider auch so ein chronischer Doomscroller. Das heißt, mein Handy ist irgendwie fast schon festgewachsen mit meiner Hand. Vielleicht erkennt ihr euch da auch gleich mal wieder. Hier ist Emilia Suchlich bei den besten Comedians Deutschlands.
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3: Ich bin viel zu viel am Handy, vielleicht kennt ihr. Und ich habe jetzt angefangen, dafür so Time-Limit zu benutzen. Also man kann sich so ein Limit stellen, wie viel man am Tag auf dem Bildschirm gucken kann. Und man kann es auch für einzelne Apps machen. Also ich kann dann sagen, ich habe 45 Minuten Instagram am Tag. Und wenn die vorbei sind, also so 8.45 Uhr, dann hat man so drei Optionen. Noch eine Minute, noch 15 Minuten oder heute kein Limit. Richtig geraten. Und die Advanced-Version davon ist jetzt aber, dass man sich so einen Code einstellt, dann muss man den Code eingeben und danach drückt man auf heute kein Limit, das ist mega die Hürde. Und dann meint aber halt ein Freund von mir so, ja komm, ich stell dir den Code ein, dann kennst du den nicht. Das heißt, jetzt ist nach 45 Minuten wirklich vorbei. Führt aber überhaupt nicht dazu, dass ich das Handy weglege, sondern ich entdecke jetzt so ganz neue Apps. Ich verbringe jetzt richtig viel Zeit auf Airbnb. Und ich habe wirklich gar kein Geld für Urlaub, aber deswegen habe ich jetzt angefangen, darüber zu daten. Ja, weil das sind ja alles Eigentümer.
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32: Mit Frank Philipp, guten Abend. Unterwanderung von Islamisten, mehr Rechts- und Linksextremisten, das sind die wichtigsten Erkenntnisse des Brandenburger Verfassungsschutzberichtes. Danach werden jetzt alle Mitglieder der AfD in Brandenburg als Rechtsextremisten geführt. Die AfD hat dies als reine Willkür zurückgewiesen. Prozentual am höchsten stieg die Zahl der Islamisten von 35 auf über 260 beobachtete Gewalttäter. Brandenburgs Innenminister Jan Redmann warnte außerdem vor einer islamistischen Unterwanderung in Vereinen, Kommunen und Initiativen durch die Muslimbruderschaft. Auch die Zahl der Linksextremen hat in Brandenburg zugenommen. Eine Einigung gibt es im Markenstreit um die Eberswalder Wurst. Die IHK Ostbrandenburg als Rechteinhaber und die Tönnies-Gruppe haben vereinbart, dass die Marke vornehmlich in Ostdeutschland produziert werden soll und Brandenburger Unternehmen zuliefern sollen. Außerdem zahlt die Tönnies-Gruppe 100.000 Euro für die Wirtschaftsförderung und soziale Einrichtungen im Landkreis Barnim. Und jetzt noch mehr aus unserem Land von unserer BB Radio Brandenburg Reporterin Clara Himmel.
33: 2 Polizeiunfälle an einem Tag in der Prignitz. In Wittenberge ist ein Streifenwagen mit einem Auto zusammengekracht. Beide Fahrer sind verletzt. Zuvor wurden bei Gumtow 2 Polizisten bei einem Crash schwer verletzt. Die Feuerwehr musste sie aus dem Wrack befreien.
32: Danke, Clara. Berlin-Pendler, die mit dem RE1 unterwegs sind, droht der nächste Ersatzverkehr mit Bussen. In den Sommerferien fällt der Zug 3 Wochen aus. Es wird dann gebaut zwischen Fürstenwalde und Frankfurt und am Bahnhof Fangschleuse. 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
1: Na, war heute doch ein bisschen schöner als erwartet. Nachts geht's nochmal runter auf etwas frische 9 Grad. Der Samstag geht dann aber weiter rauf bis 25 Grad maximal. Ansonsten Sonne, Wolken im Mix. Und am Sonntag dasselbe Spiel nochmal. Zwischendurch nur ein paar Tropfen dabei.
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1: Ja, die übliche Stelle hier auf der 10 westlicher Berliner Ring. Baustellenstau Richtung Dreikafeland zwischen Großkreuz und Vöben. Locker so 10 bis 15 Minuten mehr ein Plan. Dann im Stadtverkehr Berlin A100 Richtung Süden ab dem Innsbrucker Platz auch eine Viertelstunde raufpacken. Und geblitzt wird auf der B189 Richtung Pritzweig direkt in Chemnitz. Habt ihr noch was? 0331 74 40 40. Schreibt uns doch mal eine WhatsApp-Nachricht.
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1: Kurz nach 6 und in dieser Stunde geht's jetzt um Ludwigsfelde als Arbeitgeber. Wir sprechen darüber, welche Vorteile die Stadt ihren Mitarbeitenden bietet, was sie als Arbeitgeber von der freien Wirtschaft unterscheidet und warum sich eine Tätigkeit bei der Stadt lohnt. Ja, welche Stellen aktuell vakant sind und welche Ausbildungsberufe und Studienmöglichkeiten es alles so gibt. Also unbedingt dranbleiben und dann starten wir jetzt sofort rein und zwar mit diesem richtig schönen Mitschunke-Sound von Taylor Swift. Hören wir nach Kate und John.
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3: Einen Job ausüben, wo die eigene Arbeit direkt im Alltag der Menschen ankommt. Genau das geht bei der Stadt Ludwigsfelde. Ein moderner öffentlicher Arbeitgeber bei uns im Land Brandenburg. Wer hier arbeitet, gestaltet ganz konkret mit. Von Schulen und Infrastruktur bis hin zu Kultur und Stadtentwicklung. Dazu kommen ein familienfreundliches Umfeld, bezahlbarer Wohnraum und eine wachsende Stadt, in der sich Beruf und Leben gut verbinden lassen. Caroline Henze ist Sachbearbeiterin Personal und zuständig für das Recruiting bei der Stadt Ludwigsfelde und außerdem heute zu Gast bei mir in der Show. Hi!
4: Ja, schönen guten Abend, ich freue mich.
3: Welche Vorteile bietet die Stadt Ludwigsfelde denn ihren Mitarbeitenden?
4: Ja, die Vorteile bei uns sind sehr vielfältig, natürlich genauso vielfältig wie die Berufsgruppen, die wir haben, werden dadurch natürlich auch sehr vielfältig genutzt. Wir haben im Großteil flexible Arbeitszeiten, auch die Möglichkeit von Homeoffice, mobilen Arbeiten. Unsere Mitarbeitern ist natürlich auch die Sinnhaftigkeit der Tätigkeit sehr wichtig. Das heißt, wir arbeiten alle zusammen Hand in Hand. Der Tarifvertrag bringt sehr viele Vorteile mit sich. Das heißt, ein geregeltes, sicheres Einkommen, Jahressonderzahlungen, eine leistungsorientierte Bezahlung. Wir haben ab dem kommenden Jahr 31 Urlaubstage bei einer Vollzeitwoche mit 39 Stunden. Mhm. Das ist schon alles ganz nett.
3: Und was unterscheidet die Stadt als Arbeitgeber von der freien Wirtschaft?
4: Genau, für mich persönlich ist es vor allem die berufliche Sicherheit. Außerdem arbeiten wir, wie gesagt, alle Hand in Hand. Es gibt keinen kollegialen Wettkampf. Es geht nicht darum, wer akquiriert die meisten Neukunden, wer erwirtschaftet den größten Bonus. Das finde ich persönlich sehr angenehm. Außerdem gibt es bei uns das Thema Gehaltsverhandlungen natürlich überhaupt nicht. Wir achten sehr auf Gleichbehandlung. Es gibt keinen Machtkampf zwischen den Geschlechtern. Das ist auch richtig toll, finde ich.
3: Alles klar, vielen Dank. Und warum es sich noch lohnt, für die Stadt Ludwigsfelde zu arbeiten? Gleich. 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Klickt euch doch mal rein und wir hören uns sofort wieder.
4: Perfekt, alles klar.
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8: Mit Frank Philipp, guten Abend. Berlin-Pendler, die mit dem RE1 unterwegs sind, droht der nächste Ersatzverkehr mit Bussen. In den Sommerferien fällt der Zug 3 Wochen aus. Es wird dann gebaut zwischen Fürstenwalde und Frankfurt und am Bahnhof Fangschleuse. Das Frankfurter Klinikum Markendorf lädt morgen am Samstag zu einem Tag der offenen Tür ein. Es gibt Einblicke in den Klinikalltag, Vorträge zur Gesundheitsvorsorge und ein Familienfest. Los geht es um 10. Die Zahl der Gratulanten war heute groß. Heute hat Frankfurts ehemaliger Oberbürgermeister und jetziger Gesundheitsminister René Wilke geheiratet. Seine jetzige Frau, Katrin Lindenberg, hat er vor 6 Jahren im Rathaus kennengelernt. Gefeiert wird im Garten des Kleistmuseums. Die Hochzeitsreise verbringt das Paar dann wandernd in den Alpen. 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
10: Wird ein ziemlich frischer Morgen mit 9 Grad hier Tiefstwerte. Dann geht's rauf bis 25 Grad. Sonne, Wolken gibt's im Mix. Bleibt soweit auch trocken. Und der Sonntag wird dann wieder etwas nasser. Auch hier bei 22 Grad maximal.
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10: Auch wenn es ganz okay rollt, rollt besser nicht zu schnell, denn es wird geblitzt. Hier auf der 10 nördlicher Berliner Ring Richtung Dreieckbahnen, direkt im Dreieck Havelland und auf der 13 Richtung Dresden zwischen Kittlitz und Karlau. Habt ihr noch was entdeckt? Einen Stau, einen Blitzer? Dann klingelt durch, schreibt per WhatsApp 0331 74 40 40. Gute Fahrt.
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10: Und in dieser Stunde geht's hier um Ludwigsfelder als Arbeitgeber. Wir sprechen darüber, warum sich eine Tätigkeit bei der Stadt ganz besonders lohnt und welche Stellen aktuell vakant sind und welche Ausbildungsberufe und Studienmöglichkeiten es sonst noch so gibt. Also setzt euch hin, bleibt mal dran und jetzt legen wir los mit Olivia Dean. Ist ihre allerneueste noch ganz frisch, hören wir nach der frisch vermählten Dua Lipa.
13: Okay.

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3: Ein Job ist nun mal eben mehr als nur ein Arbeitsplatz. Manchmal ist er auch eine Chance, eine Stadt mitzugestalten. Genau das macht die Arbeit bei der Stadt Ludwigsfelde so besonders. Gesucht werden nämlich Menschen, die sich mit ihren Ideen einbringen und modern und nah an den Bürgern mitgestalten wollen. Caroline Henze ist Sachbearbeiterin im Personal und zuständig für das Recruiting bei der Stadt Ludwigsfelde und bei mir heute zu Gast in der Show.
4: Hallo.
3: Ja, schönen Abend. Frau Henze, warum lohnt es sich aus Ihrer Sicht für die Stadt Ludwigsfelde zu arbeiten?
4: Genau, für mich ist und bleibt der größte Pluspunkt die Sinnhaftigkeit meiner Tätigkeit, gerade als Personalerin. Ich finde es immer wieder wahnsinnig schön zu sehen, wenn eine Person in unserem Auswahlverfahren erfolgreich war, wie sie ihren Platz im großen Team findet, ihren Beitrag für unsere Stadt leistet. Sei es jetzt die Erzieherin, die man dann mal mit der Kita-Gruppe beim Spaziergang trifft, oder die neue Führungskraft, die einfach einen neuen Wind in unsere Strukturen bringt, das ist schon wirklich cool. Wir versuchen natürlich auch alle, dass wir nicht mehr so die bürokratische Bremse sind, sondern dienstleistungsorientiert, bürgernah zu arbeiten. Genau, und wer da einfach Lust hat, auch seine Kraft mit reinzubringen, der kann sich gern bei uns melden und ist herzlich willkommen.
3: Und welche Stellen derzeit vakant sind, sprechen wir auch sofort nochmal drüber.
4: Genau, das machen wir gleich.
3: Mehr Infos gibt's auf ludwigsfelde.de. Klickt euch doch mal rein und bis gleich.

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3: Wer eine Stadt am Laufen hält, arbeitet nicht immer nur im Rathaus, sondern an ganz vielen Stellen, die im Alltag oft selbstverständlich wirken. Genau deshalb ist die Stadt Ludwigsfelde als Arbeitgeber auch so breit aufgestellt. Hinter dieser wachsenden Stadt stehen so viele unterschiedliche Aufgaben, Berufe und auch Fachbereiche. Ob jetzt in der Verwaltung, Bau, Service oder technische Bereiche. Aktuell sucht die Stadt Menschen, die Verantwortung übernehmen und das Leben vor Ort mitgestalten wollen. Caroline Henze ist Sachbearbeiterin im Personal und zuständig für das Recruiting bei der Stadt Ludwigsfelde. Frau Henze, welche Stellen sind denn derzeit vakant?
4: Aktuell suchen wir mal wieder Ingenieure. Das ist immer so ein bleibendes Thema. Da geht es aktuell gerade so um den Tiefbau, Ingenieurbauwerke, Verkehrsanlagen. Genau, wir suchen außerdem noch eine Assistentin für unseren Fachbereich. Seite 3 ist ebenfalls so im Bereich Bauen und Infrastruktur. Für unseren Bauhof suchen wir gerade einen neuen Baumpfleger, der uns da mit Tatendrang unterstützt und vielleicht auch schon den einen oder anderen Schein mitbringt. Und im Verlaufe des Sommers kommen noch andere Ausschreibungen dazu von Juristenstellen. Wir suchen neue Mitarbeitende für unsere Rathausinformationen. Im Bereich Buchhaltung werden wir wieder mal eine Suche starten. Genau, und wenn aktuell nichts für euch dabei ist, dann bleibt gespannt, meldet euch gern initiativ und dann melden wir uns zurück, sobald eine Stelle aufgeht.
3: Und die Nachwuchsförderung ist ja auch ein sehr wichtiger Bestandteil. Wer sich also für eine Aufgabe mit direktem Bezug zur Stadt interessiert, findet in Ludwigsfelde ganz unterschiedliche Einstiegsmöglichkeiten. Gehen wir doch gleich nochmal näher drauf ein.
4: Perfekt, alles klar.
3: Mehr Infos gibt's auf ludwigsfelde.de. Klickt euch rein und bis gleich.
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3: Wer heute schon an morgen denkt, der investiert nicht nur in Stellen, sondern auch in den Nachwuchs. Und genau das macht die Stadt Ludwigsfelde als Arbeitgeber. Sie bietet nicht nur vielseitige Jobs, sondern öffnet auch jungen Menschen Perspektiven für den Einstieg ins Berufsleben. Ob Ausbildung oder Studium, wer sich für Verwaltung und kommunale Aufgaben interessiert, kann hier früh Verantwortung übernehmen und die Stadt auch für morgen schon mitgestalten. Darüber spreche ich jetzt mit Johanna Kretschmar, Studentin in der öffentlichen Verwaltung bei der Stadt Ludwigsfelde. Hallo!
4: Ja, schönen guten Abend.
3: Johanna, welche Ausbildungsberufe und Studiengänge gibt es denn generell?
4: Ja, bei uns in der Stadt gibt es tatsächlich sehr viele unterschiedliche Sachen, würde man gar nicht so denken. Wir haben zum einen die klassische Ausbildung zum Verwaltungsfachangestellten, aber auch die Ausbildung zum Fachinformatiker oder auch zum Fachangestellten für Medien- und Informationsdienste in unserer Bibliothek. An dualen Studiengängen bieten wir einmal eine öffentliche Verwaltung an und einmal einen zum Verwaltungsinformatiker. Auch gibt es bei uns natürlich die Ausbildung zum Erzieher in unseren Kitas.
3: Alle Infos gibt es natürlich auch nochmal auf ludwigsfelde.de. Klickt euch rein und vielen Dank an Johanna Kretschmar und natürlich auch an Caroline Henze. Schön, dass ihr dabei wart.
4: Vielen Dank, dass wir da sein durften. Ciao.
3: Und euch jetzt erstmal einen schönen Feierabend und ganz viel Erfolg bei eurer beruflichen Zukunft.

0: 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Das Schloss Oranienburg. Es ist das älteste Barockschloss in der Mark Brandenburg. 1651 begann der Bau, zunächst als Landsitz für Luise Henriette, geborene Prinzessin von Oranien-Nassau. Sie gab dem Ort Oranienburg auch seinen Namen. König Friedrich I. ließ das Schloss im Andenken an seine Mutter zum Ende des 17. Jahrhunderts erweitern. Danach galt das Schloss als das schönste unter den preußischen Residenzen. Schloss und Garten erlebten Mitte des 18. Jahrhunderts eine zweite Blütezeit unter dem Prinzen August Wilhelm von Preußen, einem Bruder Friedrichs des Großen. Nach einer wechselvollen Nutzungsgeschichte präsentiert das Schlossmuseum Oranienburg heute eine Sammlung an meisterhaften Gemälden, Porzellan und Kunstwerken. Auch die Ausstellungsstücke im Silbergewölbe und der weitläufige Schlosspark sind sehr sehenswert. Infos im Netz unter oranienburg-erleben.de. 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
9: Mit Frank Philipp, guten Abend. Unterwanderung von Islamisten, mehr Rechts- und Linksextremisten, das sind die wichtigsten Erkenntnisse des Brandenburger Verfassungsschutzberichtes. Danach werden jetzt alle Mitglieder der AfD in Brandenburg als Rechtsextremisten geführt. Die AfD hat dies als reine Willkür zurückgewiesen. Prozentual am höchsten stieg die Zahl der Islamisten von 35 auf über 260 beobachtete Gewalttäter. Brandenburgs Innenminister Jan Redmann warnte außerdem vor einer islamistischen Unterwanderung in Vereinen, Kommunen und Initiativen durch die Muslimbruderschaft. Auch die Zahl der Linksextremen hat in Brandenburg zugenommen. Eine Einigung gibt es im Markenstreit um die Eberswalder Wurst. Die IHK Ostbrandenburg als Rechteinhaber und die Tönnies-Gruppe haben vereinbart, dass die Marke vornehmlich in Ostdeutschland produziert werden soll und Brandenburger Unternehmen zuliefern sollen. Außerdem zahlt die Tönnies-Gruppe 100.000 Euro für die Wirtschaftsförderung und soziale Einrichtungen im Landkreis Barnim. Und jetzt noch mehr aus unserem Land von unserer BB Radio Brandenburg-Reporterin Clara Himmel.
16: Eine Mischung aus gemeinsamer Ausfahrt, Begegnung und sozialem Engagement. Die Blutsbrüder-Tour in der Uckermark geht in die 18. Runde und startet morgen wieder in Schwedt. Bevor die Motoren aufheulen, steht die traditionelle Blutspende an, ab 11 am Oder-Center.
9: Danke, Clara. Berlin-Pendler, die mit dem RE1 unterwegs sind, droht der nächste Ersatzverkehr mit Bussen. In den Sommerferien fällt der Zug 3 Wochen aus. Es wird dann gebaut zwischen Fürstenwalde und Frankfurt und am Bahnhof Fangschleuse. 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
20: Na, war heute doch ein bisschen schöner als erwartet. Nachts geht's nochmal runter auf etwas frische 9 Grad. Der Samstag geht dann aber weiter rauf bis 25 Grad maximal. Ansonsten Sonne, Wolken im Mix. Und am Sonntag dasselbe Spiel nochmal. Zwischendurch nur ein paar Tropfen dabei.
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20: Ja, die übliche Stelle hier auf der 10 westliche Berliner Ring. Baustellenstau Richtung Dreikafelland zwischen Großkreuz und Vöben. Locker so 10 bis 15 Minuten mehr ein Plan. Dann im Stadtverkehr Berlin A100 Richtung Süden ab dem Innsbrucker Platz auch eine Viertelstunde raufpacken. Und geblitzt wird auf der B189 Richtung Pritzweig direkt in Chemnitz. Habt ihr noch was? 0331 74 40 40. Schreibt uns doch mal eine WhatsApp-Nachricht.
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20: Na, das war hoffentlich jetzt die letzte Überstunde für diese Woche. Jetzt geht's ab nach Hause für die meisten. Und wir versorgen euch mit dem mega geilen Szener Avicii. So richtig cooler Elektrosound ist das. Vorher Kamrad mit seiner neuen.
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0: Die B-Radio läuft, ich bin Cosmo und für viele heißt ihr jetzt, Füße hoch, so richtig schön am Handy daddeln, ja, bei mir suchlich, war das ähnlich, jetzt nicht mehr. Als jetzt uns jetzt bei den besten Comedians Deutschlands.
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3: Ich bin viel zu viel am Handy, vielleicht kennt ihr. Und ich habe jetzt angefangen, dafür so Time-Limits zu benutzen. Also man kann sich so ein Limit stellen, wie viel man am Tag auf dem Bildschirm gucken kann. Und man kann es auch für einzelne Apps machen. Also ich kann dann sagen, ich habe 45 Minuten Instagram am Tag. Und wenn die vorbei sind, also so 8.45 Uhr, dann hat man so drei Optionen. Noch eine Minute, noch 15 Minuten oder heute kein Limit. Richtig geraten. Und die Advanced-Version davon ist jetzt aber, dass man sich so einen Code einstellt, dann muss man den Code eingeben und danach drückt man auf heute kein Limit, das ist mega die Hürde. Und dann meint aber halt ein Freund von mir so, ja komm, ich stell dir den Code ein, dann kennst du den nicht. Das heißt, jetzt ist nach 45 Minuten wirklich vorbei. Führt aber überhaupt nicht dazu, dass ich das Handy weglege, sondern ich entdecke jetzt so ganz neue Apps. Ich verbringe jetzt richtig viel Zeit auf Airbnb. Und ich habe wirklich gar kein Geld für Urlaub, aber deswegen habe ich jetzt angefangen, darüber zu daten. Ja, weil das sind ja alles Eigentümer. Also.
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3: Mit Frank Philipp, guten Abend. Berlin-Pendler, die mit dem RE1 unterwegs sind, droht der nächste Ersatzverkehr mit Bussen. In den Sommerferien fällt der Zug 3 Wochen aus. Es wird dann gebaut zwischen Fürstenwalde und Frankfurt und am Bahnhof Fangschleuse. Das Frankfurter Klinikum Markendorf lädt morgen am Samstag zu einem Tag der offenen Tür ein. Es gibt Einblicke in den Klinikalltag, Vorträge zur Gesundheitsvorsorge und ein Familienfest. Los geht es um 10. Die Zahl der Gratulanten war heute groß. Heute hat Frankfurts ehemaliger Oberbürgermeister und jetziger Gesundheitsminister René Wilke geheiratet. Seine jetzige Frau, Katrin Lindenberg, hat er vor 6 Jahren im Rathaus kennengelernt. Gefeiert wird im Garten des Kleistmuseums. Die Hochzeitsreise verbringt das Paar dann wandernd in den Alpen. 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
4: Na, war heute doch ein bisschen schöner als erwartet. Nachts geht's nochmal runter auf etwas frische 9 Grad. Der Samstag geht dann aber weiter rauf bis 25 Grad maximal. Ansonsten Sonne, Wolken im Mix. Und am Sonntag dasselbe Spiel nochmal. Zwischendurch nur ein paar Tropfen dabei.
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4: Auch wenn es ganz okay rollt, rollt besser nicht zu schnell, denn es wird geblitzt. Hier auf der 10 nördlicher Berliner Ring Richtung Dreieckbahnin direkt im Dreieck-Havelland und auf der 13 Richtung Dresden zwischen Kittlitz und Kalau. Habt ihr noch was entdeckt? Einen Stau, einen Blitzer? Dann klingelt durch, schreibt per WhatsApp 0331 74 40 40. Gute Fahrt.
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jetzt habe ich hier die neueste von Dermot Kennedy bei mir im BB-Radio mehr Musikversprechen. Wirklich, der Typ hat eine Energie, eine Leidenschaft. Ja, von wegen Männer haben keine Gefühle. Der hat die alle zusammen. Das ist einer der besten aktuellen Hits bei BB-Radio. Funeral. 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
1: 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Nach über 3 Jahren Unterbrechung machen die K-Pop-Legenden BTS genau da weiter, wo sie vor Wehrdienst und Soloprojekten aufgehört haben. 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
7: Mit Frank Philipp, guten Abend. Unterwanderung von Islamisten, mehr Rechts- und Linksextremisten, das sind die wichtigsten Erkenntnisse des Brandenburger Verfassungsschutzberichtes. Danach werden jetzt alle Mitglieder der AfD in Brandenburg als Rechtsextremisten geführt. Die AfD hat dies als reine Willkür zurückgewiesen. Prozentual am höchsten stieg die Zahl der Islamisten von 35 auf über 260 beobachtete Gewalttäter. Brandenburgs Innenminister Jan Redmann warnte außerdem vor einer islamistischen Unterwanderung in Vereinen, Kommunen und Initiativen durch die Muslimbruderschaft. Auch die Zahl der Linksextremen hat in Brandenburg zugenommen. Eine Einigung gibt es im Markenstreit um die Eberswalder Wurst. Die IHK Ostbrandenburg als Rechteinhaber und die Tönnies-Gruppe haben vereinbart, dass die Marke vornehmlich in Ostdeutschland produziert werden soll und Brandenburger Unternehmen zuliefern sollen. Außerdem zahlt die Tönnies-Gruppe 100.000 Euro für die Wirtschaftsförderung und soziale Einrichtungen im Landkreis Barnim. Die geplante Schließung der Kinder- und Jugendmedizin am Krankenhaus in Ludwigsfelde im Kreis Teltow-Fläming hat Brandenburgs Gesundheitsminister René Wilke im Landtag verteidigt.
8: Das ist ja kein Veränderungsprozess, wenn sich nichts ändert. Und ja, dieses eine Angebot gibt es dort so nicht mehr, dafür ganz viel anderes. Ludwigsfelde und die gesamte Region rundherum ist weiterhin ein toller Lebensort.
7: Die stationäre Versorgung von Kindern und Jugendlichen für die Region übernimmt ab August das Potsdamer Krankenhaus. Gegen die Stichwahl um das Landratsamt im Kreis Spree-Neiße geht die AfD nun juristisch vor und klagt gegen das Ergebnis. Die AfD sieht Unregelmäßigkeiten bei der Briefwahl. Die Diskrepanz zwischen Urnen und Briefwahl sei zu groß. In der Urnenwahl lag die AfD-Kandidatin klar vorn. Eine Entscheidung brachte erst die Briefwahl, die der CDU-Kandidat mit 70% gewann. Bei einem Unfall mit ihrem Streifenwagen sind zwei Polizisten in der Prignitz verletzt worden. Auf der B103 bei Dannenwalde sind sie von der Straße abgekommen und gegen einen Baum gekracht. Ein Polizist musste mit einem Hubschrauber schwer verletzt ins Krankenhaus nach Berlin geflogen werden. Im Tarifstreit im Einzel- und Großhandel hatte die Gewerkschaft Verdi zu einem ganztägigen Warnstreik aufgerufen. Auch Beschäftigte in der Region hatten mitgemacht. In Berlin gab es dazu eine Demonstration auf dem Wittenbergplatz. Die bisherigen Angebote der Arbeitgeber wurden von der Gewerkschaft zurückgewiesen. Für rund 90 neue Wohnungen am Potsdamer Jungfernsee wurde jetzt Richtfest gefeiert. Auf dem Plattner Campus entstehen 9 mehrgeschossige Häuser. Die Vermietung soll Ende des Jahres starten. Mit einer großen Suchaktion hat die Polizei am Donnerstag im Yachthafen von Werder an der Havel nach einem vermissten 47-jährigen Mann gesucht. Taucher und Drohnen waren mit im Einsatz. Der Vermisste wurde dann im Wasser gefunden und tot geborgen. Die Todesursache wird untersucht. 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
9: Na, war heute doch ein bisschen schöner als erwartet. Nachts geht's nochmal runter auf etwas frische 9 Grad. Der Samstag geht dann aber weiter rauf bis 25 Grad maximal. Ansonsten Sonne, Wolken im Mix. Und am Sonntag dasselbe Spiel nochmal. Zwischendurch nur ein paar Tropfen dabei.
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9: Ja, die übliche Stelle hier auf der 10 westlicher Berliner Ring. Baustellenstau Richtung Dreikafeland zwischen Großkreuz und Vöben. Locker so 10 bis 15 Minuten mehr ein Plan. Dann im Stadtverkehr Berlin A100 Richtung Süden ab dem Innsbrucker Platz auch eine Viertelstunde raufpacken. Und geblitzt wird auf der B189 Richtung Pritzweig direkt in Chemnitz. Habt ihr noch was? 0331 74 40 40. Schreibt uns doch mal eine WhatsApp-Nachricht.
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9: Ich bin Cosmo. Kurz nach 8 haben wir es jetzt. Richtig schön, dass wir heute den Feierabend zusammen verbringen durften. Denn morgen hören wir uns ja nicht. Ich bin ja sonst immer euer Mann fürs Wochenende. Aber morgen bin ich mal live unterwegs in Eberswalde, mitten in der City beim Waldstadt-Festival. Freue ich mich ja ganz doll drauf. Kommt alle vorbei, sonst hören wir uns am Sonntag wieder. Und jetzt erstmal was Aktuelles hier von Alex Warren. Meine liebste Nummer von dem, wirklich mit Abstand, gibt's gleich nach Shabusi.
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1: Mit Frank Philipp, guten Abend. Unterwanderung von Islamisten, mehr Rechts- und Linksextremisten, das sind die wichtigsten Erkenntnisse des Brandenburger Verfassungsschutzberichtes. Danach werden jetzt alle Mitglieder der AfD in Brandenburg als Rechtsextremisten geführt. Die AfD hat dies als reine Willkür zurückgewiesen. Prozentual am höchsten stieg die Zahl der Islamisten von 35 auf über 260 beobachtete Gewalttäter. Brandenburgs Innenminister Jan Redmann warnte außerdem vor einer islamistischen Unterwanderung in Vereinen, Kommunen und Initiativen durch die Muslimbruderschaft. Auch die Zahl der Linksextremen hat in Brandenburg zugenommen. Eine Einigung gibt es im Markenstreit um die Eberswalder Wurst. Die IHK Ostbrandenburg als Rechteinhaber und die Tönnies-Gruppe haben vereinbart, dass die Marke vornehmlich in Ostdeutschland produziert werden soll und Brandenburger Unternehmen zuliefern sollen. Außerdem zahlt die Tönnies-Gruppe 100.000 Euro für die Wirtschaftsförderung und soziale Einrichtungen im Landkreis Barnim. Die geplante Schließung der Kinder- und Jugendmedizin am Krankenhaus in Ludwigsfelde im Kreis Teltow-Fläming hat Brandenburgs Gesundheitsminister René Wilke im Landtag verteidigt.
2: Es ist ja kein Veränderungsprozess, wenn sich nichts ändert. Und ja, dieses eine Angebot gibt es dort so nicht mehr. Dafür ganz viel anderes. Ludwigsfelde und die gesamte Region rundherum ist weiterhin ein toller Lebensort.
1: Die stationäre Versorgung von Kindern und Jugendlichen für die Region übernimmt ab August das Potsdamer Krankenhaus. Gegen die Stichwahl um das Landratsamt im Kreis Spree-Neiße geht die AfD nun juristisch vor und klagt gegen das Ergebnis. Die AfD sieht Unregelmäßigkeiten bei der Briefwahl. Die Diskrepanz zwischen Urnen und Briefwahl sei zu groß. In der Urnenwahl lag die AfD-Kandidatin klar vorn. Eine Entscheidung brachte erst die Briefwahl, die der CDU-Kandidat mit 70% gewann. Bei einem Unfall mit ihrem Streifenwagen sind zwei Polizisten in der Prignitz verletzt worden. Auf der B103 bei Dannenwalde sind sie von der Straße abgekommen und gegen einen Baum gekracht. Ein Polizist musste mit einem Hubschrauber schwer verletzt ins Krankenhaus nach Berlin geflogen werden. Im Tarifstreit im Einzel- und Großhandel hatte die Gewerkschaft Verdi zu einem ganztägigen Warnstreik aufgerufen. Auch Beschäftigte in der Region hatten mitgemacht. In Berlin gab es dazu eine Demonstration auf dem Wittenbergplatz. Die bisherigen Angebote der Arbeitgeber wurden von der Gewerkschaft zurückgewiesen. Für rund 90 neue Wohnungen am Potsdamer Jungfernsee wurde jetzt Richtfest gefeiert. Auf dem Plattner Campus entstehen 9 mehrgeschossige Häuser. Die Vermietung soll Ende des Jahres starten. Mit einer großen Suchaktion hat die Polizei am Donnerstag im Yachthafen von Werder an der Havel nach einem vermissten 47-jährigen Mann gesucht. Taucher und Drohnen waren mit im Einsatz. Der Vermisste wurde dann im Wasser gefunden und tot geborgen. Die Todesursache wird untersucht. 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
2: Mit Frank Philipp, guten Abend. Unterwanderung von Islamisten, mehr Rechts- und Linksextremisten, das sind die wichtigsten Erkenntnisse des Brandenburger Verfassungsschutzberichtes. Danach werden jetzt alle Mitglieder der AfD in Brandenburg als Rechtsextremisten geführt. Die AfD hat dies als reine Willkür zurückgewiesen. Prozentual am höchsten stieg die Zahl der Islamisten von 35 auf über 260 beobachtete Gewalttäter. Brandenburgs Innenminister Jan Redmann warnte außerdem vor einer islamistischen Unterwanderung in Vereinen, Kommunen und Initiativen durch die Muslimbruderschaft. Auch die Zahl der Linksextremen hat in Brandenburg zugenommen. Eine Einigung gibt es im Markenstreit um die Eberswalder Wurst. Die IHK Ostbrandenburg als Rechteinhaber und die Tönnies-Gruppe haben vereinbart, dass die Marke vornehmlich in Ostdeutschland produziert werden soll und Brandenburger Unternehmen zuliefern sollen. Außerdem zahlt die Tönnies-Gruppe 100.000 Euro für die Wirtschaftsförderung und soziale Einrichtungen im Landkreis Barnim. Die geplante Schließung der Kinder- und Jugendmedizin am Krankenhaus in Ludwigsfelde im Kreis Teltow-Fläming hat Brandenburgs Gesundheitsminister René Wilke im Landtag verteidigt.
3: Es ist ja kein Veränderungsprozess, wenn sich nichts ändert. Und ja, dieses eine Angebot gibt es dort so nicht mehr. Dafür ganz viel anderes. Ludwigsfelde und die gesamte Region rundherum ist weiterhin ein toller Lebensort.
2: Die stationäre Versorgung von Kindern und Jugendlichen für die Region übernimmt ab August das Potsdamer Krankenhaus. Gegen die Stichwahl um das Landratsamt im Kreis Spree-Neiße geht die AfD nun juristisch vor und klagt gegen das Ergebnis. Die AfD sieht Unregelmäßigkeiten bei der Briefwahl. Die Diskrepanz zwischen Urnen und Briefwahl sei zu groß. In der Urnenwahl lag die AfD-Kandidatin klar vorn. Eine Entscheidung brachte erst die Briefwahl, die der CDU-Kandidat mit 70% gewann. Bei einem Unfall mit ihrem Streifenwagen sind zwei Polizisten in der Prignitz verletzt worden. Auf der B103 bei Dannenwalde sind sie von der Straße abgekommen und gegen einen Baum gekracht. Ein Polizist musste mit einem Hubschrauber schwer verletzt ins Krankenhaus nach Berlin geflogen werden. Im Tarifstreit im Einzel- und Großhandel hatte die Gewerkschaft Verdi zu einem ganztägigen Warnstreik aufgerufen. Auch Beschäftigte in der Region hatten mitgemacht. In Berlin gab es dazu eine Demonstration auf dem Wittenbergplatz. Die bisherigen Angebote der Arbeitgeber wurden von der Gewerkschaft zurückgewiesen. Für rund 90 neue Wohnungen am Potsdamer Jungfernsee wurde jetzt Richtfest gefeiert. Auf dem Plattner Campus entstehen 9 mehrgeschossige Häuser. Die Vermietung soll Ende des Jahres starten. Mit einer großen Suchaktion hat die Polizei am Donnerstag im Yachthafen von Werder an der Havel nach einem vermissten 47-jährigen Mann gesucht. Taucher und Drohnen waren mit im Einsatz. Der Vermisste wurde dann im Wasser gefunden und tot geborgen. Die Todesursache wird untersucht. 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
1: Mit Frank Philipp, guten Abend. Unterwanderung von Islamisten, mehr Rechts- und Linksextremisten, das sind die wichtigsten Erkenntnisse des Brandenburger Verfassungsschutzberichtes. Danach werden jetzt alle Mitglieder der AfD in Brandenburg als Rechtsextremisten geführt. Die AfD hat dies als reine Willkür zurückgewiesen. Prozentual am höchsten stieg die Zahl der Islamisten von 35 auf über 260 beobachtete Gewalttäter. Brandenburgs Innenminister Jan Redmann warnte außerdem vor einer islamistischen Unterwanderung in Vereinen, Kommunen und Initiativen durch die Muslimbruderschaft. Auch die Zahl der Linksextremen hat in Brandenburg zugenommen. Eine Einigung gibt es im Markenstreit um die Eberswalder Wurst. Die IHK Ostbrandenburg als Rechteinhaber und die Tönnies-Gruppe haben vereinbart, dass die Marke vornehmlich in Ostdeutschland produziert werden soll und Brandenburger Unternehmen zuliefern sollen. Außerdem zahlt die Tönnies-Gruppe 100.000 Euro für die Wirtschaftsförderung und soziale Einrichtungen im Landkreis Barnim. Die geplante Schließung der Kinder- und Jugendmedizin am Krankenhaus in Ludwigsfelde im Kreis Teltow-Fläming hat Brandenburgs Gesundheitsminister René Wilke im Landtag verteidigt.
2: Es ist ja kein Veränderungsprozess, wenn sich nichts ändert. Und ja, dieses eine Angebot gibt es dort so nicht mehr. Dafür ganz viel anderes. Ludwigsfelde und die gesamte Region rundherum ist weiterhin ein toller Lebensort.
1: Die stationäre Versorgung von Kindern und Jugendlichen für die Region übernimmt ab August das Potsdamer Krankenhaus. Gegen die Stichwahl um das Landratsamt im Kreis Spree-Neiße geht die AfD nun juristisch vor und klagt gegen das Ergebnis. Die AfD sieht Unregelmäßigkeiten bei der Briefwahl. Die Diskrepanz zwischen Urnen und Briefwahl sei zu groß. In der Urnenwahl lag die AfD-Kandidatin klar vorn. Eine Entscheidung brachte erst die Briefwahl, die der CDU-Kandidat mit 70% gewann. Bei einem Unfall mit ihrem Streifenwagen sind zwei Polizisten in der Prignitz verletzt worden. Auf der B103 bei Dannenwalde sind sie von der Straße abgekommen und gegen einen Baum gekracht. Ein Polizist musste mit einem Hubschrauber schwer verletzt ins Krankenhaus nach Berlin geflogen werden. Im Tarifstreit im Einzel- und Großhandel hatte die Gewerkschaft Verdi zu einem ganztägigen Warnstreik aufgerufen. Auch Beschäftigte in der Region hatten mitgemacht. In Berlin gab es dazu eine Demonstration auf dem Wittenbergplatz. Die bisherigen Angebote der Arbeitgeber wurden von der Gewerkschaft zurückgewiesen. Für rund 90 neue Wohnungen am Potsdamer Jungfernsee wurde jetzt Richtfest gefeiert. Auf dem Plattner Campus entstehen 9 mehrgeschossige Häuser. Die Vermietung soll Ende des Jahres starten. Mit einer großen Suchaktion hat die Polizei am Donnerstag im Yachthafen von Werder an der Havel nach einem vermissten 47-jährigen Mann gesucht. Taucher und Drohnen waren mit im Einsatz. Der Vermisste wurde dann im Wasser gefunden und tot geborgen. Die Todesursache wird untersucht. 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
2: Mit Frank Philipp. Guten Morgen. Unterwanderung von Islamisten, mehr Rechts- und Linksextremisten, das sind die wichtigsten Erkenntnisse des Brandenburger Verfassungsschutzberichtes. Danach werden jetzt alle Mitglieder der AfD in Brandenburg als Rechtsextremisten geführt. Die AfD hat dies als reine Willkür zurückgewiesen. Prozentual am höchsten stieg die Zahl der Islamisten von 35 auf über 260 beobachtete Gewalttäter. Brandenburgs Innenminister Jan Redmann warnte außerdem vor einer islamistischen Unterwanderung in Vereinen, Kommunen und Initiativen durch die Muslimbruderschaft. Auch die Zahl der Linksextremen hat in Brandenburg zugenommen. Eine Einigung gibt es im Markenstreit um die Eberswalder Wurst. Die IHK Ostbrandenburg als Rechteinhaber und die Tönnies-Gruppe haben vereinbart, dass die Marke vornehmlich in Ostdeutschland produziert werden soll und Brandenburger Unternehmen zuliefern sollen. Außerdem zahlt die Tönnies-Gruppe 100.000 Euro für die Wirtschaftsförderung und soziale Einrichtungen im Landkreis Barnim. Die geplante Schließung der Kinder- und Jugendmedizin am Krankenhaus in Ludwigsfelde im Kreis Teltow-Fläming hat Brandenburgs Gesundheitsminister René Wilke im Landtag verteidigt.
3: Es ist ja kein Veränderungsprozess, wenn sich nichts ändert. Und ja, dieses eine Angebot gibt es dort so nicht mehr. Dafür ganz viel anderes. Ludwigsfelde und die gesamte Region rundherum ist weiterhin ein toller Lebensort.
2: Die stationäre Versorgung von Kindern und Jugendlichen für die Region übernimmt ab August das Potsdamer Krankenhaus. Gegen die Stichwahl um das Landratsamt im Kreis Spree-Neiße geht die AfD nun juristisch vor und klagt gegen das Ergebnis. Die AfD sieht Unregelmäßigkeiten bei der Briefwahl. Die Diskrepanz zwischen Urnen und Briefwahl sei zu groß. In der Urnenwahl lag die AfD-Kandidatin klar vorn. Eine Entscheidung brachte erst die Briefwahl, die der CDU-Kandidat mit 70% gewann. Bei einem Unfall mit ihrem Streifenwagen sind zwei Polizisten in der Prignitz verletzt worden. Auf der B103 bei Dannenwalde sind sie von der Straße abgekommen und gegen einen Baum gekracht. Ein Polizist musste mit einem Hubschrauber schwer verletzt ins Krankenhaus nach Berlin geflogen werden. Im Tarifstreit im Einzel- und Großhandel hatte die Gewerkschaft Verdi zu einem ganztägigen Warnstreik aufgerufen. Auch Beschäftigte in der Region hatten mitgemacht. In Berlin gab es dazu eine Demonstration auf dem Wittenbergplatz. Die bisherigen Angebote der Arbeitgeber wurden von der Gewerkschaft zurückgewiesen. Für rund 90 neue Wohnungen am Potsdamer Jungfernsee wurde jetzt Richtfest gefeiert. Auf dem Plattner Campus entstehen 9 mehrgeschossige Häuser. Die Vermietung soll Ende des Jahres starten. Mit einer großen Suchaktion hat die Polizei am Donnerstag im Yachthafen von Werder an der Havel nach einem vermissten 47-jährigen Mann gesucht. Taucher und Drohnen waren mit im Einsatz. Der Vermisste wurde dann im Wasser gefunden und tot geborgen. Die Todesursache wird untersucht. 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
4: Ich freue mich sehr über meine heutigen beiden Gäste. Es ist zum einen Dorothee Berger. Sie ist die Vorstandsvorsitzende von ProAgro. Das ist der ländliche Vermarkter in Brandenburg. Und sie wird begleitet durch Kai Rückewold. Er ist der Geschäftsführer von ProAgro. Ich freue mich sehr, dass ihr da seid. Herzlich willkommen bei uns.
5: Hallo, schön, dass wir da sein können.
6: Schön, dass wir hier sein dürfen.
4: Ja. Fangen wir am Anfang an. Kai, ich hoffe, du hast nichts dagegen, dass ich sage Ladies first. Ja?
6: Kein Problem.
4: Also, Dorothee, du bist Potsdamerin, geboren 1979. Aber du hast hier gar nicht lange gelebt in der Landeshauptstadt.
5: Nee, es hat uns gleich ins Ländliche gezogen, beziehungsweise haben meine Eltern entschieden, dass es uns gleich nach Werder zieht und von daher bin ich eine Ur-Werderaner Pflanze.
4: Das heißt, deine Familie kommt aus der Landwirtschaft?
5: Meine Familie kommt aus der Landwirtschaft und wir haben in der Nähe von Potsdam schon Familie auch in der Landwirtschaft betrieben und uns entwickelt.
4: Und habt Obst angebaut, unter anderem auch Sanddorn.
5: Ja, also Werder, das Obstanbaugebiet und meine Eltern haben dort Flächen mit diesen typischen Obstsorten gehabt, Äpfel, Kirschen und Sanddorn halt. Und der Sanddorn hat sich für uns als die Frucht entwickelt, worauf wir uns konzentriert haben.
4: Hattest du früher mit Landwirtschaft schon irgendwas am Hut und solltest in diese Richtung gehen?
5: Das ist eine gute Frage. Ja, wenn man mich zur Zeit des Abiturs gefragt hat, ob ich mal das Unternehmen meiner Eltern übernehmen möchte, habe ich immer gesagt, nee, nichts für mich. Im Übrigen, meine Kinder sagen heute das Gleiche. Und ich bin natürlich erstmal meine Wege gegangen und hatte auch die Möglichkeit, mich zu entfalten, meinen Studienplatz zu wählen, so wie ich das wollte. Und habe auch nach dem Studium meinen ersten Job angenommen, der mir auch viel Spaß gemacht hat, wo ich sehr international arbeiten durfte. Und habe aber ziemlich schnell festgestellt, dass ich in einer Unternehmerfamilie groß geworden bin und dass ich doch mehr Freiheiten benötige und dass das Angestellten-Dasein nicht so richtig was für mich war.
4: Du hast aber bei der Wahl deiner Studienfächer genau das Richtige gewählt, was man braucht, um einen Familienbetrieb am Laufen zu halten bzw. ihn weiterzuentwickeln. Es war einmal BWL, ne?
5: Ja.
4: Und dann Lebensmitteltechnologie?
5: Ja, Ingenieurin für Lebensmitteltechnologie. Das Fach habe ich gewählt und habe meinen Eltern dann offeriert, dass ich nochmal studieren gehen werde und dann das Unternehmen übernehmen werde, ja.
4: Aber du hast BWL ja erfolgreich abgeschlossen.
5: Ja, beides erfolgreich abgeschlossen, ja.
4: In dem Augenblick reifte aber schon der Gedanke in deinem Kopf, na, vielleicht mache ich es doch mal irgendwann.
5: Es kam erst so mit meiner Anstellung, wo ich dann wirklich merkte, ich mag unternehmerische Freiheiten und meine Ideen wollte ich einfach verwirklichen. Und ich habe immer das Unternehmen meiner Eltern gesehen und habe gesehen, da kann ich meine Ideen platzieren. Und darauf habe ich mich gefreut und habe dann aber gesagt, ich brauche noch ein bisschen Fachwissen und muss dann noch mal ein bisschen studieren. Und danach habe ich mich sicher gefühlt, ins Unternehmen einzusteigen.
4: Wann warst du denn fertig mit dem zweiten Studium, mit Lebensmitteltechnologie?
5: Es war Ende 20, war ich damit fertig und bin dann ins Unternehmen eingestiegen und habe dann gemeinsam mit meiner Mutter das Unternehmen 10 Jahre sehr, sehr erfolgreich geleitet.
4: Sehr schön. So, jetzt geht's aber erstmal rüber zu Kai Rückewoldt. Nicht, dass der sich langweilt hier bei uns im Laden. Weil Kai Rückewoldt als Geschäftsführer von ProAgo hat natürlich auch eine interessante Geschichte. Wir kommen zur ersten Gemeinsamkeit. Es ist Potsdam. Kai, du bist hier geboren, ne?
6: Genau. Ich bin hier geboren, hier aufgewachsen und bin ja immer noch in der Region. Nicht weit weg, genau.
4: Aber mit Landwirtschaft hattest du zu der Zeit noch nichts am Hut, oder?
6: Naja, meine Eltern hatten einen Strebergarten gehabt. Da hat man ein bisschen Kartoffeln angebaut oder die üblichen Sachen, die man in so einer Kleingartensparte hatte. Das war auch mein einziger Berührungspunkt mit dem Thema Landwirtschaft.
4: Landwirtschaft ist es ja nicht. Das ist immer witzig, dass einige, die einen Schrebergarten betreiben, einen Strebergarten daraus machen. Aber ich kann das durchaus nachvollziehen, weil nämlich, wenn man in einer Kleingartensparte ist, dann hat man erst einen Schrebergarten und dann wird man zum Streber, weil man möchte den schönsten Garten haben.
6: Schön war der nicht, aber es war sie wachsen.
4: Musstest du damals schon ran bei deinen Eltern mal im Garten, ein bisschen Unkraut ziehen und
6: so? Ja, die Klassiker. Kartoffelkäfer absammeln, beim Spargel mithelfen, also alle möglichen Sachen musste ich halt machen. Mhm. Am einfachsten war nochmal das Thema Zwiebel. Die sind ja mal gewachsen, hat einen Bund draus gemacht und hat man die zum Trocknen hingehangen, das war okay.
4: Aber du wusstest zu dem Zeitpunkt noch nicht, dass es in die Richtung geht, ne?
6: Überhaupt
4: nicht. Du hast ja etwas ganz anderes gelernt, ne?
6: Genau, ich habe Vermessungstechnik gelernt, lag da, meine Mama war Vermessungsingenieurin, wollte eigentlich in die gleiche Richtung, fand ich ganz interessant. Das Land zu vermessen war so ein bisschen wie Schatzsuche, ne? Man hat dann immer die Grenzsteine gesucht, manchmal waren die weg und musste buddeln. Man hatte 100 Jahre alte Karten gehabt, also das fand ich hochinteressant. Bin dann aber tatsächlich in die andere Richtung gegangen und habe Regionalwissenschaften studiert an der Uni Potsdam. Bin damit 2007 fertig geworden und bin nicht das geworden, was ich geworden bin.
4: Die Vermessung hast du aber abgeschlossen, ne?
6: Ja, ich bin...
4: Du bist Vermesser.
6: Bin gelernter Vermessungstechniker, habe auch einen Theodoliten zu Hause. Habe ganz normal Land vermessen, Höhen von in den Dörfern von A nach B gebracht, von irgendwelchen Kirchen eine Höhe abgenommen und dann 5 Kilometer übers Land gewandert, um irgendwo eine Höhe hinzubringen. Klassischen Themen, wie man das vielleicht draußen hier und da noch sieht, ja.
4: Jetzt mal eine Frage, die mich wirklich interessiert. Wie kommt man darauf, Regionalwissenschaften zu studieren? Das ist ja so ein Studiengang, den wählt außer Kai Rückewoldt kaum jemand, weißt du?
6: Das haben nicht wirklich viele gemacht. Den gibt's, glaube ich, auch gar nicht mehr. Ich hatte immer Interesse an Geografie. Ich habe zu Hause privat immer einen Atlas geguckt, mir angeguckt, wo sind denn hier die Länder, was machen die Länder so aus? Und war halt auch eine Zeit, man wusste nicht so wirklich, was man machen sollte. Ich habe 2001 angefangen zu studieren. Das war auch eine Zeit, da war das nicht so, dass man sich ständig einen Job aussuchen konnte. Da war das noch ein bisschen anders. Hab das gemacht, was mich interessiert und wie das bei vielen vielleicht so war, im Nachgang geschaut, was mache ich jetzt damit? Mir hat es viel Spaß gemacht. Ich habe viele Sachen kennengelernt, Wirtschaft gehabt, Kultur gehabt, also alles, was eine Region betrifft. Und ich denke, das kommt mir heutzutage dann auch zugute.
4: Das kann nicht schaden als Geschäftsführer von ProAgo. Aber wenn du irgendwo auftauchst und sagst, ich bin abgeschlossener, studierter Regionalwissenschaftler, dann sagen die, was?
6: Genau, also Fragezeichen im Kopf oder über dem Kopf kann man ja ein bisschen erklären. Stadt- und Regionalplanung, das kennt man vielleicht, aber das, was ich gemacht habe, geht ein bisschen darüber hinaus.
4: Als du damit fertig warst, ging es wie weiter?
6: Na, bei meinem Vater habe ich auf dem Bau gearbeitet, war Hooker, so nennt man das ja, hab einen Anruf bekommen von dem damaligen Geschäftsführer von ProAgro, hat mich eingeladen, hab mich natürlich da vorher beworben zum Bewerbungsgespräch. Dann war ich zur Grünen Woche 2008 in der Brandenburg-Halle das erste Mal in meinem Leben, hab dort mein Bewerbungsgespräch geführt mit dem damaligen Geschäftsführer.
4: In der Halle, ja?
6: In der Halle.
4: Krass.
6: Mit dem Vorsitzenden damals, und dann haben sie mir dort gesagt, Mensch, okay, kannst du ja anfangen, und somit wurde ich auf der Grünen Woche 2008 bei ProAgro angestellt.
4: Ich kann mir das so vorstellen, weißt du, du bist gelernter Landvermesser, ja, und auch noch studierter Regionalwissenschaftler und sagst, ich arbeite hier auf dem Bau als Hooker.
6: Ja.
4: Das stimmt doch irgendwas nicht, oder?
6: Na gut, irgendwie ist es ja so im Leben, man muss natürlich auch Geld verdienen. Ich habe mein Studium selbst finanziert, klar, meine Eltern mich unterstützt, aber bin halt auch nebenbei arbeiten gegangen, was ich meinen Kindern noch beibringe, und ich war halt auf dem Bau, fand das immer gut, auch ein bisschen körperlich was zu machen. Es war mir auch vollkommen egal, was ich mache, Hauptsache ich tue was, und das war halt zu dem Moment so, und bin da eigentlich ganz froh drüber, dass man nicht nur rumsitzt, sondern was tut für die Dinge hier in Brandenburg.
4: Du bist ein Typ, der anpacken kann. Das ist auch, das hat man das erste Mal bei dir gemerkt, als es das große Oderhochwasser bei uns gab, ne?
6: Genau. Das war die Zeit, wo ich erwachsen geworden bin, war 97, da war ich 20 Jahre alt. Man hat ja einen Haufen Flusen im Kopf gehabt, was tue ich jetzt, was tue ich nicht. Da mussten wir halt richtig anpacken. Die Flut war nicht wirklich schön, das wissen wir ja alle, oder diejenigen, die damals schon da waren. Und da ist mir bewusst geworden, irgendwie musste jetzt mal raus aus dem jugendlichen Leben, erwachsen werden. Und es war genau zum Oderhochwasser, und das hat mich ein Stück weit geprägt. Und ich habe danach meinen Weg irgendwie gemacht, vielleicht ein bisschen unkonventionell, aber ich bin glücklich darüber, was ich jetzt tue und dass ich jetzt hier bin, wo ich bin.
4: 2008 bist du zu ProAgro gekommen, damals warst du aber ein ganz normaler Mitarbeiter. Also du warst ein Stück entfernt vom Geschäftsführer, ne?
6: Ja, ganz weit weg. Ich habe da gerade angefangen, habe wirklich alle möglichen Themen auch Tatsache bei ProAgro bearbeitet. Habe mich um die Großschutzgebiete, gekümmert, aber ein Projekt geschrieben für die Großschutzgebiete mit den Besucherinformationszentren. Habe zwischendurch noch einen anderen Verein geführt mit ProAgro und der IHK zusammen, und so bin ich dann Tatsache dann 2015 Geschäftsführer geworden und bin es heute noch und bin unheimlich froh, da überhaupt bei ProAgro gelandet zu sein und all die Dinge auch mitgemacht zu haben.
4: Ja. Dorothee, seit wann bist du bei ProAgro? Also die Mama war schon lange dabei, ne? Und seit wann bist du eingetreten?
5: 2015 bin ich in den Vorstand gegangen. Das kam damit zustande, dass die Wirtschaftsförderung Clustersprecher ernannt hat für die Ernährungswirtschaft. Und für diesen Posten habe ich mich engagiert. Ich habe gesagt, ja, ich stehe für die Ernährungswirtschaft, für die Wirtschaftsförderung. Und um die beiden zu verbinden, bin ich dann auch in den Vorstand gegangen, um natürlich auch Wirtschaftsförderung und ProAgro stärker miteinander zu verbinden.
4: ProAgro ist so ein kleiner Magnet, ne? Also Kai hat sich ja auch dafür interessiert. Am Anfang hat gesagt, Mensch, das ist ein interessantes Konstrukt. Also die Vermarktung des ländlichen Brandenburger Raums auf allen Gebieten, die es so gibt. Was war das Spannende für dich? Warum hast du dich überhaupt damals beworben bei ProAgro?
6: Der Hintergrund ist ein anderer. Ich habe im damaligen Landwirtschafts- und Umweltministerium meine Abschlussarbeit geschrieben über Tourismus in Großschutzgebieten. Mhm. Im Zuge meiner Arbeit habe ich natürlich auch Befragungen durchgeführt. Unter anderem habe ich damals ProAgro befragt, und ich habe 6 Bewerbungen, 8 Bewerbungen geschrieben, wo ich mit dem Studium fertig war. Unter anderem halt auch bei ProAgro, wusste so ein bisschen, was sie machen. Ehrlich gesagt, und dann wurde ich halt da eingeladen und habe dann auch eigentlich erst alles kennengelernt. Ich hatte immer ein Interesse gehabt an Brandenburg, deswegen bin ich auch hier geblieben. Mhm. Fand unser Land immer großartig, aber dann habe ich eine andere Facette kennengelernt. Ne? Regionale Produkte, Urlaub auf dem Bauernhof, das ganze Thema Pferd. Und das ist im Laufe der Zeit dann passiert und will das auch ehrlich gesagt nicht mehr missen.
4: Das steht ja auf so vielen verschiedenen Beinen, das wissen ja viele gar nicht. Erstmal haben viele noch gar nicht den Namen ProAgro gehört. Was, ProAgro? Nein, das hat nichts mit Agro zu tun. Hier ist niemand Agro, die sind alle ganz lieb bei ProAgro. Und die vermarkten den ländlichen Brandenburger Raum, und zwar auf allen Gebieten. Das ist also, geht um die Erzeugung zum Beispiel, um den Vertrieb, um den ländlichen Tourismus.
5: Um die Ernährungswirtschaft.
4: Die Ernährungswirtschaft, das ist der wichtigste Cluster dabei, ne?
5: Genau, und wenn man sich die Geschichte mal anschaut, vor über 30 Jahren haben sich einige Unternehmer aus Brandenburg zusammengefunden und haben beschlossen, dass sie einen Verband gründen, wo sie dafür sorgen, dass die Produkte aus Brandenburg wieder in die Regale der Supermärkte kommen und nicht vergessen werden. Mhm. Und mit diesem Unternehmergeist ist eigentlich dieser Verband gestartet. Und wir sehen das halt auch immer noch als sehr, sehr starke Aufgabe.
4: Mhm. Und es ist eine Erfolgsgeschichte. Mittlerweile können wir durch die Supermarktregale gehen bei uns in der Region, und wir sehen ganz viele Sachen, die bei uns hergestellt werden. Ja, es gibt Möglichkeiten, sich gesund zu ernähren. Im Prinzip muss man den Leuten eigentlich das nur sagen, oder Kai?
6: Zum einen sagen, und man muss entdecken und Interesse dran haben, ja. Mhm. Für mich oder für uns ist es wichtig, dass die Unternehmen wissen, dass es ProAgro gibt und dass wir helfen wollen und ein Interesse daran haben, dass hier produziert wird, dass hier Tourismus angeboten wird, dass hier Gastronomie ist. Die Unternehmen müssen uns kennen, die Menschen draußen werden vielleicht Veranstaltungen von uns kennen. Eine Brandenburger Landpartie, ein Brandenburger Schlachtefest, ja, das sind ja Maßnahmen, die Tatsache ja auch für die Menschen draußen gedacht ist. Und wenn das die Menschen schon mal gehört haben, gesehen haben oder gut finden, ein Interesse daran haben, dann bin ich zufrieden, wir zufrieden. Ist gar nicht so einfach, wir haben ja über 400 Mitglieder. Dann gibt es interessierte Mitglieder oder sag ich mal engagierte, ist ja auch, hat immer was mit Zeit zu tun. Was wir aber sagen können, ich persönlich als Kai Rückewoldt, als der Vorstand oder auch als Geschäftsstelle, wir sind ja 16 Mitarbeiter, dass wir wirklich wir lieben unsere Mitglieder, ja. Man kennt natürlich viele und man hat schon viel gesehen und in vielen Betrieben sind wirklich auch ans Herz gewachsen, ja. Man macht viele Sachen über die Gebühr möglicherweise, ja. Man ist traurig, wenn Sachen nicht funktionieren, wenn es Betrieben nicht so gut geht, ne. Wir haben jetzt Inflation, wir haben die Themen und wenn man dann mitbekommt, der eine oder andere Betrieb strauchelt, ist jetzt nicht nur ein Job, den man hier macht, sondern das ist eine gewisse Berufung und das geht einem nah. Also das ist dann irgendwann noch persönlich. Und jetzt sind dann Unternehmen, die hast du dann bald 20 Jahre irgendwie begleitet und die wachsen dir ans Herz. Und das ist jetzt nicht mehr nur ein Job, sondern man will da auch mehr geben. Und manchmal schafft man Dinge, die dann auch wirklich erfolgreich sind für die Betriebe, für die Menschen, die da arbeiten. Und manchmal schafft man es nicht. Dann kommen von außen Sachen, die du nicht beeinflussen kannst. Und manchmal nimmt man Dinge dann auch irgendwo persönlich, wenn irgendwas nicht klappt. Und das sind so Sachen, da muss ich persönlich an mir arbeiten, weil das mir manchmal Tatsache nahe geht. Und aber das ist dann halt so. Das ist mein Brandenburg, das sind Betriebe, die kommen von hier, die haben alle Mitarbeiter von hier, die haben Produkte im Supermarkt, die du tagtäglich irgendwo sehen kannst und so, dann nimmt mich das auch irgendwie mit und ich würde mir natürlich wünschen, dass es viele Menschen da draußen gibt, die das genauso sehen wie ich. Das ist halt jetzt Tatsache mein Leben geworden, nach den vielen Jahren oder Dingen, die ich so gemacht habe. Und bin unheimlich glücklich damit und freue mich dann über die Dinge, wenn was gut klappt.
4: Und wem das jetzt alles ein bisschen zu viel war, es gibt natürlich eine Internetseite, wo man das in aller Ruhe auch nachlesen kann. Da stehen nämlich alle Sachen

0: alles ein bisschen zu viel war. Es gibt natürlich eine Internetseite, wo man das in aller Ruhe auch nachlesen kann. Da stehen nämlich alle Sachen drauf, inklusive Termine, inklusive der weiterführenden Links, inklusive der Adresse, wo man hinfahren muss und der Zeiten. Und die Internetadresse lautet wie?
1: proagro.de, aber nicht zu vergessen, folgt uns auf Facebook und Instagram.
0: Wichtig. Auch da gibt es Proagro als ländlichen Vermarkter des Landes Brandenburg und da gibt es natürlich regelmäßig alle Themen, die wichtig sind.
2: Einfach bei uns anrufen, auf die Website gehen und gucken mal, was wir gemeinsam machen können. Also wer Interesse hat, sag mal, in einer großen Familie mitzuwirken, ist bei uns komplett richtig und ganz unkompliziert und dann geht's voran.
0: Es bringt alle voran, es bringt den Betrieb voran, es bringt Proagro voran, es bringt die Familie weiter sozusagen, ja?
2: Ach, schön zusammengefasst, ja.
0: Ich bedanke mich ganz herzlich, dass ihr heute bei mir wart. Dorothee Berger, die neue Vorstandsvorsitzende von Proagro und den Geschäftsführer Kai Rückewoldt. Es war toll, mal in eure Geschichte ein bisschen eintauchen zu dürfen. Kommt dabei Gelegenheit mal wieder vorbei.
1: Sehr, sehr gerne.
0: Ich freue mich, dass ihr da wart. Bis zum nächsten Mal.
1: Vielen Dank. Mach's gut.
2: Danke, ciao.
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0: Jetzt wird sportlich hier im Mitternachtstalk bei BB Radio. Bei mir sind unsere beiden Olympiasieger im Kanu, Sebastian Brendel und Jan van Rij. Herzlich willkommen.
4: Hallo.
0: Ich freue mich tierisch, dass ihr um die Zeit vorbeigekommen seid, um eure Nachtruhe mal ein bisschen nach hinten zu verschieben, weil Sportler müssen ja auch, glaube ich, lange schlafen, Basti, oder?
4: Auf jeden Fall lange schlafen, aber auch früh raus wieder. Also Nachtruhe ein bisschen nach hinten verschoben, lange trainiert heute und dann gleich hierher.
0: Das heißt, Jan, eure Nacht wird heute ein bisschen kürzer, aber ihr holt das irgendwann wieder rauf in den nächsten Tagen oder braucht ihr gar nicht so viel Schlaf?
4: Na, grundsätzlich ist natürlich Schlaf wichtig, aber wir werden uns auch wieder aufholen. Auch für dich machen wir das natürlich gerne.
0: Oh, ich freue mich richtig.
4: Für die Zuhörer.
0: Ja, stimmt. Also für die Hörer und für mich. Wahnsinn, genau. Da können wir uns alle mal auf die Schulter hauen, dass die beiden Olympiasieger, Brandenburgs prominenteste Sportler, nenne ich sie mal, hier bei uns vorbeischauen. So, wir wollen mal erfahren, wie bei euch die Karrieren begonnen habt, weil ich meine, ihr seid beide Olympiasieger, aber ihr seid vom Alter her ein bisschen auseinander. Basti ist Baujahr 1988. Und
4: 91 ist es
0: bei Jan, mir. 3 Jahre liegt ihr auseinander. Basti, wie ging es bei dir los mit der Karriere? Hast du gleich als Kanu-Rennsportler begonnen oder hast du vorher was anderes gemacht?
4: Nee, ich habe vorher ein paar andere Sportarten gemacht und mich so ein bisschen probiert. Ich war beim Karate, ich war beim Fußball, im Laufclub, aber irgendwie hat mir das nicht so zugesagt. Beim Karate habe ich gedacht, naja, ein bisschen rangeln, ein bisschen Aggression loswerden, aber wir haben dann nur Schattenboxen gemacht und hinfallen geübt und das war irgendwie nicht so mein Ding. Und beim Fußball, ich war irgendwie Abwehr oder Torwart, weiß ich gar nicht mehr genau. Und haben wir das erste Spiel mit 12-0 verloren und habe ich auch gesagt, nee, das funktioniert hier nicht mit dir. Bist nicht der richtige Mann. Und ja, dann bin ich irgendwie zum Kanu gekommen und war Sommer, schönes Wetter und der Trainer gesagt, naja, steck mal ein und ja, fällt's natürlich rein und hat aber Spaß gemacht. Bin dabei geblieben. Damals hat noch keiner gesagt, dass wir auch im Winter trainieren müssen. Das ist natürlich, das kommt dann erst später.
0: Gemeine Falle, die
4: Hake. Ja, aber macht nach wie vor Spaß und eigentlich so zum Kanu gekommen dann auch so ein bisschen über die Familie. Meine Cousine hat das gemacht, meine Eltern sind so Hobbypaddler gewesen und guter Verein gewesen damals. Kommen ja viele Talente vom Wassersport nach Potsdam oder gehen an die Sportschule. Von daher wirklich eine Talentschmiede in Schwedt. Gute Trainer, gute Nachwuchsarbeit dort. Nach wie vor und den Weg bin ich da auch durchlaufen.
0: Mhm. Ihr seid ja beides Schweter. Insofern würde ich jetzt einfach mal Schwedt den Stempel Sportstadt verpassen von vornherein.
4: Auf jeden Fall.
0: Wie bist du zum Kanu gekommen, Jan?
4: Ja, ich weiß nicht, ob ich es jetzt genauso ausführlich mache wie Basti.
0: Mach ruhig, wir haben ja Zeit. Ja?
4: Nein, bei mir war es relativ simpel.
0: Kein Karate?
4: Nee, kein Karate. Meine Eltern haben gesagt, scher dich, du musst was machen. Du gehst uns auf den Senkel hier zu Hause und wir suchen dir jetzt irgendwas Sportliches. Und naja, also einmal waren wir auch beim Handball, haben da mal geguckt, aber da war ich dann halt zu klein gewesen und da wurde mir dann direkt verboten, durfte ich nicht mal ein Testspiel mitmachen oder sowas und ja, dann standen wir erstmal da. Und wie Basti schon sagte, geht es natürlich immer sehr schnell über die Familie. Mein Vater, der war ja auch im Kanuverein in Schwedt gewesen, es war nur kurz, aber der kannte dann den Trainer, den jetzigen Trainer, den Michael Tümmler und so hat dann eins zum anderen, ne? Dann bin ich dann hin und der Herr Tümmler, der ist auch nicht gerade auf den Mund gefallen und der hat mich dann ganz gut unter Kontrolle gekriegt und dementsprechend bin ich dann halt auch da geblieben. Und so hat sich dann natürlich eins nach dem anderen entwickelt.
5: entwickelt. Man fährt dann Erfolge ein, man ist dann motiviert. Wenn man die erste Medaille in der Hand hat, dann geht es natürlich voran. Dann will man die nächste Medaille wieder haben. Und man steigert sich natürlich dann von Wettkampf zu Wettkampf. Und wenn der Trainer dann noch dahinter steht, dann passt das alles. Ja. Und die Eltern hatten natürlich auch Ruhe zu Hause.
0: Mittlerweile seid ihr Olympiasieger. Das heißt, es ist einiges passiert seit den ersten Erfolgen. Sebastian Brennl und Jan van Rij sind bei mir. Bei dir weiß ich, Basti, dass du damals gar nicht so erfolgreich warst wie heute. Das ging ja relativ zurück.

0: rückhaltenlos mit deinen Erfolgen, ne?
1: Ja, also körperlich nicht der Frühentwickler gewesen. Also hab da wirklich in meiner Altersklasse Leute gehabt, die waren ja deutlich muskulöser schon, und manche hatten schon in der Grundschule oder Anfang der Sekundarstufe einen Bart, so ein
2: erste
1: bisschen.
2: Erste Klasse, Vollbart.
1: Und ja, ich habe dann irgendwie den Ehrgeiz entwickelt und habe dann nach den ersten Misserfolgen, sag ich mal, also ich habe mich ja eigentlich schon relativ früh für die Nationalmannschaft qualifiziert. Das war eigentlich schon ein Erfolg, aber dann bei der Junioren-Europameisterschaft war ich dann nicht so erfolgreich. Alle anderen haben irgendwie eine Medaille eingefahren. Ich hatte dann irgendwie Platz 6 und 8 auf dem Konto stehen und habe mir dann gesagt, naja, das geht noch besser. Und habe mir dann gesagt, naja, nächstes Jahr fährst du in Einer. Und hat dann geklappt und bin dann im nächsten Jahr Doppelweltmeister im Einer geworden bei den Junioren. Und das war schon ein richtig guter Erfolg und der hat mich dann auch richtig motiviert, weiterzumachen.
0: Das heißt, du hast dich selbst motiviert, weil Platz 6 und 8 waren dir nicht genug.
1: Genau, also das war nicht irgendwie mein Anspruch. Man investiert ja viel Zeit und Energie und in dem Alter lässt man auch vieles zurück. Die anderen gehen feiern und also man widmet wirklich viel dem Sport und ordnet dem viel unter. Von daher habe ich mir gesagt, naja, wenn du schon so viel da reinsteckst, dann musst du am Ende an einem Meer rauskommen. Und es hat bis heute gut funktioniert und funktioniert sehr gut. Das Training lohnt sich.
0: Jan, wie war es bei dir? Warst du erfolgreicher als Platz 6 und 8 oder ging es bei dir auch so ein bisschen?
2: Also von vorne weg, wenn Basti schon mal ein Spätentwickler ist, dann habe ich immer noch meinen Babyspeck jetzt. Also bei mir hat es deutlich länger gedauert, ne, bis ich mal wirklich einen Erfolg einfahren konnte. Ich war, sag mal, in den ganz, ganz jungen Jahren, wo ich angefangen habe, da konnte ich meine Hibbeligkeit sehr gut fokussieren und besser als die anderen, und da war ich dann recht erfolgreich. Und dann hatte ich im Laufe der Jahre, sag ich mal, ein Tief, weil die anderen haben sich körperlich auch sehr weiterentwickelt. Und ich habe dann auch hinten rangehangen. Und das hat dann eine ganze Weile gedauert, bis zu den Juniorenzeiten, also so 17, 18, bis ich mich dann auch körperlich weiterentwickelt habe. Und da konnte ich dann auch meinen ersten leichten Erfolg einfahren. Also bei mir ist es ja nicht Doppelweltmeister oder Europameister geworden. Bei mir war es dann nur der vierte Platz, aber das war für mich auch schon ein Riesenerfolg. Und dementsprechend hat es mich halt auch weiter motiviert. Es ist halt auch, in dem Moment ist es dabei zu sein, die Nationalmannschaftsklamotten zu haben, um wirklich im Team sich Team Deutschland nennen zu dürfen. Mhm. Und das ist schon ein großer Erfolg und eine große Motivation. Ja, weiterführend war der nächste Erfolg dann auch erst 2012 wieder richtig bei den U23-Europameisterschaften. Ja, und dann peu à peu habe ich mich dann weiterentwickelt, habe auch gute Tiefs gehabt, gerade zwischen 2012 und 2016, also vor Olympische Jahr. Da war es dann auch nicht so gut bei mir. Und ja, naja, 2016, wissen wir ja, da lief es ja dann ganz gut eigentlich.
0: Mit dem Olympiasieg, ja. Vielleicht können wir ganz kurz mal die Bootsklassen erklären, also für alle, die jetzt nicht fachkundig sind beim Kanu-Rennsport. Es gibt Kanadier und Kajak.
2: Richtig.
0: Und der Unterschied könnt ihr ganz kurz erklären. Einmal sitzt man, einmal kniet man. Ne?
1: Genau, im Kajak sitzt man. Man hat einen Doppelpaddel, also links und rechts wird eingesetzt. Man hat ein Steuer, womit man das Boot geradeaus bewegt. Und wir fahren vorwärts. Also das ist mal der ganz große Unterschied im Gegensatz zu den Ruderern. Was ja auch immer viele verwechseln. Also Kanu vorwärts, Rudern rückwärts. Und Kanadier ist im Knien, mit dem Stechpaddel auf einer Seite die ganze Zeit, und man hält das Boot quasi mit dem Paddel in der Spur, also mit dem Steuerschlag, indem man hinten richtig aushebt, bleibt man da gerade. Und es gibt halt Einer, Zweier, Vierer, und das sind so die Bootsklassen, die es dann gibt.
0: Und ihr beide seid Kanadierfahrer, das heißt, ihr seid im Knien unterwegs.
2: Genau.
0: Jetzt war Sebastian ja schon Olympiasieger, als Jan noch kein Olympiasieger war. Hat er dich eigentlich immer,
2: richtig, ja.
0: Hat er dich immer aufgebaut und motiviert, dass du sagst, mal komm, das schaffst du auch mal?
2: Ja, ich glaube, das ist kein Geheimnis, dass Basti jetzt nicht der größte Motivationskünstler ist, aber der Punkt ist, als jüngerer Sportler schaut man ja nach oben. Ja, wie machen die Älteren das? Und da versucht man sich natürlich viel abzugucken. Und ganz ehrlich, habe ich natürlich durch seinen Olympiasieg, den er 2012 geholt hat, habe ich natürlich auch einen kleinen Vorteil gehabt 2016, weil er kannte die Situation, er weiß, wie man damit umgehen kann. Ich brauchte mich bloß an ihn orientieren, und ja, das hat ja letzten Endes dann zum Erfolg geführt, ne?
1: Aber hallo, kein Motivationskünstler. Ich kann mich immer super motivieren.
2: Ja, genau.
0: Ich habe drauf gewartet, dass das kommt. Halt. Normalerweise gibt es ja bei den beiden immer so ein kleines Battle. Na, warte mal, das zahle ich dir heim. So. Bis jetzt ist da alles ruhig verlaufen.
2: Ja. Wir warten noch auf den Schlagaustausch. Ja.
0: Olympiasieg 2016, das war bei dir eigentlich gar nicht klar, Jan, dass du überhaupt mitfahren konntest. Das war im Vorfeld ein bisschen problematisch, ne?
2: Ja, denn da haben sich ja viele Dinge abgespielt über Disqualifikationen und Qualifikationen. Denn meinerseits ist es dann doch zustande gekommen, dass ich nominiert wurde. Und dann quasi auch wir als Zweierteam nominiert wurden. Und das war dann, was war das, ein Monat vor Olympia?
1: Ja.
2: Da fing es dann so an. Und da war es dann halt auch recht klar, dass wir fahren dürfen. Ja, und die ganze Zeit davor war es immer ein gewisser Prozentsatz, war es möglich. Ja, und da war es dann die Schwierigkeit, da die Motivation dann halt aufrechtzuerhalten.
0: Ne? Genau. Weil du nicht wusstest, ob du überhaupt fährst. Du hast also trainiert und wusstest nicht, ob es am Ende klappt.
2: Genau, genau. Also mein Saisonhöhepunkt in dem Jahr war eigentlich schon vorbei. Das war dann die Europameisterschaft. Und alle die, die zu Olympia fahren durften, wo dann schon klar war, die sich qualifiziert haben, die haben ja den Jahreshöhepunkt dann noch gehabt. Circa vier Monate später. Und das ist dann halt immer sehr schwierig gewesen. Dennoch konnte ich mich natürlich orientieren und habe dann weitergemacht, weil der gewisse Prozentsatz Olympia dabei zu sein, das ist natürlich große Motivation.
0: Ihr seid Olympiasieger im Kanadier Zweier. Basti, ihr wart aber nicht von vornherein in einem Boot, das hat sich erst später ergeben. Ne? Ihr hattet früher andere Partner in den Booten.
1: Ja genau, also ich bin erst mit einem anderen Sportler gefahren aus Neubrandenburg, Erik Rebstock, weil ich gesagt habe, okay, der hat keinen Zweierpartner. Alle anderen hatten sich formiert, alle anderen Mannschaften und haben zusammen trainiert und sich vorbereitet. Und ich habe gesagt, naja, ich habe meinen Einer eigentlich und will aber auch ein bisschen Abwechslung im Training und habe mir dann einen Zweierpartner gesucht. Und wie gesagt, keiner wollte mit ihm so richtig fahren und dann habe ich mich mit ihm zusammengekniet und hat gut funktioniert. Auch im Training schon gemerkt, okay, sind gar nicht so langsam und passt eigentlich ganz gut und dann sind wir im Olympiajahr, also 2016, zusammen bei der Quali an den Start gegangen und haben gewonnen. Gegen alle anderen auch, die da eigentlich sich nur auf den Zweier vorbereitet haben. Dann sind wir zum Weltcup gefahren, was für uns Kanuten die Qualifikation für die Nationalmannschaft ist. Und da er immer bloß ein Boot fahren kann, ist das immer so der Ausscheidungswettkampf. Okay, wer jetzt da vorne ist, der gewinnt oder der darf dann starten beim Saisonhöhepunkt. Wir waren bestes deutsches Boot mit Platz 5 beim Weltcup und da dann eh nicht mehr so richtig feststand, ob wir überhaupt den Platz bekommen, habe ich gesagt, naja, okay, Ehren, wir steigen mal ein im Zweier und bei Platz 5 habe ich gesagt, naja, ist...
2: Du warst ja nicht einfach nur so, bin ich genommen, weil...
1: Jan war in dem Jahr der beste Rechtsschläger.
2: Ja, das wollen wir hören in dem Jahr.
1: Und genau, ich sagte, naja, komm, wir probieren mal und sind dann eine Woche später, also mit einer Woche Training quasi nur beim zweiten Weltcup gestartet und haben einen zweiten Platz gemacht, was mich dann schon ein bisschen mehr zufriedengestellt hat. Aber da war zu dem Zeitpunkt war immer noch nicht klar, dass wir zu den Spielen fahren können als Zweiermannschaft und wir haben gesagt, okay, Jan hat gesagt, er trainiert weiter, weil die Chance immer noch da ist, also wäre es dumm zu sagen, ich höre jetzt auf oder ich beende die Saison, solange noch eine Chance besteht. Und ich habe mich natürlich gefreut, dass ich auch im Training so ein bisschen Abwechslung habe, nicht immer bloß im Einer, von daher hat das ganz gut gepasst und dann irgendwann kam die Nachricht, okay, wir haben einen Platz bekommen, weil andere Nationen disqualifiziert wurden, sind wir nachgerückt und dann kam eins zum anderen.
0: Und dann seid ihr Olympiasieger geworden,
2: genau.
0: Kanadier Zweier.
2: Beim Anfang von der Geschichte von Basti war die Qualifikation, da war das bei mir komplett anders gewesen. Ich bin ja dann auch mit einem anderen Partner gefahren, war da auch am Start, bin dann quasi gegen Basti und seinen damaligen Partner gefahren. Ja, wir haben gut auf den Sack gekriegt. Also wir waren dann Letzter und eigentlich war da dann schon die Saison für mich gegessen gewesen. Weil eigentlich geht's da im olympischen Jahr nur um Olympia und um die Qualifikation für Olympia. Ja, eigentlich waren die Taschen schon gepackt und dann kam wieder Motivationskünstler, unter anderem mein Trainer, der sagte, mach doch einfach mal. Ja, und dann habe ich es einfach weitergemacht, weil wir haben ja nicht nur in zweier Qualifikationen da gehabt, sondern wir haben auch einer Qualifikation und habe mich dann Step by Step über die einer weiterqualifiziert und habe dann, wo Basti Zweier gefahren ist zu dem Weltcup und Fünfter geworden ist, da bin ich nämlich Zweiter geworden über 500 Meter im Einer. Und so ist es dann zustande gekommen, dass wir dann in den nächsten Weltcup auch mal zusammenfahren wollten.
0: Da musst du es, glaube ich, mal erklären. Ihr seid Olympiasieger in einem Boot, also im Zweier. Ne? Seid ihr gemeinsame Olympiasieger in einem Boot, aber ihr fahrt normalerweise in den Einer-Wettbewerben auch gegeneinander.
2: Ja, grundsätzlich sind wir Konkurrenten, ja.
1: Ja, eigentlich.
2: Eigentlich die meiste Zeit, ne?
1: Eigentlich die meiste Zeit im Einer unterwegs und du merkst die Story. Man könnte eigentlich auch ein Buch darüber schreiben. Irgendwie ist wirklich kurios, wie das alles zustande gekommen ist, aber am Ende muss man die Chance nutzen und dranbleiben und weitermachen. Das haben wir gemacht und und dann in Rio zugeschlagen.
0: Mhm. Also Sebastian Brendel hat mittlerweile schon eine große Glasvitrine mit seinen vielen Olympiamedaillen. Ne?
2: Ich habe auch eine große Glasvitrine.
0: Aber das ist nur eine Medaille. So
1: das hat Platz für mehr. Ja.
0: Platz für mehr. Das heißt, ich freue mich auch, dass ihr also nicht nur Konkurrenten seid, sondern jetzt zum Beispiel auch als Freunde hier sitzt in meinem Studio. Und ich freue mich, dass ihr da wart. Unser beiden Kanu-Olympiasieger Sebastian Brendel und Jan van Drey aus Schwedt hier in Potsdam im Mitternachtstalk. Kommt doch mal wieder bei Lingert.
1: Gerne, wenn du uns einlädst.
0: Jederzeit.
1: Gute Nacht, ciao.
3: Tschüss.
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0: Bei mir ist Horst Evers. Er ist Autor und Kabarettist oder man könnte auch sagen, er ist der Geschichtenerzähler aus Berlin. Herzlich willkommen, ich freue mich, dass du da bist.
2: Ich freue mich auch sehr. Hi.
0: Es waren schon so viele Menschen in den letzten Jahren hier. Mhm. Du fehlst bis zum heutigen Zeitpunkt. Was ist vorgefallen? Warum warst du noch nicht hier?
2: Ihr müsst mich einfach einladen. Ich komme wirklich sehr, sehr gerne und habe mich sehr über die Einladung gefreut. Ich glaube, ihr habt nicht angefragt, oder? Oder ist es nicht bis zu mir vorgedrungen? Ich kriege auch viel nicht mit. Das muss man dazu sagen. Also es ist tatsächlich so.
0: Bist du in den sozialen Medien vertreten? Ich habe dich gar nicht finden können so richtig.
2: Ja, ich habe alles mal ausprobiert, sagen wir es so. Ich habe beispielsweise das muss mittlerweile 10 Jahre oder so her sein. Es war damals noch relativ neu, habe ich auch getwittert. Und auch relativ, also ich war sehr schnell, das war damals ja noch relativ einfach, war ich auch einigermaßen weit oben in diesen Rankings und so mit meiner Twitterei, habe aber gemerkt, irgendwann auf einmal, dass ich den ganzen Tag nur noch drüber nachdenke, was ich als nächstes twittern könnte, ja, was ich als nächstes mache oder so, und fühlte mich dann auch wieder so gefangen da drin, also so abhängig und dachte, boah, das möchte ich aber doch eigentlich nicht. Und wie ich es dann häufig mache, habe ich gesagt, so jetzt machst du mal eine Woche Pause und machst wirklich nichts, twitterst gar nichts und überlegst dann, setz dich in Ruhe hin, hat dir was gefehlt? Und mir hat nach der Woche gar nichts gefehlt. Und es war auch nicht so, dass plötzlich niemand mehr in die Programme gekommen ist oder niemand mehr Bücher gekauft hat oder sonst irgendwie. Es war eigentlich alles wie vorher. Ich hatte nur mehr Zeit und war auch wieder freier im Kopf und habe dann einfach wieder aufgehört. Und so ähnlich ist es mir mit Facebook, mit Snapchat, mit all diesen Sachen auch gegangen. Ich habe es eine Weile gemacht. Fand es auch toll, wie im Prinzip wie ein neues Computerspiel oder so, dass man anfängt. Das gibt's dann ja auch. Ich bin da durchaus auch anfällig
0: für. Echt?
2: Ja, klar. Und das gibt's auch nach wie vor, dass ich, wenn ich dann die Zeit habe oder den Raum habe, auf irgendein Spiel stoße, das eine Woche lang täglich 2 bis 3 Stunden spiele und dann aber irgendwann feststelle, dass das Spiel gewinnt sozusagen Macht über mein Leben, Macht über mich, und nach wie vor dann diese Radikalkur mache. Also halt sage, jetzt machst du es eine Woche gar nicht und überlegst dann, fehlt dir was? Vermisst du es? Tut's dir leid irgendwie, dass du es nicht mehr machst? Und praktisch immer, mir fällt im Moment überhaupt kein einziges Beispiel ein, wo ich dann nach einer Woche gesagt hätte, nee, ich muss es doch wieder weitermachen. Also praktisch immer ist dann der nächste Punkt, dass ich es lösche, weil ich es wirklich nicht brauche. Aber es ist trotzdem okay, weil ich hatte ja eine Woche lang oder zwei, je nachdem wie lange ich es gespielt habe, hat es mein Leben ja bereichert und es war auch toll und in Ordnung. Aber ich muss aufpassen, dass ich dann den Absprung auch wieder kriege.
0: Wollen wir mal ein bisschen deine Geschichte auch erzählen? Mhm. So ein bisschen die Geschichte aus dem Leben eines Horst.
2: Aber gerne. Ja,
0: 1967 in Diepholz geboren und dann Kindheit dort verbracht und auch zur Schule gegangen. Und dann ging es aber relativ zügig nach Berlin. Ne?
2: Dann ging es ganz zügig nach Berlin. Also ich war zwischendurch noch bei der Bundeswehr, wo man dann auch, wo ich lange Zeit belächelt worden bin, weil damals hatte West-Berlin ja den Status, dass man auch vor der Bundeswehr hätte fliehen können. Aber ich hatte irgendwie das Gefühl, ich will diesen Stress nicht. Ich bin schon immer jemand gewesen, der eigentlich versucht, unnötigen Stress aus dem Weg zu gehen und diesen Stress, was Illegales zu machen und ständig Angst haben zu müssen, wenn man dann nach Westdeutschland wieder fährt. Damals wusste ich ja noch nicht, dass 1,5 Jahre später die Mauer fällt.
0: Wer wusste das schon?
2: Wer wusste das genau? Es wäre, und hätte es einer gewusst, hätte ihm keiner geglaubt.
0: Nee.
2: Also es hätte ja auch nichts genützt. Und wollte eben diesen Stress nicht und dachte, nee, dann machst du das jetzt vorher und gehst dann eben nach Berlin, eigentlich um Publizistik zu studieren. Also das war noch ich wollte unbedingt in eine große Stadt, weil ich ja aus einem kleinen Dorf kam, und jetzt wollte ich eine große Stadt haben. Das war damals auch so, jedes Kind, das in der BRD Abitur macht, hat eine Klassenreise nach Berlin gemacht vorher. Das gehörte dazu, mit Reichstagsbesuch und allem Möglichen. Und kannte es daher schon, wusste das und dachte, ja, da will ich hin. Das ist genau das, so stelle ich mir das vor. Da kann ich irgendwie gut sein. Da
3: kann ich was erleben, kam dann natürlich nach Berlin und war völlig überfordert. Es ist auch keiner meiner Freunde mit nach Berlin gekommen. Ich war wirklich alleine, habe mich an diese Uni angeschrieben und war dann ja erstmal 2 Monate damit beschäftigt, eine Wohnung zu suchen. Das war damals schwierig. In etwa so schwer wie heute. Mhm. Dazwischen gab es eine lange Phase der Entspannung, aber damals war es richtig, richtig schwierig. Und ich bin 2 Monate lang durch Wohnung auf Zeit, das war oft dann nur für eine Woche oder 2 Wochen, was ich mir alles aus der City rausgesucht habe, dann gegondelt. Ich weiß, bei meiner allerersten Wohnung, das war in Steglitz in der Presselstraße, die hätte ich sogar bekommen. Also deshalb, ich war vorher einmal in Berlin gewesen, habe diese Wohnung bekommen, bin dann dahin und als ich dann da war, sagte mir der Vermieter, er hat leider keine Genehmigung bekommen dafür, dass das Wohnräume sein können, weil es ist zu tief. Das war im Souterrain, richtig. Und es war irgendwie 30 Zentimeter zu tief. Also ich hatte eh dann nur auch die Fenster oben. Es war schon im Keller. Aber ich hätte ja ohne weiteres, mein Gott, dafür ist es Berlin.
0: Als Student nimmt man das, ne?
3: Ja, dann wohnst du halt im Keller. Und es war dann aber irgendein Amt da gewesen, das ihm gesagt hat, nee, das kann er so als Wohnraum jetzt nicht vermieten. Und hat mich dann aber erstmal, weil ihm das auch unangenehm war, da ich ja schon einen Mietvertrag hatte, hat mich dann die ersten 2 Wochen in diesem Keller noch wohnen lassen. Ich durfte halt nicht, bis ich irgendwas anderes gefunden hatte. Und so ging es deshalb dann bestimmt 2-3 Monate lang, bis ich endlich irgendwann Parterre Vorderhaus in der Lütticher Straße im Wedding eine andere Wohnung, die aber, wie ich finde, sich fast auf Augenhöhe mit dem Souterrain befunden hat, von der Lebens- und Wohnqualität her, die mich aber auch sehr geprägt hat. Da bist du natürlich dann mittendrin und es war auch wirklich so, drei Häuser weiter gab es dann einen Döner. Und wenn ich das Fenster auf hatte, war es häufig so, dass Leute auf dem Weg, denen es zu mühsam war, ihre Servietten vom Döner dann auch schon mal in meine Wohnung geworfen haben, weil sie es halt nicht auf den Bürgersteig werfen wollten. Und das ist ja eben, ich finde es auch nicht richtig, die Sachen einfach auf den Bürgersteig zu werfen. Ich finde es aber auch nicht richtig, sie in meine Wohnung zu werfen.
0: Das waren schon die ersten Bestandteile deines ersten Programms wahrscheinlich, ja?
3: Genau, und so wurde ich dann aber sehr schnell einigermaßen gut integriert und hatte auch viel zu erzählen. Sehr, sehr früh dort. Und es ist ja tatsächlich mein erstes Buch, das ich dann 7 Jahre später erst gemacht habe, als ich aus dem Wedding weggezogen bin, hieß einfach Wedding und bestand praktisch ja nur aus diesen Geschichten aus dieser Parterre-Wohnung und dem Drumherum. Genau, wo ich langsam in Berlin sozialisiert wurde, wo ich langsam gelernt habe, wie Berlin funktioniert und wie Berlin ist. Mit all diesen Geschichten, ich weiß noch genau, als ich zum ersten Mal damals auf dem Wedding in eine Bäckerei gegangen bin und Brötchen bestellen wollte und wirklich zusammengefaltet wurde.
0: Das heißt Schrippen
3: heißt. Also und es mir aber auch gemerkt habe. Ich habe auch, ich war auch irgendwie gar nicht beleidigt, sondern eigentlich war ich froh. Oder dann eine Gemüsefrau, die wirklich breit berlinert hat, also in einem Slang, den ich selbst kaum verstanden habe. Und dann habe ich als Niedersachse, der ja eigentlich ein fast perfektes Hochdeutsch spricht, ja, nachdem sie alles Mögliche in einem riesigen Wortschwall zu mir gesagt hatte, was ich zum Teil auch gar nicht so schnell mitgekriegt habe, habe ich dann gesagt, so, und dann hätte ich gern noch 3 von den Bieren. Und sie schaut mich an mit einem straffen Birne. Wenn du nicht reden kannst, dann kauf kein Obst. Was soll denn das? Also das hat mich hart getroffen.
0: Dein Evershorst, also dein Dorf, aus dem du kommst, hatte wirklich nur 13 Häuser. Und dann kommst du in die riesige Stadt Berlin, wo ein Haus neben dem anderen ist. War das ein großer Kulturschock damals?
3: Total. Und es kam ja noch die Uni mit dazu. Also ich habe damals dann studiert auf Magister Germanistik, Politik und Publizistik erstmal. Und dann kam der Uni-Streik. Und während dieses Streiks, wo man wirklich dann über 1,5 Semester die Uni auch lahmgelegt hat, wie wir auch in der Uni übernachtet haben, da habe ich dann ganz viele Leute kennengelernt, die eben auch eigentlich schreiben wollten. Oder wir alle fanden, wir sind eigentlich oder haben es in uns, große Schriftsteller zu werden. Deshalb unsere eigene Zeitschrift gegründet, den Salbader. Und trotzdem, obwohl es ja auch hervorragend war, was da stand, wollte es keiner haben. Und keiner lesen. Man fragt sich auch manchmal, wie kann das sein? Und ich habe dann ja, als ich noch nicht nur von den Texten leben konnte, habe ich beispielsweise auch als Allzusteller gearbeitet. Und das war damals noch der alte öffentlich-rechtliche Dienst. Das waren wirklich schicke Jobs. Das hat nichts mit dem zu tun, was heute die Paketzusteller machen müssen, wie die heute getreten und gequält wurden. Ich habe das unglaublich bedauert, dass ich irgendwann sozusagen so erfolgreich wurde mit dem Schreiben, dass ich meinen Job bei der Post kündigen musste, weil ich habe den echt sehr gemocht. Ich hätte den sehr gerne weitergemacht. Und das Tragische ist, dass die Post dann auch über die Privatisierung und alles diese Verträge loswerden wollte und Leuten, die diese Verträge auflösen, riesige Prämien gezahlt hat. Und selbst jetzt, wenn ich es erzähle, denke ich noch,
0: ah, was hätte ich mit diesem vielen Geld alles anstellen können?
3: Dann hätte ich damals wahrscheinlich gereicht, weil die Wohnungen damals noch so wahnsinnig günstig waren, mir irgendeine Wohnung gekauft, die heute 1,5 Millionen wert wäre in der Innenstadt und ich wäre mit allem anderen durch.
0: Aber du,
3: das wäre, aber so ist es auch dann schön, so ja, war ich wenigstens motiviert, doch noch irgendwas anderes zu machen.
0: Du lebst, glaube ich, auch so nicht schlecht und ich glaube, ja, du warst in den Spuren deines Vaters unterwegs, der war ja auch Postbote, ne?
3: Der war auch Postbote. Das ist tatsächlich von all den vielen Berufen, die ich gemacht habe, etwas gewesen, was mein Vater wahnsinnig gefreut hat. Das fand er schon ziemlich toll.
0: Weißt du, was ich mich frage? In einer Familie ist es normalerweise so, dass der Mann, sagen wir mal, 30% der Worte spricht und die Frau 70%. So ist es in einer normalen Familie verteilt. Mhm. Bei euch ist es wahrscheinlich 90-10, 90% bei dir. Ist deine Frau sehr introvertiert und sagt gar nichts? Oder wie ist ihr Wortanteil in eurer Familie?
3: Innerhalb der Familie liegt er, glaube ich, bei 80-20 bei ihr.
0: Nein.
3: Also ja, ich.
0: deshalb muss er das ausgleichen an anderer Stelle. Ich verstehe
3: ganz
0: es.
3: Ganz genau. Das, was ich so rede, rede ich eigentlich im Studio oder auf der Bühne. Und auch gerne und viel. Ansonsten, aber ohne Quatsch, es ist ja, mein Beruf ist eigentlich gucken und zuhören. Hm. Im Alltag, so im normalen Leben, bin ich einfach nur ein hoffentlich freundlicher und höflicher Mensch, der sich selbst nicht sehr produziert. Also ich bin nicht derjenige, der irgendwie laut auftritt oder so, sondern eher so tatsächlich der stille Beobachter, der es dann am Schreibtisch oder im Zug oder wo immer ich schreibe, in die Texte fasst und auf der Bühne halt wieder aufführt. Und da, das stimmt, rede ich dann sehr viel. Und auch jetzt im Studio und so rede ich sehr viel und sehr gerne und so. Aber sobald ich dann wieder draußen bin, werde ich ganz still.
0: Aber heute musst du sogar viel erzählen, weil wir wollen natürlich viel über dich erfahren. Es gibt nur so viele Bereiche, die wir unbedingt mal ansprechen müssen. Mhm. Und zwar möchte ich gern wissen, wie war das damals, als du dein erstes komplettes Programm gemacht hast?
3: Das war eigentlich mehr oder weniger ein Zufall. Ich bin gar nicht auf die Idee gekommen, normalerweise ein eigenes Soloprogramm zu machen. Und irgendwann kam damals dann jemand aus München. Das war der, oder ein Ehepaar ist es, das ist Ehepaar Albrecht. Die haben damals einen Kabarettwettbewerb veranstaltet, der hieß Paulana Solo. Die haben mich gefragt, ob ich mitmachen will und ich habe offenen, ehrlichen Herzen gesagt, nö, wieso? Und dann haben sie ihm gesagt, ja, das fänden sie schön, wenn sie das als Form mit dabei hätten und so. Und sagt, ja, aber das ist dann in München. Ja, das ist natürlich in München. Und irgendwann hat er gesagt, ja gut, ich bezahle dir das auch, dass du 3 Tage dann in München übernachten kannst und kannst ja auch die Stadt angucken und so und siehst dann ein bisschen was von da. Und das fand ich interessant. Hm. Dachte ich, ja, München mal so angucken und so, das ist in Ordnung. Und dann kann ich auch da hingehen. Und wenn ihr mir da für 3 Tage die Übernachtung bezahlt und die Fahrt, okay. Und dann habe ich das gemacht, habe diese Qualifikation überstanden, war dann später im Hauptpreis und habe den gewonnen einfach. Und Till Hoffmann von der Lach und Schieß Lustspielhaus hat das gesehen und hat mich hinterher direkt gefragt, findet er super, ob ich nicht eine Woche bei ihm in der Lach und Schieß das Programm spielen will. Und weil ich so geschmeichelt war und das so toll fand und auch gleich Lach und Schieß und so, habe ich natürlich überhaupt nicht nachgedacht und gesagt, ja, das mache ich. Da bin ich dabei und er hatte auch relativ bald einen Termin und erst auf der Rückfahrt im Zug wurde mir bewusst, ich habe kein Programm. Ich habe nur diese 20 Minuten, die ich für den Wettbewerb brauchte, jetzt zusammengestellt, aber ich hatte halt viele, viele Texte und so, aber musste dann und habe das dann auch gemacht für diese Woche Lach und Schieß, habe ich dann ein Abendprogramm zusammengestellt.
0: Richtig, 90 Minuten, ja.
3: Richtig, ja, und dann auch schon, eben wenn ich da mal rede, wurden es auch direkt schon 120. Und danach habe ich dann diese Woche in der Lach und Schieß gespielt und das funktionierte auch wieder hervorragend. Also wirklich sehr gut. Ich habe sehr gute Kritiken bekommen. Gleichzeitig durch diesen Gewinn dieses Preises wurden auch die anderen Preise auf mich aufmerksam. Ich wurde dann überall eingeladen und habe die dann halt irgendwie alle gewonnen.
0: Wahnsinn.
3: Und auf alle Fälle hatte ich dann innerhalb wirklich sehr kurzer Zeit durch diese ganzen Preise wahnsinnig viele Anfragen aus dem gesamten deutschsprachigen Raum, praktisch auf jeder Bühne. Und so ist das quasi entstanden. Dann lief das halt immer so weiter.
0: Die Geschichte Horst Evers ist natürlich noch nicht auserzählt. Ihr könnt euch den kompletten Podcast anhören auf bbradio.de unter Mitternachtstalk und sehr viel mehr erfahren. Und es gibt natürlich auch, da man ihn nicht in den sozialen Netzwerken findet, eine gut sortierte Internetseite, die da lautet
3: horst-evers.de.
0: Dann sage ich ganz herzlichen Dank, dass du da warst. Wir könnten noch durchaus weiterreden und länger reden.
3: Ich komme wirklich jederzeit gerne wieder. Ich habe noch einiges an Leben übrig, von dem ich erzählen kann.
0: Also das ist toll. Bei mir war heute Horst Evers und wir sehen uns hoffentlich bald wieder.
3: Vielen Dank.
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0: Bei uns im Mitternachtstalk heute bei BB Radio ist Yvonne Katterfeld.
5: Du hast eine sehr schöne Stimme, Jens.
0: Echt?
5: Hallo, ja, finde ich.
0: Oh. Ja. Also mein Tag ist schon mal jetzt in Ordnung, würde ich sagen. Besser kann er eigentlich nicht mehr werden. Es sei denn, du erzählst uns noch schöne Geschichten. Wir wollen mal so ein bisschen, du bist ja auch eine begnadete Musikerin, das wissen ja alle, mit 7 Alben, die du abgeliefert hast und die überwiegend alle sehr erfolgreich waren, aber du hast natürlich auch parallel eine tolle Filmkarriere hingelegt. Und damals ging es ja los, du warst ja viele Jahre Seriendarstellerin. Mhm. Und du hast aber dann das Ding selbst bei GZSZ an den Nagel gehangen.
5: Ja, ich treffe manchmal in meinem Leben solche Entscheidungen, wo ich merke, es ist Zeit zu gehen. Und das war eine ganz tolle Zeit eigentlich. Ich habe da sehr viel gelernt, habe natürlich auch amateurhaft angefangen. Aber wir hatten tatsächlich da auch Coaches, was ich ganz toll fand. Und das war das, was mich so weitergetrieben hat, weil den Coach, die ich hatte, die heißt Heide Lotte Diehl und die hat mit Romy Schneider gedreht früher. Und die hat halt gemeint, dass ich daran weiterarbeiten sollte, weil sie findet, dass ich eine gute Schauspielerin bin und dass ich da mehr machen könnte. Und der hat mich da einfach ermutigt drin. Und ich habe dann irgendwann gemerkt auch, das fordert mich nicht mehr, das langweilt mich auch, immer dieselbe Rolle zu spielen. Und ich wollte einfach keine Serien mehr machen. Also ich wollte einfach Filme machen. Und das war ganz klar in meinem Kopf. Also ich weiß, dass manche dann mit sich hadern, mit sowas aufzuhören, kann ich das? Und dann kommt der Sicherheitsgedanke und so. Aber da bin ich immer so, der Sicherheitsgedanke hält mich nicht. Also ich bin dann doch sehr freiheitsliebend, wie auch mein gleichnamiges Album oder Guten Morgen Freiheit. So, das ist so mein Thema, immer mich Stückchen für Stückchen mehr zu befreien. Und dann habe ich da aufgehört und dann kam die nächste Serie, wo ich dann dachte, auch nicht schon wieder eine Serie. Und dann habe ich eine historische Serie gespielt, die aber eigentlich ganz toll war. Also es hat super viel Spaß gemacht. Und danach war dann klar, mit Serien ist jetzt Schluss. Und das habe ich auch bis heute eingehalten. Ich überlege gerade, ich habe einmal nochmal Soko gemacht, aber das war dann so ein 5-Teiler. Aber ansonsten habe ich dann tatsächlich sehr unterschiedliche Filme gemacht mit unterschiedlichsten Rollen und da auch immer so die Herausforderungen gesucht.
0: Wir hatten letztens deinen Kollegen und deinen Ex-Kollegen Wolfgang Barrow bei uns und der auch gesagt hat, am Anfang habe ich ja so GZSZ irgendwie so komisch angeguckt, weil ich dachte, naja, ich bin ja eigentlich ein ernsthafter Schauspieler, damit kann ich nichts anfangen. Aber er hat dann ja auch erzählt, dass man da entsprechend gecoacht wurde und dass es funktioniert und dass man sich da gut weiterentwickeln kann. Und das hat dir am Ende nicht geschadet, da 4 Jahre lang die Julia Blum zu spielen.
5: Nee, also man wird tatsächlich sehr diszipliniert. Also Disziplin ist was man da sehr lernt. Pünktlichkeit auch. Also ich bin einmal da zu spät gekommen. Das war nicht schön, weil dann das ganze Team warten musste. Das war mir sehr unangenehm. Und man wird sehr schnell, also man lernt einen sehr schnellen Umgang mit Texten und sich flexibel zu verändern, flexibel auch sich auf Situationen drauf einzustellen. Was mir für später für andere Filme dann geholfen hat, aber es ist nicht meine Art und Weise zu arbeiten. Also ich würde das nicht mehr wollen, weil ich jemand bin, der sich sehr intensiv auf Rollen und sehr lange auch vorbereitet und auch immer mit dem Coach. Also das heißt, ich habe halt, für mich war klar, ich möchte das ernsthaft betreiben und möchte mich da auch weiterentwickeln und gut und besser werden und unterschiedlichste Rollen spielen. Das habe ich erreicht, das habe ich geschafft, aber auch mit Hilfe von Coachen oder Coaches. Also ich hatte tatsächlich am Anfang 3 verschiedene Coaches, weil das war für mich wie nochmal so ein Schauspielstudium. Bei denen habe ich kontinuierlich gearbeitet. Also mit dem einen habe ich Sprache gemacht, mit dem anderen habe ich dann Drehbuchanalyse gemacht, mit dem einen habe ich körperlich gearbeitet, also körperliche Übungen. Sprachgestaltung und ich habe mich da so so selber im Prinzip selber das beigebracht dann mit den Coaches und so ein bisschen aufgeholt, was ich halt nie gehabt habe und diesen Komplex auch keine Schauspielausbildung zu haben, dem wollte ich eben entgehen, indem ich dann eben sehr, sehr viel gemacht habe. Bis heute tatsächlich auch, also ich bereite auch jedes Casting mit einem Coach vor.
0: War das ein Komplex damals, kein Schauspielstudium zu haben? Weil ich meine, du hast ja damals an deiner Uni zum Beispiel in Erfurt, am Albert-Schweitzer-Gymnasium, hast du ja Musik, Jazz und Popularmusik studiert, aber vorher gab es ja auch Gesangsunterricht, Ballett, Tanzunterricht, da ist ja Ausdruck auch mit dabei, ne?
5: Ja, es war schon so, dass ich in meiner Schule tatsächlich auch, wir hatten so ein paar, nicht Theaterprojekte, aber immer mal so Rollen habe ich gespielt und da haben schon einige gesagt, das wäre doch auch was für dich, also nicht Theater für mich was wäre oder Schauspielstudium und kam aber für mich gar nicht in Frage, weil ich ganz klar auf Musik war, also habe ich nicht mal drüber nachgedacht, aber witzigerweise habe ich immer so in der Schule Männerrollen angenommen. Also das war wirklich lustig. Ich habe einmal Goethe gespielt und in so einem Interview und ich habe tatsächlich in meinem Musikstudium, da hatte ich Schauspielunterricht, ja. Also das vergesse ich aber immer, weil das nur 1 Stunde die Woche war. Also das war jetzt nicht so. Immerhin.
0: In der Summe ist das
5: immerhin so 2,5 Jahre, aber es war halt nicht so wirklich bedeutend wie die anderen Unterrichtsstunden, die ich hatte.
0: Die Frau, die damals Romy Schneider kannte bzw. betreut hat, die gesagt hat, dass du ein großes Talent besitzt. Romy Schneider und du, ihr habt ja auch viele Ähnlichkeiten, wenn man sich das mal...
5: Das hat sie mir auch gesagt.
0: Du solltest sie auch mal spielen, ne?
5: Ja, das war natürlich, das war lange Zeit ganz groß in den Medien und das war ein großes Thema für mich. Da hatte ich mich sehr intensiv auf das Casting vorbereitet. Das war schon so, also auch ein Traum von mir und eine Vision, die ich hatte oder ein Traum einfach. Ich hatte unabhängig davon ihre Biografien gelesen und das war schon ein Wunsch, das zu spielen und mein Wunsch war dann vor allem, einfach nur beim Casting teilzunehmen. Und dann habe ich mich da sehr intensiv drauf vorbereitet und ja, irgendwie hatte ich da eh ein gutes Gefühl, ich hatte mich einfach sehr intensiv damit beschäftigt. Und dann hat das geklappt und dann gab es halt einfach so ein paar Problemchen, Finanzierung und dann haben sich die Produzenten getrennt. Der eine war der französische Produzent, der mit Romy Schneider 8 Filme gemacht hat und die haben sich dann getrennt. Und dann bin ich mit dem französischen Produzenten auch ausgestiegen, weil das für mich der Qualitätsgeber war, so für dieses Projekt, weil er sie eben kannte und das war für mich irgendwie essentiell. Und dann kam das Projekt für mich nicht mehr in Frage. In dem Moment, wo ich natürlich ausgestiegen bin, ist natürlich das Projekt dann auch gestorben.
0: War Romy Schneider eine deiner Idole?
5: Ja, also ja, ich musste mich dann wieder lösen davon. Also diese Vorbereitung auf den Film war so intensiv, dass man gar keinen Abstand mehr hat irgendwann. Und ich musste mich dann wirklich, also ich habe mich dann auch jetzt die letzten Jahre auch gar nicht mehr mit ihr befasst, weil mir das zu nahe ging. Das ist schon eine der, wenn nicht die tollste Frau, finde ich, die es gab. Frau. Also neben Grace Kelly, die ist natürlich auch von Audrey Hepburn und so, aber Romy Schneider war für mich die Schauspielerin, die Frau auch. Also ich fand die einfach auch unfassbar wunderschön und sehr besonders.
0: An wem orientierst du dich? Hast du irgendwelche Idole oder so Vorbilder, wo du sagst, also das sind Leute, die ich mir gerne angucke und von denen kann man noch viel lernen?
5: Ja, es gibt schon immer wieder, also im Schauspiel gibt es natürlich viele, also man guckt natürlich, also ich gucke natürlich, versuche manchmal rauszufinden, wer macht welche Technik. Also so Schauspieltechniken ist was mich sehr interessiert und wo ich eigentlich auch viel ausprobiert habe, dann irgendwann so meine Technik gefunden habe, mit der ich jetzt auch immer noch arbeite und das ist schon schön, wenn man merkt, große Schauspieler arbeiten auch damit. Das ist ein sehr spannendes, weites Feld. Also das ist wirklich, da so einzusteigen, was gibt's da alles und wie arbeitet man damit und was bringt mich wirklich tatsächlich zu diesem Punkt, die Figur so ausfüllen zu können. Das ist ein sehr spannendes Thema und hat mich auch tatsächlich persönlich weitergebracht, wenn man natürlich durch die Schauspielerei sehr an sich arbeitet und wenn man eine Rolle angeboten bekommt, manchmal sich auch fragt, ja gut, die Rolle auszufüllen, muss ich ganz schön für arbeiten, weil ich diese Persönlichkeitsanteile zum Beispiel nicht habe oder so. Oder das ist eine Schwäche und dann diese Schwächen auszuarbeiten oder sich auch zunutze zu machen, also auch für eine Rolle. Und auch die Stärken auszuarbeiten und auch immer wieder Sachen zu machen wie Tauchen oder so, ne? So bestimmte Sachen, die dann so ein Film vorgibt, wo man dann sich wieder sich auf ein neues Abenteuer einlässt, was Neues lernt.
0: Du musstest ja für einen Film tauchen lernen, ne? Da habt ihr die Tauchpioniere gespielt, Hans Hass und seine Frau Lotte, du hast die Lotte gespielt.
5: Ja, das war ganz toll. Also das war wirklich ein...
0: Wurdest du nicht auch gedoubelt von einer Stuntfrau, von so einer
5: Apnoe-Taucherin? Ja. Und die hat mir dann auch, weil ich das auch wollte, also auch freiwillig, weil Lotte Hass auch eine gute Apnoe-Taucherin war. Und dann habe ich so einen Apnoe-Kurs gemacht und das ist erstaunlich, wie lange man die Luft anhalten kann. Also ich kam dann auf 2,5 Minuten.
0: Wow.
5: Und das habe ich dann innerhalb von einem Wochenende geschafft und das hat irre viel Spaß. Also es ist wirklich auch ein Kick, ne? Also ich finde Tauchen ist echt ein Kick. Also ich bin seitdem nie wieder tauchen gewesen, weil ich habe so einen Hang zum Übermut. Also ich bin ein Abenteuertyp. Also ich bin so beides, ne? Also ich habe so erst Angst und dann werde ich übermütig.
0: Okay.
5: Oder Angst, dann kommt der Mut und dann kommt der Übermut. Das sind so bei mir diese drei Etappen. Oder hab Respekt und ne, und der Übermut ist natürlich sehr gefährlich beim Tauchen und ich weiß einfach, dass ich da sehr schnell panisch werde und oder vor allem auch in die Tiefe mich ziehen lasse. Und mein Mann war dann mein Buddy beim Tauchschein und hat gesagt, er taucht nie wieder mit mir.
0: Weil er gesehen hat, dass du zum Risiko neigst.
5: Ja. Genau, und und jetzt hatte ich gerade einen Film, Wolfsland, eine sehr zwielichtige Figur, die man anfangs vielleicht noch einigermaßen sympathisch findet und sich das Blatt aber dann so ein bisschen wendet und man nicht weiß, die hat auch irgendwie einen Killerinstinkt, also irgendwie sehr seltsam so. Und das mag ich sehr, sowas zu arbeiten. Wie komme ich jetzt da drauf? Wolfsland, achso genau, ich hatte das Drehbuch noch nicht gelesen, die sagten dann, ich muss, es gibt so eine Kampfszene unter Wasser, wo ich dann eben ohne Geräte und alles dann so einen Kampf unter Wasser habe. Und da habe ich dann gesagt, das müsst ihr umschreiben. Könnt ihr das nicht irgendwie anders machen? Irgendwie brauchst du diese Szene und so. Ich wollte wirklich drum rumkommen, weil ich habe zwar einen Tauchschein gemacht und ich habe da getaucht für diese Rolle, aber dann, ja, das war dann auch so der Wille. Ich war sogar mit Haien tauchen im Aquarium auf Mallorca, weil ich wusste, diese Frau, Lotte Hass, die hatte keine Angst vor Haien. Also dachte ich, oh, das war eigentlich cool. Ich habe gerade Tauchschein gemacht. Ja, dann, ja, die hatte keine Angst vor Haien. Wäre schön für die Rolle irgendwie auch keine Angst. Also bin ich halt ins Tauchbecken gestiegen. Aber wenn dann sowas kommt, so 8 Jahre später oder ich weiß nicht wie viele, 8 Jahre später nicht, wie viele Jahre später?
0: War ein paar Jahre.
5: Ein paar Jahre später. Dann so ohne Geräte. Boah, das war mir, da kommt dann so meine Angst vorm Wasser wieder, weil ich eigentlich auch Angst vorm Wasser habe. Also ne, es ist bei mir immer so ein bisschen zwiegespalten. Also Angst vorm Wasser, trotzdem mache ich dann Tauchschein und tauche mit Haien, aber dann wieder so Kampf unter Wasser, oh Gott, ohne Geräte, ohne Taucherbrille. Ja, ich habe es dann gemacht und dann auch da war es dann wieder so der Fall, dass ich dann eigentlich gar nicht mehr aufhören wollte, weil es mir dann so Spaß gemacht hat.
0: War das bisher deine schwierigste Rolle?
5: Ja, für den Zeitpunkt damals ja, weil es eine Herausforderung für mich war, weil diese Frau sich immer den Raum genommen hat und sich den Raum nehmen war nicht so meine Königsdisziplin. Also das habe ich aber dadurch gelernt. Also das war auch so eine Sache im Schauspieltraining, wo man so sagt, ja, wie komme ich denn da hin? Also ich bin jetzt ich habe sowieso komischerweise immer ganz viel meistens mit Männern gedreht und dann war ich halt also die einzige Frau auf dem Boot mit vielen Männern und musste da eben mein Mann stehen so und ja, das fiel mir einfach schwer, so den Raum einzunehmen und da selbstbewusst sich hinzustellen und da habe ich sehr viel gelernt durch sie. Also die hat mich, das war auch ein Idol, so. Also die wurde zum Idol für mich, Lotte Hass, weil ich die so toll fand und so mutig und das war insofern, für den Zeitpunkt war das so die schwierigste Rolle, weil es natürlich auch eine noch lebende Person war, die ist leider inzwischen gestorben, aber damals lebte sie eben noch und diese ganze Familie schaute natürlich auf uns. Ich bin mit ihrer Tochter inzwischen befreundet und ja, für die bin ich halt so die Größte, ne? Weil ich habe ihre Mutter so gespielt, wie sie ihre Mutter halt erlebt hat und das ist schon schön, wenn dir jemand aus der Familie sagt, so war es ja auch bei Romy Schneider beim Casting, gesagt haben, so war sie. Also das ist schon ein tolles Kompliment und ich weiß, dass ich da auch eine Stärke habe, empathisch, also so in Menschen hineinzusteigen, dass ich die so darstellen kann. Ja, ist einfach eine Stärke von mir.
0: Ja, wenn Familienangehörige sagen, dass du die Rolle so spielst, wie die Person im tatsächlichen Leben war, das ist schon so der Ritterschlag. Ich meine, besser kann man es dann auch nicht machen.
5: Das ist ein großes Kompliment gewesen. Witzigerweise habe ich da mehr Lob als von der Presse bekommen. Also das ist so, ne, da ist mehr, also ne, das war ihre Mutter und das war für sie bin ich so die Heldin dann gewesen, dass ich ihre Mutter so dargestellt habe und dass die Eltern sich dann auch so gesehen haben. Also ihre Mutter, die war dann schon so ein bisschen dement, aber die hat dann sich gesehen. Also sie dachte, das wäre sie. Also, weil es gibt ja auch Filme von ihr und das war so, ne, also sie war so zwischen und sie hat dann irgendwann verstanden, dass das jemand anders spielt, aber sie dachte dann auch, es wäre sie. Das fand ich schon krass. Also,
0: das ist wirklich eine krasse Geschichte. Ja. Nun kümmerst du dich ja auch sehr verstärkt um deine Musik. Wie viel Zeit wird die Schauspielerei in Zukunft noch einnehmen? Wirst du noch genügend Zeit dafür haben und dass wir dich regelmäßig auch auf der Mattscheibe beziehungsweise auf der Kinoleinwand sehen können?
5: Ja, das ist natürlich nicht so einfach. Also manchmal denkt man so, ja, das geht schon alles nebenbei und doppelt. Und das ist halt bei meinem Anspruch, den ich habe, alles hundertprozentig machen zu wollen und mehr, ist es schwierig tatsächlich. Und dann geht natürlich The Voice weiter. Also das nimmt auch viel Zeit in Anspruch, viel Fokus auch. Also da haben wir schon ganz schön viele Tage im Jahr, die das einnimmt. Und das wird ein sehr volles Jahr.
0: Hauptsache, wir können dich regelmäßig sehen. Und regelmäßig hören auch hier bei BB Radio. Schön, dass du da warst bei uns im BB Radio Mitternachtstalk. Was soll ich sagen? Ich wünsche dir viel Erfolg.
5: Dankeschön. Jetzt macht's gut. Schlaft schön.
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6: Mit Frank Philipp. Guten Morgen. Unterwanderung von Islamisten, mehr Rechts- und Linksextremisten, das sind die wichtigsten Erkenntnisse des Brandenburger Verfassungsschutzberichtes. Danach werden jetzt alle Mitglieder der AfD in Brandenburg als Rechtsextremisten geführt. Die AfD hat dies als reine Willkür zurückgewiesen. Prozentual am höchsten stieg die Zahl der Islamisten von 35 auf über 260 beobachtete Gewalttäter. Brandenburgs Innenminister Jan Redmann warnte außerdem vor einer islamistischen Unterwanderung in Vereinen, Kommunen und Initiativen durch die Muslimbruderschaft. Auch die Zahl der Linksextremen hat in Brandenburg zugenommen. Eine Einigung gibt es im Markenstreit um die Eberswalder Wurst. Die IHK Ostbrandenburg als Rechteinhaber und die Tönnies-Gruppe haben vereinbart, dass die Marke vornehmlich in Ostdeutschland produziert werden soll und Brandenburger Unternehmen zuliefern sollen. Außerdem zahlt die Tönnies-Gruppe 100.000 Euro für die Wirtschaftsförderung und soziale Einrichtungen im Landkreis Barnim. Die geplante Schließung der Kinder- und Jugendmedizin am Krankenhaus in Ludwigsfelde im Kreis Teltow-Fläming hat Brandenburgs Gesundheitsminister René Wilke im Landtag verteidigt.
7: Das ist ja kein Veränderungsprozess, wenn sich nichts ändert. Und ja, dieses eine Angebot gibt es dort so nicht mehr. Dafür ganz viel anderes. Ludwigsfelde und die gesamte Region rundherum ist weiterhin ein toller Lebensort.
6: Die stationäre Versorgung von Kindern und Jugendlichen für die Region übernimmt ab August das Potsdamer Krankenhaus. Gegen die Stichwahl um das Landratsamt im Kreis Spree-Neiße geht die AfD nun juristisch vor und klagt gegen das Ergebnis. Die AfD sieht Unregelmäßigkeiten bei der Briefwahl. Die Diskrepanz zwischen Urnen und Briefwahl sei zu groß. In der Urnenwahl lag die AfD-Kandidatin klar vorn. Eine Entscheidung brachte erst die Briefwahl, die der CDU-Kandidat mit 70% gewann. Bei einem Unfall mit ihrem Streifenwagen sind zwei Polizisten in der Prignitz verletzt worden. Auf der B103 bei Dannenwalde sind sie von der Straße abgekommen und gegen einen Baum gekracht. Ein Polizist musste mit einem Hubschrauber schwer verletzt ins Krankenhaus nach Berlin geflogen werden. Im Tarifstreit im Einzel- und Großhandel hatte die Gewerkschaft Verdi zu einem ganztägigen Warnstreik aufgerufen. Auch Beschäftigte in der Region hatten mitgemacht. In Berlin gab es dazu eine Demonstration auf dem Wittenbergplatz. Die bisherigen Angebote der Arbeitgeber wurden von der Gewerkschaft zurückgewiesen. Für rund 90 neue Wohnungen am Potsdamer Jungfernsee wurde jetzt Richtfest gefeiert. Auf dem Plattner Campus entstehen 9 mehrgeschossige Häuser. Die Vermietung soll Ende des Jahres starten. Mit einer großen Suchaktion hat die Polizei am Donnerstag im Yachthafen von Werder an der Havel nach einem vermissten 47-jährigen Mann gesucht. Taucher und Drohnen waren mit im Einsatz. Der Vermisste wurde dann im Wasser gefunden und tot geborgen. Die Todesursache wird untersucht. 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
0: Bei uns ist Bernhard Moser, er ist der Festivalleiter vom Gourmet-Festival Eat Berlin. Buchautor, Koch, er ist Kellner, er ist Sommelier, er ist eigentlich alles. Schön, dass du bei uns bist.
8: Danke für die Einladung.
0: Ich freue mich, dass du da bist. Also wenn man sich das mal anschaut, was du so alles machst, du hast ja so einen interessanten, vielfältigen Job.
8: Ja.
0: Du bist ursprünglich Österreicher.
8: Ja, ich komme aus der Gegend von Zell am See, geboren in Bramberg am Wildkogel. Ganz tolle Gegend zum Skifahren oder im Sommer zum Wandern. Mhm. Hinfahren wird empfohlen.
0: Und was hat dich hierher nach Berlin verschlagen, in die Region Berlin-Brandenburg? Weil Brandenburg ist ja nicht unwichtig für die Eat Berlin, da kommen wir später drauf.
8: Das stimmt. Na, ich habe Berliner Wurzeln, meine Mutter war Berlinerin, die ist 1965 aus Berlin ausgewandert, war die Tochter von Hermann Henselmann, den Chefarchitekten von Ost-Berlin. Der hat unter anderem den Fernsehturm gebaut, das Haus des Lehrers, die Karl-Marx-Allee und so. Also ist ein Mann, den man hier ganz gut kennt und das war sozusagen mein Großvater.
0: Unglaublich.
8: Und, ja, nach der Wende war ich eigentlich, so wie andere nach Österreich in den Urlaub fahren, bin ich halt jedes Jahr nach Berlin in den Urlaub gefahren. Mich hat die Stadt unglaublich fasziniert. 3 Opernhäuser, diese ganzen Theater. Kann mich noch genau erinnern, als ich das erste Mal da war, habe ich in einem Haus gewohnt. Am Leninplatz hieß das damals noch, heute Platz der Vereinten Nationen. Mhm. Und in diesem Haus waren 2000 Menschen. Und das war exakt so viel, wie bei uns auf dem Dorf gelebt haben. Und ich war da und dachte irgendwie, wie verrückt ist das? Und dann bin ich gleich durch die Stadt gegangen. Da wurden mir irgendwie 100 Mark von Hütchenspieler aus der Tasche gezogen. Und das waren wirklich so meine ersten 30 Minuten in Berlin. Und ich dachte irgendwie, boah, hier will ich leben.
0: Dein Opa Henselmann hat also die Hauptstadt der DDR damals umgebaut. Frankfurter Allee gebaut, Kongresshalle gebaut, was da so Haus des Lehrers alles. Ne?
8: Genau.
0: Und du hast gedacht, du baust Berlin mal im Sektor Gourmet etwas um, ja?
8: Ja, das hat sich zufällig so ergeben. Also ich komme ja aus der Branche, das heißt, ich habe von der Pike auf diese Branche erlernt, sage ich jetzt mal. Und als ich dann das erste Mal in Berlin war, 1990, und ich wollte einen Kaffee trinken gehen, was bei uns ein ganz normaler Vorgang ist. Und dann hieß es ja, wollen Sie eine Tasse oder einen Pott? Und das war sozusagen die Auswahl. Und ich bilde mir sogar immer noch ein, dass ich die erste richtige zweigruppige Espresso-Maschine in der DDR importiert habe. Das war im Sommer 90, habe ich im Kofferraum meines Autos eine Kaffeemaschine für ein Kaffeehaus importiert, das dann in der Leipziger Straße entstand. Ja, und ich glaube, also zumindest war das die erste Espresso-Maschine, die ich hier zur Kenntnis genommen habe, die ist in meinem Kofferraum in Berlin gelandet.
0: Der Opa hat die Stadt umgebaut, du auch, hinsichtlich Kaffee zum Beispiel, ne?
8: Zumindest versuche ich sie ein bisschen zu prägen.
0: Ja. Ja, als Österreicher ist das schwierig. Ich meine, bei euch gibt es ja nicht nur eine Sorte Kaffee, also Pott oder Tasse, genau, sondern bei euch gibt es ja kleiner Schwarzer, großer Brauner und wie die alle heißen. In deinem Buch kann man das nachlesen.
8: Genau.
0: Wo ist das Geschmackssache, ne? Erzähl genau mal kurz, was gibt es für Kaffeesorten?
8: Im Grunde genommen gibt er immer wieder den Witz, wo einer ins Kaffeehaus geht und sagt, ich hätte gerne eine Melange, ich hätte gerne einen Cappuccino, ich hätte gerne einen verlängerten, ich hätte gerne einen kleinen braunen. Und der Ober geht dann ins Backoffice und sagt, 4 Kaffee. Also das war schon ein bisschen, das ist Kaffeehauskultur, ist ja sozusagen, da die Türken ja immer wieder an Wien gescheitert sind. Mhm. Den Kaffee haben sie dann doch da gelassen und da hat sich dann eine sehr, sehr alte Kaffeehaustradition daraus entwickelt. Wobei ich aber heute sagen muss, dass man in Berlin mittlerweile den deutlich besseren Kaffee bekommt als in Wien.
0: Das sagt ein Österreicher.
8: Oh, ja, doch, das hat sich in Berlin, das ist so das Schöne, auch der Grund, wenn man mich fragt, warum ich aus Österreich rausgegangen bin und in Berlin gelandet bin, das ist einfach, man hat hier eine ganz andere Offenheit. Wenn ich schaue, was hier innerhalb von 20 Jahren in der Kaffeekultur passiert ist, in der Kulinarik, in der Feinschmeckerei. Die Franzosen haben 200 Jahre gebraucht, um von den Italienern das Kochen zu lernen. In Berlin passiert das einfach mal oder generell in Deutschland passiert das mal innerhalb von 20 Jahren, dass da kulturell ein riesengroßer Schritt gemacht wird. Und das ist eben exakt das, was ich an Deutschland auch so spannend finde. Das ist diese Beweglichkeit im Kopf.
0: Mhm. Wie viel Anteil daran hast du, dass Berlin jetzt den besseren Kaffee hat als Wien?
8: Naja, das ist, ich würde mich gern damit brüsten, aber da waren schon ganz andere dran beteiligt.
0: Bernhard Moser ist bei uns, er ist der Chef vom Gourmet-Festival Eat Berlin und er ist auch Leiter der Weinschule. Du bist ursprünglich gelernter Koch und dann genau, hast du dich auf Wein spezialisiert.
8: Genau, ich habe dann die Ausbildung zum Diplom-Sommelier gemacht, bin quasi erstmal aus der Küche raus. Ich war in der Patisserie, also habe quasi Süßspeisen gemacht, wurde dann viel zu schnell, viel zu dick, habe dann gesagt, ich muss jetzt ins Restaurant wechseln, weil da rennt man mehr, es hat doch geklappt. Und im Restaurant war das eben ganz spannend, weil man war quasi immer der das Essen brachte. Und in dem Moment, wo man angefangen hat, mit den Gästen über Wein zu reden, haben die einen ganz anders angeguckt. Also man merkt schon, dass der Sommelier im Restaurant damals auch schon einen ganz anderen Stellenwert hat, als der nur das Essen bringt. Und das war mir wichtig. Ich habe immer schon viel fürs Ego gearbeitet. Und da war das eben so, dass ich dann gemerkt habe, wow, da wird man anders angesehen. Und daraufhin hieß es dann, wow, das wollen wir weiterentwickeln und der soll jetzt Sommelier werden.
0: Du bist nach Berlin gekommen, hast dafür gesorgt, dass hier erstmal ordentlicher Espresso angeboten wurde und hast dann auch festgestellt, Berlin hat in Sachen Wein noch unheimlich Nachholbedarf und hast dann die Weinschule Berlin gegründet.
8: Ja, die Espresso-Maschine war ja 1990 und die Weinschule war dann 2004. Auch eine spannende Zeit, weil es in Berlin 2004 quasi ja noch nichts gab. Ja, es gab natürlich ein paar Weinhandlungen und so, die echt geackert haben hier, die versucht haben, das ein bisschen zu entwickeln. Im Fernsehen gab es Biolex Kochshow. Ich glaube, das war so ziemlich das Einzige. Und die Gründung der Weinschule war ja weit vor diesem Boom. Und dementsprechend waren natürlich auch die Perspektiven. Ich habe einen befreundeten Banker, der hat gesagt, du spinnst, du kannst sowas in der Weinregion machen, aber du kannst sowas nicht in Berlin machen, dass du Weinseminare für den Endverbraucher anbietest. Das interessiert hier keinen Menschen. Und ich dachte einfach, in dieser Stadt bewegen sich mit Touristen immer mindestens 4,2 Millionen Menschen. Da werde ich doch in der Woche 35 Menschen finden, die Lust haben, da mal so ein Weinseminar zu machen. Ich konnte mir das nicht vorstellen. Und habe dann schöne Räumlichkeiten gefunden, habe dann einfach damit angefangen, war aber anfangs finanziell zum Glück nicht darauf angewiesen, weil sonst hätte ich es nicht überlebt, weil die ersten 3 Jahre waren tatsächlich wahnsinnig schwierig. Und dann kam aber ein Radiosender, der mich sozusagen entdeckt hatte, der mir auch ein eigenes Format gegeben hat. Das hieß auch Mosers Geschmackssachen und da konnte ich also jede Woche ein paar Minuten über Kulinarik reden und das hat dann schon dazu geführt, dass mich sehr viele Leute kannten, die dann auch gesagt haben, Mensch, das finden wir ganz spannend, was der macht, jetzt gehen wir zu dem mal aufs Seminar. Und das füllt mir bis heute quasi die Bude.
0: Das ist gut so, dass du auch in Sachen Wein so ein bisschen Vorarbeit geleistet hast, weil die meisten Leute haben ja früher ihren Wein noch vor der Weinschule im Supermarkt gekauft.
8: Im Supermarkt gekauft und sie haben halt unterschieden zwischen lecker und nicht lecker. Mhm. Und das ist natürlich auch okay soweit, aber lecker ist halt kein wirklicher Maßstab, weil man findet morgens andere Dinge lecker als abends, im Sommer andere Dinge als im Winter und das muss man einfach berücksichtigen. Also es gibt außer der persönlichen Befindlichkeit und dem persönlichen Urteil gibt es natürlich auch noch die Qualität und im Idealfall kann man diese Qualität beurteilen und dann werden Fehlkäufe einfach weniger.
0: Und es gibt ja zum Beispiel auch Winzer, die wirklich viel Herzblut investieren, um einen ordentlichen Wein zu machen. Und wenn die dann einfach nur so unter lecker und nicht lecker unterschieden werden, dann werden die wahrscheinlich auch sehr traurig sein. Weil es gibt ja auch berühmte Maler, die haben tolle Bilder gemalt und die wollen natürlich auch entsprechend gewürdigt werden.
8: Genau, am Ende geht es natürlich auch beim Bild darum, passt zum Sofa oder nicht. Und so ist es auch beim Wein so. Also mir bringt ja die größte Kultur nichts, wenn sie sich mir nicht erschließt. Also am Ende geht es natürlich schon darum, gefällt mir der Wein oder nicht, aber es ist halt kein absolutes Urteil, das muss man zur Kenntnis nehmen. Und es kann sein, dass wenn ich in einem halben Jahr den gleichen Wein wieder probiere, vielleicht sogar noch was dazu esse, dass ich den Wein plötzlich ganz anders bewerte. Mhm. Ja. Schönes Beispiel ist ja immer frisch verliebt, beim ersten Dinner kann man trinken, was man möchte, das wird alles großartig schmecken. Ja. Mhm. Weil also die Situation ganz wichtig ist, wie wir den Wein interpretieren. Man kennt das ja auch, man fährt in den Urlaub und ist in Südfrankreich oder in Griechenland, ist da eine Meeresfrüchteplatte Mykonos am Strand und den Retziner findet man ganz traumhaft. Nimmt doch irgendwie 6 Flaschen mit, zahlt noch Übergepäck und zu Hause im kalten Berlin denkt man sich, um Gottes Willen, was habe ich denn da gekauft? Mhm. Weil eben die Situation mich dazu verleitet hat, den Wein irgendwo auch falsch einzuschätzen.
0: Aber es ist ja auch so, dass es ein spannendes Thema geworden ist. Also viele haben das zum Hobby gemacht. Also anfangs haben sie den Supermarktwein getrunken und sie fanden den gut. Und irgendwann, nachdem sie bei Bernhard Moser waren, haben sie gesagt, okay, Supermarktwein geht gar nicht mehr, weil ich habe meine Sensorik weiterentwickelt. Und das ist auch deine Aufgabe.
8: Genau, also ich warne da auch immer jeden. Ich sage, es wird meistens weder unkomplizierter noch billiger, wenn man bei mir war. Es wird immer komplizierter und teurer. Aber der Untertitel meines Buches war ja auch, weil Genuss auch Kenntnis braucht. Und da glaube ich sehr dran. Also ich glaube, je mehr man über das Produkt weiß, desto mehr kann mich ein gutes Produkt auch in Euphorie versetzen fast. Ja. Also das ist wirklich so, dass gute Weine, und soweit ich mitbekommen habe, bist du ja da auch sehr empfänglich dafür, diese genüsslichen Seiten des Lebens. Fall. Und solange ich halt in dieser Lecker-Nicht-Lecker-Dimension lebe, dann kann es mir halt ganz angenehm sein und so. Aber wenn ich jetzt wirklich quasi meine Antennen ausgefahren habe und dann einen Wein oder auch ein Essen bekomme, das mich wirklich, wirklich berührt, dann hat das eine ganz andere Dimension.
0: Ich habe auch dein Buch gelesen, Mosers Geschmackssachen. Das Wasser beleuchtet und Kaffee und Wein. Du hast wirklich alle Sachen, die so unter den Deckmantel Genuss fallen, da zusammengefasst in diesem Buch, ne?
8: Ja, genau. Es ist ja aus heute, das Buch entstand 2008 und da war das Wissen um diese ganzen Dinge halt noch gar nicht entwickelt. Die Leute wussten gar nicht, dass es einen Unterschied gibt zwischen Mineralwasser und Tafelwasser und dass eben auch das Leitungswasser, dass das eben auch eine sehr, sehr gute Qualität haben kann, auch einen sehr guten Geschmack haben kann. Und das sind alles Punkte, die damals noch keine Rolle gespielt haben in vieler Leben. Deshalb kann es durchaus sein, dass das Buch aus heutiger Sicht vielleicht ab und zu ein bisschen putzig wirkt. Aber auch heute noch ist es so, dass viele halt den Unterschied bei Arabica und Robusta eben nicht kennen und gar nicht wissen. Ne? Genau, diese Kaffeesorten. Und was ist jetzt gut für die Crema, was ist jetzt weicher und so weiter. Auch Kopi Luwak, dieser berühmte Kaffee, der quasi von der Schleichkatze einmal durchverdaut wird und so. Warum schmeckt denn der eigentlich so mild? Woher kommt das eigentlich? Das sind alles total spannende Themen, die ich halt sehr kurz umrissen habe. Das war so ein bisschen das Buch für die S-Bahn, dass man halt sagt, ich habe das in der Tasche und so 2 Stationen, 1 Kapitel. Ja, und dann habe ich halt da mal so ein bisschen interessant reingeschnuppert.
0: Und du testest auch regelmäßig in der Region, auch in Brandenburg und in Berlin Restaurants. Und die kriegen bei dir, wenn sie nicht gut sind, auch ihr Fett weg in verschiedenen Zeitungen, ne?
8: Genau, ich habe lange Zeit für die City als Restauranttester gearbeitet, mache das jetzt auch noch, auch fürs City-Jahresbuch und so arbeite ich noch sehr, sehr stark mit. Ich eier jetzt bewusst ein bisschen rum, weil ich natürlich auch viel teste, das eben nicht unter meinem offiziellen Namen sozusagen passiert.
0: Verraten wir ja auch nicht.
8: Ja, genau. Und es ist schon so, dass in erster Linie freue ich mich natürlich, wenn ich Restaurants empfehlen kann, aber es gibt schon immer wieder Gastronomien, wo ich auch wirklich das Bedürfnis habe, die Menschen drauf vorzubereiten und eventuell auch von einem Besuch abrate.
0: Es gibt also ganz viele Restaurants, die Bernhard regelmäßig besucht, auch immer mit Verkleidung, mit Bart und Brille. Ja, genau, man erkennt die nicht. Also ich sage, die Gastronomen in Brandenburg und Berlin sollten immer gut aufpassen. Es könnte durchaus sein, dass irgendwann ein Bernhard Moser drin sitzt und anschließend dann irgendwo eine Restaurantkritik ist. Also gebt euch am besten von Hause aus sehr viel Mühe.
8: Genau, aber nicht nur, wenn einer kommt, der irgendwie ein bisschen fülliger ist, sondern auch bei jedem Gast sollte man sich immer die maximale Mühe geben.
0: Aber du sagst, es ist auch wichtig, dass man zum Beispiel, wenn man in der Region Brandenburg, Berlin zum Beispiel ein Restaurant betreibt, dass man auch viele regionale und saisonale Dinge verkocht und nicht nur das alles importiert aus den anderen Teilen dieser Welt. Ne?
8: Wir haben fantastische Produkte in Berlin und Brandenburg. Der Regionaltrend ist auch ein ganz wichtiger, der vielfach auch dogmatisch betrieben wird. Also ich finde jetzt nicht, dass man keinen Pfeffer verwenden darf, weil es in Brandenburg keinen Pfeffer gibt oder keine Zitrone verwenden darf oder kein Olivenöl. Ich finde, da übertreibt man dann ein bisschen, wobei es spannende Konzepte gibt, die genau das machen, aber es hat vielleicht auch eher so fast einen wissenschaftlichen wissenschaftlichen Anspruch mit der Fragestellung, was kann ich denn in dieser Mikroregionalität alles bewegen? Das ist eine ganze Menge. Aber trotzdem, wenn ich jetzt in Potsdam bin und da irgendwo an der Havel sitze, dann will ich halt keinen tiefgekühlten Lachs aus Norwegen essen. Ja, und dann will ich einen Hecht haben, dann will ich irgendwie einen Zander haben oder was auch immer. Und das haben leider viele, viele Gastronomen noch nicht verstanden. Also oft ist es auch Bequemlichkeit, dass man eben nicht mit dem regionalen Jäger reden möchte, dass man eben auch handwerklich oft gar keinen Fisch mehr zerlegen kann, dass man gar kein Reh mehr zerlegen kann. Und da gibt's sehr, sehr große Mängel, gerade in der Region Brandenburg. Also wenn man jetzt durch Bayern fährt zum Beispiel, dann kann ich eigentlich jederzeit in einen Gasthof gehen und die Chance, dass ich da gut esse, ist sehr, sehr hoch. Wenn ich das in Brandenburg mache, dann habe ich ein echtes Problem. Ja, weil man muss quasi, wenn man durch Brandenburg fährt, schon immer noch sehr, sehr tippbezogen fahren. Und es ist schon gastronomisch noch sehr, sehr viel zu tun in dieser Region leider. Wenn die Produkte großartig sind, aber handwerklich sind viele, viele Köche sehr schwach. Es ist halt wirklich auch multikausal, weil es gibt halt dann auch keinen Nachwuchs, es gibt dann auch keine Kochlehrlinge, es gibt so wenig Personal, die ja irgendwie Lust hat, das zu machen, und dann müssen die irgendwie Fertigprodukte zugreifen, dadurch geht das Handwerk auch verloren. Also viele Kochlehrlinge sagen, ich weiß gar nicht, warum ich diese Ausbildung mache. Am Ende wärmen wir nur Convenience-Produkte auf, und da haben eben so die Rogas und die diversen Ausbildungsstellen

0: nämlich auf einer Bühne, aber er ist auch tatsächlich einer. Und ich finde, da steckt so viel drin, dass ich euch beide einladen musste.
1: Ja, Jens, freue mich, bei dir zu sein. Der Problemschüler meiner Wahl. Danke dir, dass du mich heute interviewst.
0: Ich habe schon im Vorfeld festgestellt, dass es heute verdammt schwierig werden wird für mich, hier irgendwann mal zu Wort zu kommen. Also ab und zu muss ich dann hier mal irgendeinen Gong ertönen lassen oder mal dazwischen rufen oder sonst irgendwas.
1: Ich finde, das erste Impulsreferat von dir war ganz schön. Du hast freigesprochen.
2: Ja, schön gemacht.
1: Ja. Leider keine Bilder benutzt, aber ich finde, oder?
0: Man kriegt gleich Punktabzug zu Anfang.
2: Ich weiß nicht, man kann so stehen, aber das war alles unaufgefordert. Von daher weiß ich, hättest du dich zumindest mal melden können, ne?
0: Ja.
2: Ja, wir wollen, also ein bisschen, ja, weil die anderen sollen ja auch mal zu Wort kommen. Also zumindest zwischendurch. Weiß ich auch nicht. Du redest ununterbrochen. Wirklich.
0: Jens,
2: wirklich.
0: Du als Lehrerkind solltest heute auch mal darüber sprechen, wie das ist, als Lehrerkind kein Lehrer geworden zu sein und dann eingespielt zu haben.
2: Du meinst die Traumata meiner Kindheit?
0: Genau.
2: Das war wirklich schlimm. Ich hatte am Tag 48 Stunden Unterricht, ja. In Mathe trotzdem eine Eins, das musst du dir mal reinziehen.
1: Bist du doppeltes Lehrerkind?
2: Das, ich bin doppelt. Das ist das ist wie hart, vierfach Covid geimpft.
0: Bei dir wissen wir es gar nicht.
1: Ich komme aus einem Zahnarzthaushalt. Also ich habe ich bin nicht direkt pädagogisch, sage ich mal, betreut worden, was das angeht. Und tatsächlich war das meine eigene Fehlentscheidung, Lehrer zu werden. Mir wurde das nicht vorgelebt. Ich habe mir die Korridore, die ockerfarbenen Korridore der Helene Fischer Gesamtschule selbst gewählt.
0: Die Korthosen auch und das Kortsakko.
1: Das Kortsakko, genau.
2: Gibt es das eigentlich wirklich schon, eine Helene Fischer Gesamtschule? Gibt es das schon?
0: Das ist die Schule, in der er gelehrt hat. Also in der er lehrt auf der Bühne quasi. Genau. Ich habe mir überlegt, über welche Themen wir heute reden könnten und mir sind so eingefallen, so Gemeinsamkeiten, Unterschiede der beiden Lehrer, Absurditäten im Lehrerberuf zum Beispiel. Allerdings wollen wir auch ein bisschen Spaß haben, ist völlig klar, ne?
1: Haben wir schon.
0: Der soll nicht nur ernst sein. Und das verbindende Glied ist mir aufgefallen, bei euch beiden war eine Theatergruppe und die Geschichte wollen wir von euch beiden mal hören, weil ihr habt beide in der Theatergruppe angefangen.
2: Jetzt weiß ich, warum ich mir hier, allein weil wir stehen, so ein bisschen wie bei Gefragt gejagt vorkomme. Das ist schon allein die Körperhaltung und dann kommen so gezielte Fragen, man muss spontan reagieren. Irgendwas mit Amateur-Theatergruppe.
0: Du wusstest, worauf du dich einlässt.
1: Na, aber das ist spannend. Das ist bei dir auch so gewesen, Hendrik. Das wusste ich nicht.
2: War in einer Amateur-Theatergruppe.
0: Ja, erzähl es bitte ein Zuhörer.
2: Ach so, ich soll, schon wieder. Das ist wieder dieses Belehrende. Sprich bitte ins Mikrofon hinein.
1: Ich kann sowas nicht.
2: Ich bin Lehrerkind. Ich ertrage Autoritäten. Ich habe ein Autoritätsproblem. Ich war tatsächlich in einer Theatergruppe, ich war in vielen. Mhm. Ich war in einer Kindertheatergruppe und da spielten wir das kunterbunte Knatterauto.
1: Süß.
2: Süß, ja. Ein Schelm, der Böses dabei denkt. Da war ich, ich glaube, vierte Klasse. Mhm. Konnte dann aber aus irgendeinem Grund nicht daran teilnehmen, weiß ich auch nicht. Dann wechselte ich in irgendeine andere Gruppe und dann erreichte mich irgendwann mal der Ruf einer Theatergruppe, die hieß ATL, Amateurtheater Leipzig, von einem Dozenten der Theaterhochschule Leipzigs, Professor Bernd Gur hieß der Mann. Und der machte große Projekte mit jungen Menschen. Mhm. Erfolgreich, bis ich kam. Und dann durfte ich dort einsteigen, dann durfte ich dort später, als der Hauptdarsteller dann an die Theaterhochschule wechselte, durfte ich dann die Hauptrolle Melchior Garbe übernehmen. Das war Lehrer. Ich habe mir jetzt vor kurzem mal Fotos davon angeguckt. Ich zeige sie meinen Kindern nicht. Das weiß ich.
0: Das zeige ich ihnen. Grund.
2: Aber das, was Positives daraus entstand, war sehr schön. Es kam so eine DEFA-Truppe, wanderte durch Deutschland, sie suchte für einen Film, der hieß Vorspiel, auch ein Schelm, der Böses dabei denkt, noch die Hauptrolle von so einem Figur Tom. Tom hieß der, Tom aus Schönebeck. Und da hatte ich irgendwie Glück. Die fanden keinen und dann fanden sie mich dort. Also einen der schlechtesten Laiendarsteller in einem Amateurtheater. Fanden sie und dachten, das ist gut, das wirkt authentisch. Und das war dann doch der Einstieg in die Filmwelt, in die, wo du sagst, ja. Also dafür hat es sich auf jeden Fall gelohnt, muss ich sagen.
0: Und bei Johannes war es während der Schulzeit, du hast einen Bauch, das ist den Ausgleich, ne?
1: Ich war Deutschlehrer am Gymnasium in Offenburg und dann ist die Theaterpädagogin von der Schule weggegangen und ich habe plötzlich die Theatergruppe am Hals gehabt, in Anführungsstrichen. Und da war auch schon ein gut vorgeprobtes Stück und dann hatte ich die plötzlich und dann hat sich das tatsächlich zu meiner Leidenschaft entwickelt, mit den Schülern Theater zu spielen. Ne? Ich habe die dann auf die Bühne geschmissen und gesagt, so, was empfindest du? Und so weiter. Ich habe mit denen geprobt, bis bei mir so ein Funke übergesprungen ist. Also bis ich denen geglaubt habe, was die auf der Bühne, ne? Ich habe gesagt, komm, vergiss den Text. Also die haben zwar Text auswendig gelernt, aber die klammern sich dann so an den Text. Ne? Ich habe gesagt, erst das Gefühl und dann der Text. Erst wenn ich da irgendwas, wenn da so ein Funke rüberkommt, dann habe ich gesagt, ja, okay, war geil.
2: Am Anfang war es, hat der alte Hexenmeister? Und am Ende war es, ey, Alter, dann ist er mal, hat er sich verpisst, diese Pimpelbirne. Und dann
1: war wirklich, Aber wirklich so. Also

0: geh lieber auf die Bühne und sag erstmal gar nichts und dann so und bis dann der Text sozusagen, der ist im Grunde letztlich sekundär so. Ne? Aber es sind so Kleinigkeiten und da habe ich so gemerkt, so ich habe da richtig Spaß dran und dann habe ich 10 Jahre diese Theater-AG geleitet mit einem sehr, sehr lieben Kollegen zusammen, mit dem, der heißt auch Schröder, wir waren Schröder und Schröder. Und wenn als dann die Derniere rum war, die letzte Aufführung, dann haben wir uns sofort am nächsten Tag haben wir uns getroffen und gesagt, was ist unser nächstes Theaterprojekt? Also es war richtig, das ist auch die einzig wirklich sinnvolle pädagogische Arbeit, die ich an der Schule gemacht habe, war im Grunde, sage ich dir ganz ehrlich, war im Grunde die Schüler zu dieser Aufführung hin zu begleiten, durch alle Hochs und Tiefs, durch alle Krisen, ne, was die da gelernt haben, das ist Wahnsinn. Also an Teamgeist, ne, an Körperpräsenz so auf der Bühne und so weiter und an Textverständnis, an Artikulation und so weiter. Also die haben richtig, da habe ich auch selber das Gefühl, da kann ich komplett behaupten von mir, da habe ich denen echt was beigebracht. Ne?
1: Hast du darüber nachgedacht, eventuell auch mal den Schauspielberuf zu wählen?
0: Ja, jetzt inzwischen gerade nicht mehr so. Also ich glaube, es sind ja dann manchmal kommen so schauspielerische Aspekte bei mir auf der Bühne auch rüber. Aber wenn ich eine Einladung bekomme von einer Serie, die erfolgreich ist.
2: Würdest du das wirklich?
1: Hier entstehen Dinge, Leute, ja? Ich möchte es nur ganz kurz anmerken.
0: Braucht ihr einen Deutschlehrer in einer taubenkotgrauen
1: Korthose?
2: Taubenkotgrauen.
0: Ganz wichtig, Korthose. Das taubenkotgrau.
2: Was hätte der für ein Hemd dran? Wäre das so blau?
0: Es wäre so ein hellblaues
2: Hemd.
0: Ich würde mit einem Overhead-Projektor.
2: Das meine ich.
0: Den würdest du mitbringen. Den bringe ich selber mit.
2: Kostenfrei.
0: Mit dem komme ich angereist.
2: Kostenfrei.
0: Und ich schiebe den durchs Set durch und wieder zurück. Würde mir schon reichen. Mehr brauche ich gar nicht.
2: Wir auch nicht.
1: Und wo ist mein Text?
2: Entschuldige, aber Herr Schröder hat ja schon gerade gesagt, der Text ist nicht wichtig. Übrigens, das ist wirklich so, fängst du mit Theater wirklich an. Das, was du instinktiv gemacht hast, sag, vergiss den Text, sondern.
0: Also, die sollen natürlich schon irgendwie dann den Text schon auch irgendwann bringen.
2: Das ist die Folge. Für die
0: Stichworte und so weiter, ja.
2: Das erste ist schon, veredle den Text mit dem Text, aber dann halt erstmal die Klappe und verinnerliche den.
0: Genau.
2: Weil das ist das, was Theater kann.
0: Ja.
2: Dass ich nähere mich mir selbst von außen, ist ein Grundprinzip, was wir relativ schnell schon in der Schule gelehrt bekommen, Reflexion über die anderen, anstatt die Reflexion bei sich selbst zu suchen. Und das ist das Coole am Theater oder an der Theaterschule oder an dem, was du letztlich instinktiv da pädagogisch da tatsächlich gemacht hast. Diese Annäherung an eine Figur aus mir heraus und nicht über den Fremdtext. Und dann generiert sich der Text aus meiner eigenen Erfahrung mit mir zum Thema. Geil.
1: Ja. Ich habe eine Frage zwischendurch.
2: Ja. Schon wieder, der stellt immer Fragen. Wir sind die Lehrer.
0: Er ist heute der Oberlehrer.
1: Jens.
2: Jens, der Oberlehrer.
1: Ihr habt ja beide schon vor Klassenkollektiven gestanden, wenn ich es mal so nennen darf. Ja?
0: Ich befürchte schon.
1: Johannes im echten Leben und Henrik
2: vor. Das kann ich dir nachher noch erzählen.
1: Peinliche Momente, wo ihr sagt, das war so schlimm, also du als Referendar wahrscheinlich damals, Johannes, kann ich mir gut vorstellen, das erste Mal vor einer Klasse, die dich fertig machen will, weil sie dich nicht kennen, weil sie nicht wissen, dass du irgendwann mal der Lieblingslehrer der Schule werden wirst.
0: Ja.
1: Und du bist gleich dran, Henrik.
0: Peinliche Situation. Ich stehe an der Tafel und weiß irgendwie Rechtschreibung nicht mehr von Seit und Seit. Schreib's ja mal mit T, mal mit D. Falsch geschrieben. Ich hatte Momente, wo ich das Gefühl hatte, dass die Schülerinnen jetzt in dem Fall schlauer sind als ich, dass die Kafkas Verwandlung besser verstanden haben als ich. Besser gelesen haben, besser verstanden haben. Und dass die Schülerin mich, 12. Klasse, so kurz vorm Abi, dass die mich angeguckt hat, als wäre mir mein Berliner 3,0 Abitur auf die Stirn tätowiert. Und so, dieses Gefühl hatte ich. Schweißausbruch.
1: Wirklich.
0: Ja, ja. Und dass das dann die ganze Klasse mehr oder weniger spürt. Und tief in meinem Innersten wusste ich ja auch, okay, so richtig gelesen habe ich das vielleicht auch nicht.
1: Es ist so. Das Outing kommt sehr spät.
0: Ja, aber es kommt.
2: Liebe Schülerinnen der 12.1.
0: Oken-Gymnasium.
2: Ihr hattet recht.
0: 2006.
2: Ich
0: könnt jetzt euer Abi anfechten.
2: Alles verschlechter als die 12 Punkte.
0: Nennt man das Imposter-Syndrom, ne? Dass man im Grunde in der Tiefe seiner Seele immer denkt, eigentlich habe ich ein schlechtes Gewissen für meinen, teilweise, nicht immer, aber teilweise schlecht vorbereiteten Unterricht. Ne? Das heißt, es ist immer so ein bisschen mal gucken, wie ist die nächste Stunde und so. Im Grunde, ich habe als Lehrer auch immer zu viel geredet, letztendlich. Ne? Letztendlich gucken die Schüler sind es ja gewohnt, zuzuhören. Das ist ja letztlich eines der Grunddilemma von Schule, dass alle sind es gewöhnt, der Lehrer redet und der Schüler antwortet. So rum quasi, ne? Also mhm. so. Und jetzt hier mit KI und so weiter, merken wir ja jetzt schon, dass KI uns, KI hat ja alle Antworten parat für uns. Mhm. Und die Kunst und die Zukunft von Schule geht auch so ein bisschen in die Richtung, es geht nicht darum, die richtigen Antworten zu kriegen, sondern die richtigen Fragen zu stellen. Es ist auch viel schwieriger, eine gute Frage zu stellen.
2: Das ist der nächste Leitsatz.
0: Hier schon der Philosoph Sokrates. Oh, um den Unterricht ganz kurz gut. zu mir rüber zu sehen. der hat ja nur Fragen gestellt. Ne? Der hat nur Fragen gestellt, ja. die ganze Zeit. Der hat nie irgendwie gesagt, so ist es, sondern einfach immer wieder eine Frage, bis die Leute verrückt geworden sind.
1: Ja, das mache ich den ganzen Tag über.
0: Ja. Aber es ist kognitiv viel, viel anstrengender, viel schwieriger, eine gute Frage zu stellen, als irgendeine nichtssagende Antwort. Und das sind ja unsere Politiker, sind es ja gewohnt, sag ich mal, auf irgendeine Frage irgendeine Antwort zu geben. Mhm. Irgendwas. Hauptsache, es wird geantwortet. Ja, und wir wissen, was war die Frage? Aber gute Fragen zu stellen, wirklich gute Fragen zu stellen, die die Zukunft unserer Gesellschaft betreffen, ist ja schwieriger, weil das ist eben keine Reaktion. Eine Frage ist quasi das Denken ins Leere hinein. So was, ja, was braucht Was wird unser Zusammensein in 10, 20, 30 Jahren bedingen? So, also Fragen stellen ist einfach, und die Schüler sind es halt immer gewohnt, sie müssen immer antworten. Jede Test, jede Klassenarbeit, das ganze gesamte Abitur ist immer, du antwortest. Und jetzt Umgang mit KI ist wirklich so, wie prompte ich? Und prompten heißt eigentlich, wie stelle ich eine gute Fragestellung?
1: Wie sein Gehirn arbeitet, du siehst es gerade quasi, man kann es quasi von außen sehen, wie es dampft.
0: Aber das wird die Aufgabe auch sein, wenn jetzt Lehrerinnen und Lehrer mit KI umgehen, wie bringen sie den Schülern letztlich das Prompten bei, also die Formulierung von Problemsituationen. Ne? Das ist eine spannende Sache und Schule ist es natürlich gewohnt, Fragen zu stellen, damit Schule als System die Zügel in der Hand behält. Deshalb liebt das Schulsystem Frage-Antwort-Mechanismus, weil nur dann kann sie Noten geben. Eine Frage kannst du nicht benoten, eine Antwort kannst du benoten, ja, aber eine Frage kannst du schwer benoten.
1: Deshalb ist es für mich immer schön, wenn ich eine Frage stelle an meine Gäste und dann die Antwort kommt, oh, gute Frage. Das ist wie eine gute Note zwischendurch.
0: Sind wir noch auf Sendung?
1: Nee. Natürlich sind wir noch auf Sendung.
2: Jens räumt schon auf.
1: Ich bin schon ja nicht mehr da.
2: Wir sind raus.
1: Pass auf, jetzt.
0: Ja. Oh, Mensch. Oh, schrecklicher Gong, oder?
1: Weißt du, das ist so einfach, darauf habt ihr doch gewartet, oder? Dass jetzt die Schulklingel kommt und dass jetzt dieser Unterricht auch vorbei ist.
2: In der Schule meiner Tochter gibt es keine Klingel mehr.
0: Bei uns auch nicht. Wir haben sie abgeschafft. Geil.
1: Richtig geil.
0: Außerdem ruhig.
1: In diesem Interview gab es eine Klingel, was den Hörern jetzt signalisiert hat, dass dieses Gespräch an dieser Stelle jetzt erstmal beendet ist. Aber wir durchaus an anderer Stelle nochmal weiterreden, weil diese Geschichte noch lange nicht auserzählt ist, oder Johannes?
0: Nein, es ist quasi, wenn man es eine Trilogie nennt, dieses Epos, dann würde ich sagen, haben wir den ersten Teil gerade mal angefangen.
1: Ich habe dem nichts hinzuzufügen, außer diese Unterrichtsstunde war außerordentlich lehrreich und unterhaltsam und ich bedanke mich ganz herzlich bei meinen beiden Schülern des heutigen Tages, Johannes Schröder.
0: Dankeschön.
1: A.k.a. Herr Schröder, a.k.a.
0: Korrekturensohn.
1: Und ich bedanke mich ganz herzlich bei Herrn Vollmer, Stefan Vollmer, a.k.a. Henrik Durin. Es war mit euch beiden wirklich ein Fest.
0: Es ebenso,
1: war noch, oder? Noch deutlich chaotischer, als ich gedacht habe.
2: Herzlichen Dank und Dito.
1: Komm gut nach Hause, es hat mir sehr viel Spaß gemacht.
0: Mir auch. Bis zum nächsten Mal. Vielen Dank euch. Tschüss.
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1: So, heute bei uns ist Nena. Zu Nena muss man eigentlich gar nicht so viel sagen, aber wir beginnen heute mal so ein bisschen in der Geschichte zu kramen und wollen erstmal wissen, wie entsteht denn so ein Song? Gibt es so Tage, wo du sagst, ich muss jetzt einen Song schreiben oder stehst du manchmal auf und sagst, ich habe jetzt die Idee und setz mich ran und mach was?
4: Das sind so klare Entscheidungen oft. Also wenn ich ein neues Album mache, dann entscheide ich mich ja dafür und dann gibt es auch ganz klar so Zeiten am Tag, wo ich mich dann hinsetze. Ich habe das jetzt schon eine Weile nicht so intensiv gemacht, weil ich einfach auch ganz viele andere, ich habe in letzter Zeit gar nicht so wahnsinnig viel Musik gemacht. Mein Oldschool-Album liebe ich, da hat aber auch viel Sammy geschrieben, das war auch mal cool. Ja, so jemanden zu treffen, der dich so versteht und irgendwie wahrnimmt, wie du es selber fühlst und das dann auch in Songs irgendwie verpackt. Da habe ich so ein bisschen mitgeschrieben, aber ich hatte nicht die Verantwortung für das komplette Album und das war irgendwie auch cool. Und mein nächstes Nena-Album, da werde ich tatsächlich mich wieder richtig auf mich besinnen. Und das geht dann so, dass ich mir entweder ans Klavier setze oder meine Gitarre nehme oder auch im Auto irgendwo sitze und mir fällt irgendeine Textzeile ein, auf die sich dann so ein ganzer Song, auf der sich dann so ein ganzer Song aufbaut. Ist ganz unterschiedlich. Ich arbeite auch gerne mit Menschen, also mit im Team, wo man sich gegenseitig inspiriert, so Songwriting-Sessions, das mit meiner Band zum Beispiel. Das macht mir auch großen Spaß.
1: Es gibt ja so Künstler, die fahren irgendwo in den Wald, schließen sich ein in irgendein Bauernhaus und entwickeln da ein Album und andere sagen, kann ich nicht. Also unter Druck so arbeiten, wenn ich weiß, ich muss zum bestimmten Tag X haben, was fertig machen, kriege ich nichts fertig. Ich muss dann einfach aus mir rausholen.
4: Ja, so kann das ja jeder für sich entscheiden. Also ich glaube auch nicht, derjenige, der sich in sein Bauernhaus einschließt, dass der unbedingt unter Druck steht, der findet das einfach wahrscheinlich cool, im Bauernhaus zu sein, seine Ruhe zu haben. Die Atmosphäre, also da, wo man ist, das fließt ja alles auch immer mit ein, wenn man Songs schreibt. Und da gibt es sicher viele Künstler, die sich da ganz bewusst Orte suchen. Ja, aber für mich ist das unterschiedlich. Also mal so, mal so.
1: Was war so der schönste Moment in deiner Karriere, die ja nur schon so ein, zwei Tage dauert?
4: Der schönste Moment, also wie könnte ich jetzt mein Leben mit schönsten Momenten füllen? Das geht doch gar nicht, weil dann würde ich mir so ein paar Sachen rauspicken. Mir fällt auf, und das ist irgendwie nicht so der Weg, weil das Leben ist ja ein ganzheitliches Konzept und das eine baut auf dem anderen auf. Deshalb, das, was ich schon erlebt habe, würde ich genauso wie das, was noch kommen wird oder was jetzt gerade passiert. Deshalb so diese Superlative, das findet in meinem Leben nicht so statt. Ich habe lustige Geschichten erlebt, viele lustige Geschichten, viele traurige. Es gibt natürlich auch in meinem Leben ganz viele Dinge, die mich aus der Bahn geworfen haben oder auch immer noch werfen. Das ist so die ewige Arbeit an sich selbst, ja, das ist schön. Das ist, was das Leben ist. Und eine sehr lustige Geschichte für mich, die ich immer wieder, die mir auch tatsächlich bei solchen Fragen, so ähnlichen Fragen immer wieder in den Sinn kommt, ist mein erstes Mal in Japan. Also es war in den 80ern, wo wir da schon so weltweit irgendwie unterwegs waren und unsere erste Japan-Tournee gespielt haben. Und wir kamen an in Tokio. Und hatten während unseres zweiwöchigen Aufenthalts, also jeden Tag Konzerte gespielt und ansonsten von morgens bis abends, die Japaner sind fleißige Menschen, waren wir durchgetaktet mit Interviews und Fotosessions und so. Und am Ankunftstag hatten wir genau 2 Stunden Zeit für Tokio. Und dann bin ich dahin mit meinen Freunden und meiner Band und wir hatten auch einige Leute so dabei. Ja, und dann steige ich aus dem Auto aus und dann dauerte das ein paar Minuten und ich wurde ständig angesprochen mit meinem Namen. Also musst du dir vorstellen, wir waren irgendwie 26 Stunden unterwegs, kommen an, Koffer ins Hotel, du gehst irgendwie in so mitten rein, bis in Tokio, am Ende der Welt oder ja, in einem völlig, völlig fremden Land, wo ich vorher nie war und wirklich jeder kannte mich. Das war krass. Und spätestens da ist auch mir aufgefallen, dass wir doch recht erfolgreich waren. Also Erfolg im Sinne von viele, viele Platten verkaufen, ne? Und ich habe ja, als ich mit 17 angefangen habe, meiner ersten Band, da wusste ich ja nicht mal, dass es goldene Schallplatten gibt. Tatsächlich, das ist kein Scheiß. Rote Teppiche, goldene Schallplatten, das war alles überhaupt nicht in meinem Feld. Und da wurde auch innerhalb meiner Band nie drüber gesprochen. Es ging ums Musikmachen. Und deshalb, als ich dann eben ein paar Jahre später dann in jedem Land irgendwie, also wir alle ja, wir haben immer jeder eine goldene Platin, Doppelplatin mit nach Hause genommen aus jedem Land und das war dann schon, das war lustig. Aber in Japan zu sein und erkannt zu werden und mit deinem Namen angesprochen zu werden, das war so das Exotischste, was ich in der Zeit erlebt habe.
1: Und wenn man so erfolgreich ist über Jahre hinweg und du schon alles erlebt hast, was man erleben kann, gibt es so Dinge, wo du sagst, das möchte ich gerne nochmal machen?
4: Glaubst du wirklich, dass man alles erlebt hat, was man erleben kann? Ich glaube, dafür reicht ein Leben nicht. Das glaube ich wirklich nicht. Das ist so eine Vielfalt, das Leben. Und die Möglichkeiten, Erfahrungen zu machen, sind komplett unendlich. Deshalb, ich fühle mich nie angekommen. Ich fühle mich nie fertig. Wie soll das gehen? Also,
1: das Leben. Du hast mehr erlebt als andere Menschen.
4: Du, es gibt Menschen, die leben in Kriegsgebieten, die leben... Die haben ein völlig krass anderes Leben als ich. Menschen, die hungern müssen. Es gibt Menschen, die in Saus und Braus leben. Es gibt Menschen, die an der Armutsgrenze auch in unserem Land leben. Da können wir wirklich nicht sagen, dass nur weil ich ein paar goldene Schallplatten eingesammelt habe und ein Welthit in der Tasche, was ich total cool finde, was ich auch wirklich, da bin ich dankbar dafür. Aber deshalb kann ich doch von mir nicht behaupten, dass ich mehr erlebt habe als andere. Das geht nicht. Also ganz ehrlich, jedes Leben ist zu würdigen und jeder Mensch macht seine ganz persönlichen eigenen Erfahrungen und darum geht es, um nichts anderes.
1: Bist du dann bisher mit deinem Leben zufrieden oder hättest du etwas geändert, wenn du die Möglichkeit hättest?
4: Bist du ein bisschen mit deinem Leben zufrieden, fragst du mich. Also ich bin sehr dankbar für mein Leben. Ich bin gerne hier und ich möchte auch noch eine Weile bleiben. Und ich bin ein glücklicher Mensch, ja, das kann ich sagen. Das kann ich. Und Glück hat nicht immer nur was mit äußeren Dingen zu tun, ja, sondern für mich ist die Definition von Glück, dass ich als Nena oder welchen Namen man immer sich auch gibt, ja, das ist ja völlig namenslos eigentlich, dass ich, so wie ich hier auf dieser Erde bin, dass ich mich wohlfühle mit mir. Und das ist für mich die Definition von Glück. Und ich fühle mich ganz sicher nicht immer wohl mit mir. Das heißt, das ist auch die große Herausforderung, ne? dass man immer wieder auch aus den Latschen kippt. Und das macht es aber andererseits auch so spannend.
1: Und du strahlst ja viel Freude, viel Lebensfreude aus. Deshalb hört man dich auch gerne und sieht man dich auch gerne. Und eine Frage, die bei uns aus der Redaktion kam von den Frauen, die gesagt hat, frag doch mal bitte die Nena, warum die so gut aussieht. Wir wollen doch mal wissen, was da ihr Geheimrezept ist. Was tut sie für sich?
4: Also ich habe jetzt keine Geheimrezepte oder so. Ich fange da jetzt auch gar nicht an zu sagen, was ich mache und wie viel Sport ich mache. Und ich mache zurzeit überhaupt keinen Sport. Aber jetzt habe ich gerade mal wieder seit ein paar Wochen keine Zigarette angerührt. Also es ist ein ständige Offenheit für das, was ich machen möchte. Also ich gucke, wo zieht's mich hin? Jetzt habe ich einfach mal keinen Bock auf Zigaretten. Das heißt aber nicht, dass ich nie wieder rauche. Also ich werde hier nicht irgendwie den Gesundheitspapst spielen und irgendwie die Geheimrezepte raushauen. Ich glaube zutiefst, und ich weiß das für mich, dass man sich selbst mit allem, was man tut und sagt und denkt, programmiert. Und daher ist es, wenn man eine gewisse Jugendlichkeit für sich in Anspruch nimmt, was für mich heißt, interessiert zu bleiben am Leben. Nicht auf Krampf jung bleiben, sondern alt sind die Menschen, die auch glauben und sich ständig konditionieren, dass sie alt sind. Weil sie ab 50 meinen, sie wären auf der Abwärtskurve. Also man programmiert sich tatsächlich täglich aufs Neue. Und das kann man in die eine oder in die andere Richtung tun. Deshalb schönen Gruß an deine Frauen. Morgens aufstehen, ein kleines Gebet sprechen. Denn wie man in den Tag geht, das ist schon... Das ist schon eine ganz krasse Energie. Ja, man kann also erstmal für sich etwas tun, am Morgen schon, nämlich, dass man sich zum Beispiel bedankt dafür, dass man überhaupt wieder aufwacht. Nach so und so vielen Stunden Schlaf ist doch ein Wunder, also, und keine Selbstverständlichkeit. Ja, und dann, sobald es ins Badezimmer geht und man sich morgens das erste Mal im Spiegel sieht, einfach anlächeln und sagen, ich finde mich gut. So, das wäre so mein Grundgefühl. Das heißt nicht, dass ich das immer mache und immer kann. Ich stehe auch oft mies gelaunt vorm Spiegel, aber ich weiß, dass mich das in die andere Richtung programmiert. Also schaue ich diszipliniert irgendwie auf mich, beobachte mich in meinen komischen Programmen und versuche das auch zu ändern.
1: Was wünschst du dir für die nächsten 50, 60 Jahre?
4: Ich weiß ja nicht, wie lange ich noch hier bin, aber ich werde auf jeden Fall die Zeit weiterhin nutzen, um auch weiterhin aus meinem Tiefschlaf aufzuwachen und ein noch bewussterer Mensch zu werden. Und die Dinge, die man eben nicht sehen und anfassen kann, die ja aber nun mal da sind, weiterhin zu erforschen und zu gucken, was ist das eigentlich, der Tisch, an dem ich hier sitze. Weil das eigentliche Wunder ist, dass es Materie gibt. Aber da sind wir woanders jetzt gelandet. Und wir sind halt so programmiert, dass es diese Materie gibt. Es gibt das, was wir sehen und anfassen können. In Wahrheit ist dieser Tisch reine Energie. Und das ist mir irgendwann in meinem Leben, hat mir mal jemand davon erzählt. Und auch das, damit bewahrt man sich eine gewisse Jugendlichkeit, wenn man nämlich offen für Neues ist und bleibt. Weil wenn mir jetzt jemand erzählt, der Tisch, der hier steht, so wie er hier steht, den gibt es eigentlich gar nicht. Der sieht in Wahrheit ganz anders aus. Der ist reine Energie.
1: Klingt wie ein Tisch.
4: Genau. Dann kann man entweder sagen, du tickst doch nicht ganz sauber, ist auch in Ordnung. Oder man hört einfach mal hin und guckt, ob das was mit dir macht. Und das finde ich das Spannende am Leben. Man kann immer wieder entscheiden, wo man hingeht, wo man hinhört und wo man sich inspirieren lässt. Und für mich gilt grundsätzlich, ich bin immer offen für Neues. Also, und sei es die abstrusesten Gedanken. Ja, also wenn Xavier zum Beispiel sagt, für ihn ist die Erde eine Scheibe und er da ernsthaft mit uns drüber spricht, auf eine ganz spielerische, aber spielerische Art, dann höre ich da erstmal hin. Das ist doch spannend.
1: Spannend auf jeden Fall. Du hast gesagt, du bist noch nicht angekommen. Können wir damit rechnen, dass du irgendwann noch ankommen wirst oder wird das nie passieren?
4: Wo soll ich jetzt genau ankommen, außer in mir selbst? Ne? Und das passiert jeden Tag 2,5 bis 30 Mal. Also mal mehr, mal weniger. Man hat deshalb dieses Bewusste im Moment zu leben, heißt auch, sich selbst immer wahrzunehmen und auch an den ganz feinen Stellen. Und wenn man das tut, dann kommt man in diese Momente angekommen zu sein. Also ich bin hier nicht irgendwie, ich fühle mich hier nicht lost oder so. Ich habe einen fetten Anker in mir, den ich auch oft auswerfe und der sich auch manchmal von selber irgendwie, ne, irgendwo verankert. Aber das sind manchmal nur Sekunden, mal Stunden, mal Tage. Ganz unterschiedlich.
1: Wenn ich das so gehört habe in den letzten paar Minuten, dann freue ich mich auf viele, viele interessante, schöne Jahre mit Nena und tolle, tolle Erlebnisse und hoffentlich noch viele Geschichten von dir.
4: Ja, gerne. Ich habe gerade angefangen, wieder ein paar Geschichten aufzuschreiben. Aber davon sprechen wir dann ein anderes Mal.
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1: Bei mir ist Christian Oberfuchshuber. Er ist Deutschlands erfolgreichster TV-Warm-Upper.
5: Ja, vielen Dank für die Einladung. Also das wurde echt mal wieder Zeit jetzt.
1: Absolut. Heute haben wir so viel Zeit, dass wir deine Geschichte mal von Anfang an ausrollen. Mhm. Christian kommt aus dem Chiemgau.
5: Aus der Nähe von Rosenheim.
1: Wo die berühmten Rosenheim-Cops herkommen.
5: Genau, wo die Rosenheim-Cops herkommen und eine berühmte Eishockeymannschaft auch mal war.
1: Mhm, stimmt, die haben in der DEL gespielt, ne?
5: Ja, ganz genau.
1: Der Name ist auch schön, ne? Oberfuchshuber klingt, man hört sofort, also dass das ein Name ist, der aus dem Süden Deutschlands kommt. Ne?
5: Ein typisch bayerischer Name, da kann ich, glaube ich, meine Herkunft immer nicht leugnen. Und der Name ist halt auch so prägnant, den kann sich auch jeder merken immer, das ist das Schöne. Jeder weiß immer, der Oberfuchshuber.
1: Und wie klingt das, wenn du im Ausland angesagt wirst? Christian Oberfuchshuber.
5: Das haben die Engländer neulich mich so angekündigt in Düsseldorf bei den MTV European Music Awards. Das war auch sehr spannend, ja.
1: Darüber werden wir gleich mal reden, über die Geschichte des TV-Warm-Ups. Ursprünglich hast du aber mal Hotelfachmann gelernt, ne?
5: Ja, also ich wollte immer schon zum Fernsehen, aber Mutti hat gesagt, also bevor du den Käse machst, musst du erstmal was Anständiges lernen. Und dann habe ich nach der Schule erstmal ganz regulär eine Ausbildung gemacht zum Hotelfachmann. 3 Jahre lang und das hat mir auch super viel Spaß gemacht und da war ich auch immer der da, wenn ich da den älteren Damen den Kuchen serviert habe, habe ich da so meine kleine Show dann auch schon immer draus gemacht.
1: Ich kann mir das vorstellen, vielleicht du hinter der Rezeption eines großen Hotels, da der Entertainer und alle, ich gehe zum Oberfuchshuber, wenn ich hier ein- und ausstecke, weil ja, ja. Gleichzeitig unterhalten, ne?
5: Ja, und ich war auch immer, ich sah da mit meinen blonden Haaren und mit dem weißen Hemd und der Flieger immer total süß aus und war immer der Liebling der alten Damen und habe immer extrem viel Trinkgeld damals bekommen.
1: Hotel war irgendwann abgehakt und du hast zu dem Zeitpunkt schon gesagt, ich muss ins Fernsehen? Oder wie ging das weiter?
5: Ja, also der Plan war ja irgendwann zum Fernsehen zu kommen und da in Bayern, wo ich die Ausbildung gemacht habe, da war nicht viel mit Fernsehen. Deswegen habe ich mich dann für einen Job in Köln beworben und bin dann eben nach meiner Ausbildung nach Köln gezogen und habe da so langsam meine Fühler ausgestreckt Richtung Fernsehen, bin als Zuschauer zu den Shows gegangen und habe mich dann bei Castingagenturen auch beworben. Mhm. Und da hat sich dann tatsächlich eine gemeldet irgendwann und die sagen, ja, Produktion XY hat angerufen, die brauchen jetzt einen Warm-Upper, hättest du Zeit nächste Woche? Sag ich, ja klar. Und dann bin ich dahin und hab so erzählt und dann, ah, du hast es noch nie gemacht, ah, ja, dann, also wir bräuchten doch einen mit ein bisschen Erfahrung, dann tut's uns auch leid. Da bin ich wieder mit gesenktem Haupt nach Haus gegangen. Okay. Und wieder einen Tag später kam wieder der Anruf von denen, also wir finden jetzt keinen anderen, wir würden es mit dir probieren. Dann mussten die mich halt nehmen und dann habe ich da 4 Tage noch Zeit gehabt, zu Hause ein bisschen zu üben und habe mir ein tolles Programm ausgedacht und bin dann da am Tag X dann hin und hab's gemacht und alle waren direkt total begeistert und haben gesagt, boah, das war echt dein erstes Mal, super, also wir würden dich gerne nächstes Mal auch wieder dabei haben. Und damals gab's ja auch noch nicht so groß Internet, dass du dir bei YouTube irgendwie welche Sachen raussuchen konntest, das war ja damals noch gar nicht der Fall, und saß dann wirklich zu Hause und hab dann so mein Programm geschrieben und hab geguckt, was macht der, wie kannst du's machen, damit sich nicht ähnlich anklingt, damit sich heißt, du hast von dem das ganze Programm geklaut. Und hab's dann aufgeschrieben und stand mit der Stoppuhr zu Hause und hab dann in meinem Wohnzimmer wirklich, okay, ich hatte nur eine Einraumwohnung damals, mein Programm runtergespült und gespult und gestoppt, wie lang es dauert. Und ah geil, wieder eine Minute länger geworden und so. Und so hat sich das dann so zusammengefügt alles.
1: Krass. Dein erstes Warm-up, was du irgendwo gesehen hast, war bei einer Gottschalk-Show, ne? Und eine berühmte Moderatorin war, glaube ich, die Warm-Upperin.
5: Tatsächlich, das war bei der Gottschalk Late Night Show von RTL. Und die Warm-Upperin damals war Vera Intveen, damals bekannt als Vera am Mittag Fernsehmoderatorin. Und die hat das damals bei Thomas Gottschalk gemacht, genau. Und das habe ich da das erste Mal gesehen und dachte ich mir, boah, das ist ja eigentlich eine geile Nummer, das wäre doch genau das Richtige für dich. Und da entstand die Idee, irgendwie mal was zu machen.
1: Weißt du, dass ich bis zu dem Zeitpunkt überhaupt nicht wusste, dass Vera Intveen früher Warm-Upperin war?
5: Ja, die hat bei den ganz Großen, die hat bei Herzblatt, bei Rudi Carrell schon das Warm-Up gemacht und bei Gottschalk damals, also die hat wirklich ganz viele, ganz groß damit angefangen damals.
1: Wetten, das hast du auch schon gewarm-upt sozusagen, ne?
5: Bei Wetten, das bin ich auch im Team, genau.
1: Deswegen, aber eigentlich ist doch Gottschalk so ein Typ, der vieles auch alleine macht, ne?
5: Ja, Thomas hat immer sein Warm-up selbst gemacht und ich war auch, das weiß ich noch, damals immer mal engagiert für eine Show mit ihm und habe dann auch immer einen Tag vorher wieder die Absage bekommen, oh nee, der Thomas möchte jetzt doch keinen da haben. Und mittlerweile ist es aber so, er ist ja auch nicht mehr der Jüngste. Und deshalb nimmt man ihm schon auch das ein oder andere ab, so auch jetzt für das Warm-up fürs ZDF. Wir kennen uns jetzt schon relativ lange, haben schon viele Shows zusammen gemacht und ich gehe vorher immer zu ihm und sage so, Thomas, wie wollen wir es denn heute machen? Und bei Wetten, das ist immer so, er geht als erstes raus und wird so ein bisschen, spricht sich so ein bisschen warm im Publikum und dann holt er mich dazu, ich übernehme dann und dann machen wir so den Rest alleine. Wir hatten damals hier in Berlin im Admiralspalast die Show 40 Jahre Supernasen aufgezeichnet mit ihm.
1: Ja.
5: Und dann sind wir nach der Sendung zusammen.
1: Da war Ingolf Lück auch da.
5: Da war Ingolf Lück auch da. Und dann sind wir nachher hoch in die Garderobe gegangen und irgendwie wusste keiner den Weg. Und ich sag, ja, ich weiß, kommt mal alle hinter mir her. Und dann meinte die Gästebetreuerin, Mai, also wo sollten wir nur ohne Fuchsi machen? Und dann sagte der Thomas, ja, also ich frage mich auch, was ich die letzten 30 Jahre ohne Fuchsi gemacht habe. Also er ist mittlerweile ganz froh, wenn ich da bin.
1: Also jetzt haben wir es auch erfahren. Ich dachte, wir dürfen es gar nicht erzählen, weil das so ein Name ist, den nur die Künstler und die großen Stars verwenden. Aber Fuchsi ist dein Spitzname, ne?
5: Ja, so nennt mich schon eigentlich fast jeder so in der Branche.
1: Ich finde den auch cool, den Namen, muss ich sagen. Fuchsi! Ja. Ihr brennt's. Ja, ich bin ja da. Macht euch keine Gedanken.
5: Ja.
1: Dein erster offizieller Warm-Up-Auftritt war am 7. Oktober 1998. Mhm. Ist es Wahnsinn? Wie viel Shows hast du in dieser Zeit vorbereitet?
5: Es waren einige Tausende, es müsste so an die 10.000 müsste das schon sein.
1: Und das sind alle Sendungen bei, die in Deutschland Rang und Namen haben.
5: Es sind alle dabei.
1: The Voice of Germany.
5: Ja.
1: Wetten, das. Mhm. Germany's Next Topmodel. Mhm.
5: Klein gegen groß, Silvester am Brandenburger Tor, der Preis ist heiß. Also alle Sendungen, die man kennt und mag, sind da dabei.
1: Wieso bist du eigentlich nicht einer der Moderatoren, die im Fernsehen regelmäßig irgendwelche Shows moderieren? Weil ich habe dich ja nun wirklich schon öfter in Action gesehen. Und ich finde, dass du so ein großes Talent besitzt, dass du durchaus auch die Sendung selbst moderieren könntest. Und du machst die immer nur warm alle, dass die dann richtig anfangen können und begeistert sind. Warum machst du es nicht selbst?
5: Gute Frage. Also ich mache immer zwischendurch immer viele Castings mit, komme auch immer so bis in die Endrunde, aber zum Schluss wird sich dann doch immer für jemand anders entschieden. Was mich vor ein paar Jahren noch gewurmt hat, mittlerweile nicht mehr, weil ich bin in meiner Schiene als Warm-Upper relativ gut aufgestellt und bin halt auch nicht von Quoten abhängig. Wenn ich jetzt diese Woche eine Show aufzeichne, die nächste Woche kommt und es aber keine im Fernsehen guckt, dann ist die Show abgesetzt. Ich gehe, wie jeder Kameramann, wie jeder Maskenbildner, einfach weiter zur nächsten Show. Wenn ich da aber als Moderator mein Gesicht in die Kamera verhalte, dann bin ich auch erstmal weg vom Fenster. Und dann der Schritt wieder zurück als Warm-Upper, da muss man schon ein großes Ego haben und auch, was dann hintenrum gelästert wird, etc. pp. Er hat es ja doch nicht geschafft. Deswegen haben wir ihm ja so 30 Jahren keine Show gegeben, so nach dem Motto. Deswegen bin ich eigentlich total entspannt, was das Thema angeht. Bin aber trotzdem happy, weil ich ja trotzdem in einer gewissen Nische stattfinde. Also man sieht mich ja jeden Tag zum Beispiel bei Brit in Sat.1 um 16 Uhr im Hintergrund an der Theke stehen und da mische ich mich immer mit ein und bin da so ein bisschen ihr Assistent und ihr Sidekick. Zwischendurch sieht man mich bei Geh aufs Ganze, bei der Preis ist heiß und. Also ich finde in einer gewissen kleineren Form statt und das ist auch alles völlig so okay für mich.
1: Einige Leute wissen ja auch, dass du selbst schon eine große Fernsehkarriere hattest. Also zumindest bei im Fernsehen, was in Berlin produziert wurde. FAB, ne? Fernsehen aus Berlin.
5: Fernsehen aus Berlin,
1: genau. Du hast eine Talkshow gemacht.
5: Da habe ich einiges gemacht. Ich habe 2001 bis 2003 ein Nachtmagazin, so ein Partymagazin gehabt. Night Guide hieß das. Da haben wir so Party, also Clubs und Bars vorgestellt. Und dann von 2007 bis 2008 oder was, 8 bis 9, so in dem Dreh rum. Eine eigene Late-Night-Show. Der FAB Late-Night Club hieß das. Und das war aufgebaut wie eine klassische Late-Night-Show. Ich komme raus, mache ein bisschen Stand-Up, hab Gäste, hab Musikgäste da, Talkgäste. Das lief ein Jahr lang und das hat auch sehr viel Spaß gemacht.
1: Du bist ja immer hinter den Kulissen, da werden wir gleich noch ein bisschen drüber reden. Du siehst also die Perspektive komplett umgedreht. Also nicht die Perspektive des Fernsehzuschauers, sondern die Perspektive der Macher.
5: Ja.
1: Ist natürlich auch eine schöne Perspektive, oder?
5: Absolut. Das ist, man kann halt auch selber so ein bisschen mitgestalten, wenn wir so bei den Proben sind, wenn so eine Sendung gemacht wird oder auch im Vorgespräch, dann bringe ich auch gerne mal Ideen mit ein und sage, nee, lass uns doch lieber so machen oder andersrum. Das macht schon wahnsinnig viel Spaß.
1: Du hast ja manchmal so ein Publikum in einem Fernsehstudio, sind so 100 Leute vielleicht. Und du hast aber auch manchmal das große Publikum in so einem Stadion, ne?
5: Absolut.
1: Was ist denn schwieriger?
5: Ah, das ist, also manchmal sind, wenn ich so eine Show habe, wo auch vielleicht teilweise nur 30 Zuschauer sind.
1: Das ist schon
5: die
1: schwer,
5: sind ne? manchmal schwieriger zu begeistern, weil so eben diese Massenstimmung so ein bisschen fehlt. Und wenn ich halt von in so einem großen Stadion bin und 100.000 Leute vor mir sitzen habe, da gehst du halt auch anders ran und das ist dann schon einfacher. Zum Beispiel bei der Brit Talkshow haben wir auch nur 30, 40 Leute sitzen und da muss ich schon immer ackern, dass da eine gewisse Stimmung entsteht, weil da schon jeder so ein bisschen, oh nein, ich möchte doch nicht. Und wenn du aber so 100 Leute da sitzen hast oder 200, 300, da ist nicht jeder Einzelne wichtig, da ist die Stimmung dann schon gelockerter, gelöster.
1: Aber beim Fernsehen kann man auch ein bisschen nachhelfen. Also für den Fall, dass es mal nicht so funktioniert, gibt es immer noch Appläuse, die man aus dem Hintergrund dann einspielen kann, um das auszugleichen, oder?
5: Absolut. Und deshalb zeichnen wir halt, und das ist auch mein Job, bevor die eigentliche Show beginnt, zeichnen wir die verschiedenen Appläuse mit dem Publikum aus. Beziehungsweise, es heißt ja Applause, habe ich in den letzten 3 Jahren gelernt. Nicht Applause, das sprechen wir immer falsch aus.
1: Da habe ich was dazugelernt.
5: Ja, es heißt wirklich laut Duden, bevor wieder einer der Hörer schreibt, es heißt Applause, aber wir bleiben bei Applause, weil es einfach besser klingt.
1: Kannst du anhand eines Applauses hören, wie die Veranstaltung sich entwickeln wird?
5: Ja, ich kann ableiten, wie sehr ich ackern muss. Wenn der erste Applaus, den rufe ich immer ab, da bin ich noch hinter der Bühne. Und wenn ich da schon merke, oh, das ist aber jetzt ein bisschen low, dann weiß ich genau, wenn ich jetzt rausgehe, die nächsten 10, 15 Minuten, die ich da habe, da muss ich ganz schön reinknattern, um aus dem Publikum wirklich noch alles rauszuholen, dass sie dann wirklich auf Tempo 200 sind, wenn die eigentliche Show dann beginnt.
1: Hast du Geheimwaffen?
5: Ja, die hab ich. Das ist immer ganz schwer zu beschreiben, welche die sind. Aber das sind halt so 2, 3 Gags, die ich dann versuche oder einen aus dem Publikum rausholen und den dann zweimal als den Moderator auftreten lassen und sag so, Leute, das ist jetzt einer von euch, jetzt helft dem mal richtig und lasst den mal nicht so hier im Regen stehen. Und dann gehen die Leute auch schon ein bisschen mehr mit als vorher.
1: Nimm uns doch mal bitte mit hinter eine große Show, wie zum Beispiel The Voice of Germany.
5: Ja.
1: Ja, wie muss man sich das vorstellen? Man hört ja Warm-Upper, der bereitet etwas vor, aber der Warm-Upper ist ja die ganze Zeit da, weil ich meine, The Voice of Germany hat gefühlt 20 Werbepausen, ne? Und in der Zeit bist du dran und musst ackern, oder?
5: Da bin ich dran, vor allem in den Live-Sendungen, aber eben noch mehr in den Aufzeichnungen, wenn wir die Blind Auditions aufzeichnen im Sommer immer, dass es gibt wahnsinnig viel Vorarbeit, die wir machen müssen. Wir müssen diverse Abläufe voraufzeichnen. Was einfach daran liegt, dass wir im Studio so viel Action haben, sei es in der Band, mit den vier Coaches und noch auf der Bühne, dass wir eben nicht immer eine Kamera fürs Publikum haben, um den Applaus dann einzufangen. Mhm. Und damit wir eben den Applaus, den wir quasi dann nur hören, auch bildlich darstellen können, zeichnen wir eben die verschiedenen Reaktionen mit Publikum schon auf. Das ist eine ganz normale Vorgehensweise beim Fernsehen. Und dann hat man eben auch viele Abbrüche, viele Pausen, Werbepausen in den Live-Sendungen. Und das ist dann auch, wo ich dann immer rausgehe und dann auch nochmal 8 bis 10 Minuten habe, Programm mache, ein lustiges Quiz, wo wir Leute tanzen lassen, wo vielleicht hat sich einer im Vorfeld bei mir gemeldet und gesagt, ich möchte meine Freundin gerne einen Heiratsantrag machen, dann baue ich das auch ein oder wir müssen noch für den nächsten Teil der Sendung irgendwie Choreo im Publikum einstudieren, das kommt ja auch manchmal vor, dass das heißt, ja, DJ Ötzi möchte gerne, dass das Publikum das und das mitmacht bei irgendwas, dann hole ich den DJ Ötzi rauf und sage so, und jetzt üben wir mal, wie wir das gleich machen im nächsten Teil der Sendung. Also ich bin quasi der Erste, der das Publikum im Fernsehstudio begrüßt, begleite die komplett die ganze Aufzeichnungszeit über durch und bin dann der Letzte, der sagt, so Leute, das war's, tschüss, kommt gut nach Hause.
1: Ja, und das mache ich jetzt auch mal an dieser Stelle und sage Tschüssi. Und wer jetzt mehr über die Arbeit von unserem TV-Warm-Upper Christian Oberfuchshuber erfahren möchte, einen ausführlichen Podcast mit uns beiden gibt es überall dort, wo es Podcasts gibt, unter BB Radio Mitternachtstalk. Und natürlich gibt es auch jede Menge interessanter Dinge in den sozialen Netzwerken zu finden und zu erfahren. Wo denn zum Beispiel?
5: Auf meiner Instagram-Seite, die heißt wie mein Nachname, Oberfuchshuber. Und da gibt's auch immer interessante Fotos und Videos von Backstage und mit Promis, die bei den Shows sind. Also da wird's eigentlich nicht langweilig.
1: Dann freue ich mich, dass du heute bei mir warst.
5: Dankeschön
1: für die Einladung. Christian Oberfuchshuber, bleib schön gesund.
5: Du auch, bis bald.
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6: Mit Frank Philipp. Guten Morgen. Unterwanderung von Islamisten, mehr Rechts- und Linksextremisten, das sind die wichtigsten Erkenntnisse des Brandenburger Verfassungsschutzberichtes. Danach werden jetzt alle Mitglieder der AfD in Brandenburg als Rechtsextremisten geführt. Die AfD hat dies als reine Willkür zurückgewiesen. Prozentual am höchsten stieg die Zahl der Islamisten von 35 auf über 260 beobachtete Gewalttäter. Brandenburgs Innenminister Jan Redmann warnte außerdem vor einer islamistischen Unterwanderung in Vereinen, Kommunen und Initiativen durch die Muslimbruderschaft. Auch die Zahl der Linksextremen hat in Brandenburg zugenommen. Eine Einigung gibt es im Markenstreit um die Eberswalder Wurst. Die IHK Ostbrandenburg als Rechteinhaber und die Tönnies-Gruppe haben vereinbart, dass die Marke vornehmlich in Ostdeutschland produziert werden soll und Brandenburger Unternehmen zuliefern sollen. Außerdem zahlt die Tönnies-Gruppe 100.000 Euro für die Wirtschaftsförderung und soziale Einrichtungen im Landkreis Barnim. Die geplante Schließung der Kinder- und Jugendmedizin am Krankenhaus in Ludwigsfelde im Kreis Teltow-Fläming hat Brandenburgs Gesundheitsminister René Wilke im Landtag verteidigt.
7: Das ist ja kein Veränderungsprozess, wenn sich nichts ändert. Und ja, dieses eine Angebot gibt es dort so nicht mehr. Dafür ganz viel anderes. Ludwigsfelde und die gesamte Region rundherum ist weiterhin ein toller Lebensort.
6: Die stationäre Versorgung von Kindern und Jugendlichen für die Region übernimmt ab August das Potsdamer Krankenhaus. Gegen die Stichwahl um das Landratsamt im Kreis Spree-Neiße geht die AfD nun juristisch vor und klagt gegen das Ergebnis. Die AfD sieht Unregelmäßigkeiten bei der Briefwahl. Die Diskrepanz zwischen Urnen und Briefwahl sei zu groß. In der Urnenwahl lag die AfD-Kandidatin klar vorn. Eine Entscheidung brachte erst die Briefwahl, die der CDU-Kandidat mit 70% gewann. Bei einem Unfall mit ihrem Streifenwagen sind 2 Polizisten in der Prignitz verletzt worden. Auf der B103 bei Dannenwalde sind sie von der Straße abgekommen und gegen einen Baum gekracht. Ein Polizist musste mit einem Hubschrauber schwer verletzt ins Krankenhaus nach Berlin geflogen werden. Im Tarifstreit im Einzel- und Großhandel hatte die Gewerkschaft Verdi zu einem ganztägigen Warnstreik aufgerufen. Auch Beschäftigte in der Region hatten mitgemacht. In Berlin gab es dazu eine Demonstration auf dem Wittenbergplatz. Die bisherigen Angebote der Arbeitgeber wurden von der Gewerkschaft zurückgewiesen. Für rund 90 neue Wohnungen am Potsdamer Jungfernsee wurde jetzt Richtfest gefeiert. Auf dem Plattner Campus entstehen 9 mehrgeschossige Häuser. Die Vermietung soll Ende des Jahres starten. Mit einer großen Suchaktion hat die Polizei am Donnerstag im Yachthafen von Werder an der Havel nach einem vermissten 47-jährigen Mann gesucht. Taucher und Drohnen waren mit im Einsatz. Der Vermisste wurde dann im Wasser gefunden und tot geborgen. Die Todesursache wird untersucht.